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1: Sieben brennt ein Auto in einer Tiefgarage. Der Luzerner Ferienpass feiert seinen 50. Geburtstag. Der Zugrettungsdienst hat eine grosse Zügelte hinter sich. Die mittlerweile international bekannte Brille von Murat Yakin hat ihren Ursprung zu Luzern. Und morgen ist in Zürich der offizielle Empfang der Schweizer Nazi.
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2: In einer Tiefgarage im Quartier Feld, Zewe, hat heute Nachmittag ein Auto gebrannt. Ausgerückt sind die Feuerwehrstützpunkt Schweiz und die Feuerwehr Steine, sagt Pascal Weber von der Kantonspolizei Schweiz.
3: Die gut 50 Einsatzkräfte konnten das Auto in dieser Tiefgarage löschen und nachher auch kühlen. Wegen der starken Rauchentwicklung, die es dazu gegeben hat, sind Bewohner von zwei Mehrfamilienhäusern evakuiert worden. Und dazu sind auch die Anwohner von den anderen Häusern rundum aufgefordert worden, dass sie die Fenster zumachen und die Klimaanlage abschalten.
2: Der Rettungsdienst hat zwei Leute wegen einer möglichen Rauchvergiftung untersucht. Es hat aber Entwarnung gegeben. Es hat sich niemand verletzt. Warum das Auto zu brennt hat, wird noch untersucht. In einem Bordell zu Küsnacht am Rigi ist gestern eine Person gestorben. Die Kantonspolizei Schweiz bestätigt den Todesfall im Club Zeus auf unsere Anfrage. Weil die Ermittlungen noch laufen, sagt die Polizei noch nicht mehr, was genau passiert ist und wer das Opfer ist, ist im Moment also noch offen. Der Luzerner Ferienpass feiert in diesem Jahr Geburtstag. Schon zum 50. Mal können Kinder im Alter von 6 bis 18 während der Sommerferien vom Angebot profitieren. Das Angebot hat sich bewährt und wird sehr geschätzt, sagt Melanie Setz, Sozialdirektorin der Stadt Luzern.
4: Ja, das ist natürlich gerade in den Sommermonaten ein ganz wichtiges Angebot für die Stadt Luzern und weitere 17 Gemeinden, die angeschlossen sind. Also es ist nicht im ganzen Kanton, es ist hier vor allem auch in der Umgebung der Stadt Luzern rum. Und es ist sehr ein etabliertes Angebot, das wirklich Kinder und Jugendliche sehr gut kennen und eben auch wirklich durch den Sommer durch können nutzen können.
2: Der Luzerner Ferienpass kostet 16 Franken pro Woche. Kind und Jugendliche profitieren damit von rund 300 Spezialangeboten und Besichtigungen. Dazu können sie gratis mit dem ÖV fahren, in die Badi oder ins Museum gehen. Auf der A2 bei Neuenkirchen hat es einen Unfall, einen Auffahrunfall gegeben. Beteiligt sind drei Autos, teilt die Luzerner Polizei auf Anfrage mit. Drei Leute mussten mit Verletzungen ins Spital müssen. Mehr zum Unfall kann die Polizei im Moment noch nicht sagen. Die Luzerner Polizei hat zwei TÜV-Raser gefasst. Vor über einem Jahr sind zwei TÜV-Fahrer aus Ob- und Nidwalden ohne Nummernschilder unterwegs gewesen. Wo die Polizei sie wollte kontrollieren, sind sie abgehauen. Und zwar viel zu schnell. Einer von den beiden TÜV-Fahrer mit einer Geschwindigkeit von fast 250 km pro Stunde. Die beiden TÜV-Fahrer sind 19 und 20. Beide haben gestanden. Ihre Lernfahrausweise sind sie laut der Luzerner Staatsanwaltschaft los und auch die TÜV sind ihnen weggenommen worden. Auf den Luzerner Strassen hat es am Wochenende mehrere TÜV-Unfälle gegeben. Unter anderem ist zu Gunzwil ein TÜV-Fahrer in einen anderen reingefahren. Dabei hat sich ein TÜV-Fahrer schwer, der andere leicht verletzt. Und zwicken hat der Helikopter müssen kommen, weil ein 26-jähriger TÜV-Fahrer verunfallt ist. Auf der Passstrasse im Kanton Uri hat es das Wochenende mehrere TÜV-Unfälle gegeben. Unter anderem ist ein 24-jähriger TÜV-Fahrer aus dem Kanton Watt auf der Sustenstrasse umgekehrt. Er ist im Bereich Kronstollentunnel bei Meien in ein Geländer rein. Die Rega hat ihn ins Spital geflogen, schreibt die Kantonspolizei Uri. Auch auf der Umfahrungsstrasse Zandermatt hat es getätscht. Ein TÜV-Fahrer ist beim Abbiegen seitlich in ein Auto rein. Der 68-jährige TÜV-Fahrer und sein 15-jährige Beifahrer haben sich leicht verletzt. Bei allen Unfällen im Kanton Uri am Wochenende hat es keine schweren Verletzungen gegeben. Die Urner Kantonspolizei erinnert aber daran, dass man immer vorsichtig fahren soll. Das Gröll beim Palankenbach oberhalb Fattighausen und Seedorf kommt in Urnersee. Nach dem Unwetter Ende letzten Monat wird das Material, das die Geschiebsammler aufgefangen haben, auf Flüelen transportiert und für die Seeschüttung gebraucht. Es soll helfen, die Flachwasserzone zu verbessern. So wird das Gröll ökologisch verwertet, schreibt die Urner Baudirektion. Die Kantonspolizei Obwalden hat zwei Diebe verhaftet. Im Berufs- und Weiterbildungszentrum Zarnen seien die beiden Männer letzte Woche in ein Büro rein, das offen war. Dort haben sie einen Laptop und ein Handy gestohlen. Die Besitzerin vom Laptop und dem Handy hat die beiden Verdächtigen später im Dorf gesehen und die Polizei angerufen. Die Obwaldner Polizei hat die beiden Männer dann verhaftet, ein 33-jähriger Algerier und einen gleichalten Marokkaner. Sie müssen jetzt unter anderem mit einem Landesverweis rechnen. Der grösste Teil der Schüler im Kanton Schweiz weiss, wie es nach der Schule weitergeht. Von den über 1500 Schülern haben nur 11 Schüler bis jetzt keine Anschlusslösung gefunden, teilt der Kanton Schweiz mit. Die Lehre ist weiterhin am beliebtesten. Rund 900 Schüler lernen den Beruf. Rund 500 gehen ins Gymnasium oder in eine weiterführende Schule und knapp 200 machen das Brückenangebot oder haben eine Zwischenlösung. Die Gemeinde Cham hat neben dem Schulhaus Kirchbühl ein Grundstück gekauft. Die über 600 Quadratmeter grosse Parzelle hat über 1,6 Millionen Franken gekostet, informiert die Gemeinde Cham. Ihnen sei das Grundstück zum Kauf angeboten worden. Da mussten sie einfach zuschlagen. Die Gemeinde Cham hat noch keine konkreten Pläne für das Grundstück. Sie braucht das Land aber als langfristige Reserve. Das jetzige Wohn- und Geschäftshaus bleibt bestehen. Die Leute, die dort zur Miete sind, können drinnen bleiben. Das Museum Burg Zug stellt Weichen für die Zukunft. Ab dem Oktober gibt es neue Co-Direktion. Barbara Kaiser, die das Museum schon ad interim leitet, ist ab dem Herbst für den Betrieb zuständig. Neu dazu kommt Florence Anliker, die die künstlerische und inhaltliche Leitung übernimmt. Florence Anliker hat unter anderem für das Talmuseum Engelberg und Kunstplattform Akku Zusammenbruck geschaffen. Der Stiftungsrat vom Museum in der Burg Zug ist überzeugt, dass mit dem neuen Führungsduo das Museum erfolgreich kann weiterentwickelt werden. Und in der Stadt Zug hat es 144 gezügelt. Die ganze Zügelaktion haben sie ein halbes Jahr lang geplant, sagt der Leiter vom Zuger Rettungsdienst, der Elmar Bürgi.
5: Unser Einsatzbetrieb läuft natürlich rund um die Tour weiter, auch wenn wir am Zügeln sind. Und da haben wir die eine oder andere Ausfallsicherheit eingebaut, dass wir wirklich, wenn wir an einem Ort ein Problem haben, jederzeit gleich ausrücken können. Und wir haben auch während dieser Zeit jeden Einsatz gemacht. Das hat alles problemlos funktioniert, auch bei dieser Planung, die wir im Vorfeld gemacht haben.
2: Ganz wichtig waren die Absprachen untereinander.
5: Mit all unseren verschiedenen Ansprechgruppen, sei es einerseits innerhalb des Teams, dass alle wissen, wenn was wie genau läuft. Mit der Feuerwehr Stadt Zug, mit dem Zugunternehmen, mit dem Hochbauamt, mit den verschiedenen Partnern, die uns zu unterstützen haben, dass jeder wirklich weiss, was unser Zeitplan ist.
2: Sagt der Elmar Bürgi, Leiter vom Zuger Rettungsdienst. Der Stützpunkt vom 144 bleibt jetzt etwa 5 Jahre an der Abachstrasse 9 zu Zug. Das bis der Neubau an der A fertig ist.
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1: Wir starten nämlich auch in die nächste Sommerwoche rein, wo uns vor allem ein Bierenwitz erwartet. Roger Perret vom Zentralwetterteam.
6: Ja genau, es wird nicht einfach nur schön und heiß sein diese Woche, sondern ein bisschen abwechslungsreicher, richtiges Sommerwetter, wie man eigentlich das typischerweise hat, nämlich so ein bisschen hin und her, mit auch Schauer und Gewitter. Bereits in der Nacht kann es dann einmal einen Regensprutz oder ein Gewitter lokal geben und morgen, da wird es dann zwar teilweise sonnig sein noch und auch heiß, Temperaturen so um die 31 Grad, aber es ist ein bisschen gewitterig. Ja, zum Ansagen sehr schwierig, wenn es Schauergewitter gibt. Ja, eher am Morgen und dann wieder gegen oben. Das ist wahrscheinlich die Neigung am höchsten, aber da sind die Modelle sich überhaupt nicht einig. Es ist sehr schwierig, die Anzeigen, die Regengüsse und Gewitter, und sie machen weiss ich jetzt schon genau nicht das, was das Modell die meisten machen tun. Darum einfach ein bisschen einstellen sich, dass es einmal ein Spritz oder ein Gewitter kann geben, was sicher die Natur sehr danken tut. Es ist ja alles, ja, man muss es so sagen, vorzutrauchen.
1: Und wenn man von Gewitter redet, gerade so Hitze, Sommergewitter, sagt man auch so vor allem Richtung Alpen, wo da etwas kommt. Aber eben, du hast es gerade gesagt, auch Richtung Flachland ist es bitter nötig. Ist die Tendenz auch ein bisschen höher?
6: Ja, es ist nicht so an die Alpen gebunden, die ganze Geschichte. Es kann im Flachland einmal nämlich gehen und wird auch nämlich gehen. Auch in den kommenden Tagen, Mittwoch bis Samstag. Wir haben so Höhentiefen, wo wir so ein bisschen am Rand sind, am Rand vom Hoch auch, ein bisschen halt angefürchtete Luft. Und die ist gewitterträchtig, gerade so Mittwochnachmittag und auch am Freitag. Und am Samstag machen sie zum Teil auch recht kräftige Gewittermodelle. Es ist aber nicht einfach nur Wüste, es gibt zwischendurch auch sonnige Abschnitte. Ja, wie ich gesagt habe, so typisches Sommerwetter, das halt nicht stabil ist. Temperaturen, ja, so Mittwoch, Donnerstag, so um die 27 bis 29 Grad. Freitag auch so 27 Grad. Und am Wochenende wahrscheinlich um die 25 Grad, vielleicht sogar ein bisschen weniger. Also es ist dann temperaturmäßig nicht mehr heiß, sondern einfach noch sommerlich warm.
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7: Ja, WM-Traum ist vorbei. Im Viertelfinale gegen Argentinien verliert die Schweiz mit 3-1 und scheidet aus. Viele Tränen sind da geflossen gestern nach dem Schlusspfiff. Emotionen natürlich in der Mannschaft, auch bei den Fans und bei Marcel Ronner aus St. Gallen-Kappel. Seine Stimme und seine Emotionen, die hat uns begleitet durch die WM durch mit der Schweizer Nazi. Und ihn habe ich jetzt live am Telefon. Das heisst, wir schalten einmal über einen grossen Teich rein und guten Morgen kann ich schlecht sagen, sondern gute Nacht. Marcel, hi.
8: Ja, guten Morgen miteinander, also guten Morgen für euch, gute Nacht für mich, ja, das ist so.
7: 7 Stunden ungefähr sind wir retour, es wäre jetzt 13 Minuten ab 1 bei dir.
8: Das ist richtig, ja genau. Also Zeit, um ins Bett zu gehen.
7: Ja, höchste Zeit, das kannst du in ein paar Minuten machen. Wo bist denn du jetzt genau?
8: Also ich bin nach wie vor in Kansas City, wo wir gestern da gespielt haben. Das bleibe ich noch bis morgen, respektive übermorgen. Und dann geht unsere Reise noch ein bisschen weiter.
7: Da reden wir dann noch drüber, Marcel. Ja, jetzt, wie geht es in deinem Fußballherz nach dem Ausscheiden von der Schweizer Nazi?
8: Ja, das sind unheimliche Momente, unheimliche Gefühle, die da abgehen. Also man merkt es vielleicht auch jetzt, ich kämpfe extrem mit mir selber. Nach wie vor um 24 Stunden nach dem Spiel. Wir haben uns einen grossen Traum gelebt, wir haben einen grossen Traum gehofft und es hat nicht wahr sein und ja, darum ich kämpfe. Zwischen unheimlicher Freude, unheimlicher Stolz bis Trauer, bis Enttäuschung, dass wir es nicht geschafft haben. Also es ist so ein bisschen das Wechselbad der Gefühle.
7: Also wir wissen von dir, wenn wir dich an mich so gehört haben, dass du, wie soll ich jetzt das sagen, wenn ich jetzt sage, wirklich ein extremer Fan, also du lebst es mit, die Schweizer Nationalmannschaft, man könnte fast sagen, der Rest vom Fußball ist der gleich, aber die Schweizer Nazi, die hat dir angetan.
8: Das ist so. Also ich bin nicht Fußballfan, ich bin Fan von der Schweizer Fußball-Nazi. Das seit vielen, vielen Jahren darf die Leidenschaft mit meiner Familie ausleben. Und ja, das macht die Situation vielleicht auch so speziell und jetzt auch umso schwerer. Aber man muss damit leben. Wir wissen, die wenigen Tage ist es dann vorbei. Das heisst, vorbei, dann leben wir von der Freude, vom Erreichten und nicht mehr von der Enttäuschung, von der Niederlage.
7: Wir hören da auch ein bisschen rein, wenn es tönt, wenn du jubelst. Ja, der Marcel Ronner, alle Grund, ja, zum Mitjubeln. Und das darf man ein bisschen Hühnerhaut geben. Wie war das bei allen anderen Schweizer Fans? Direkt nach dem Ausscheiden von den Schweizer, wie hast du die Stimme dort so wahrgenommen?
8: Also wir sind nicht so schamper viel Fans gewesen. Es sind immer weniger geworden. Jetzt gestern sind wir, ich schätze jetzt mal in der Fankurve nur ein paar hundert gewesen. Aber unheimlich, wir haben wirklich das volle Spiel, die volle 120 Minuten alles gegeben. Wir haben keine Minute gesessen, wir sind keine Minute ruhig gewesen. Wir haben es vielleicht nicht so gut gehört. Wir sind auch von den Argentinier dominiert worden, also zumindest auf der Rang dominiert worden. Und ja, es war unheimlich schöne Stimmung gewesen.
7: Was, wenn man jetzt die 5 Spiele, glaube ich, sind's? Wo du dabei bist, habe ich jetzt richtig gezählt, gell? Wie würdest du die Leistung der Nazi allgemein beschreiben? Wir haben ja da gehört, historisch, könntest du das unterschreiben?
8: Das würde ich unterschreiben, also das sechste Spiel war gestern, absolut historisch, ja. Wir haben das also noch nie erlebt im Viertelfinal, oder zumindest in vielen, vielen Jahren nicht, seit 1954 nicht. Es ist historisch, wobei die anderen Siege sind auch sehr schön gewesen, also gegen Bosnien, gegen die anderen Gegner, ist extrem schön gewesen, aber der gestern ist, ja, das ist halt nicht ganz so schön gewesen.
7: Mhm. Gibt es irgendetwas, du als leidenschaftlicher Nazi-Fan, wo du jetzt mit heimnimmst, ein besonderes Foto, wo hast du machen können, hast du irgendwo ein Autogramm können ergattern, hast du irgendeine spannende Person kennengelernt, gibt es irgendetwas?
8: Ja gut, sicher ganz ein spezieller Moment war, der Schweizer Fußballverband trägt uns Fans in Ehre. Sie tun uns ein bisschen Lavitaire erweisen. Sie sind 2-3 Mal nach dem Spiel, vor dem Spiel, sind sie an den Treffpunkt gekommen. Der Präsident, ich glaube, am letzten Call, den ich hatte mit euch, morgen Gast, ist der Peter Knebel gerade rausgelaufen. Der Adrian Arnold, Kommunikationschef, Peter Breitner, Geschäftsführer, kommen immer zu uns. Und das sind schöne Momente. Das zeigt, dass wir wichtig sind, dass man uns braucht. Und das ist sicherlich eines der Highlights, wenn ich das darf mitnehmen.
7: Also man sieht, du lebst das voll mit. Also man hat das Gefühl, du bist auch jemand, der zum Fußballverband dazugehört. Vielleicht kommt denn das noch. Wer weiss? Marcel Rohner, wer ist er eigentlich? Man könnte jetzt sagen, den Fußball könnte man mal abhaken. Jetzt geht es weiter. Und du bist ja nicht allein unterwegs, wo du jetzt noch ein bisschen reisen gehst. Wer ist noch bei dir?
8: Also aktuell sind noch 2 Töchter bei uns und Freunde von den Töchtern, so wie meine Frau, die Andrea. Und die Töchter, die gehen aber morgen heim, die fliegen zurück und wir gehen noch ein bisschen weiter auf Mittelamerika runter und probieren uns noch ein bisschen zu erholen.
7: Ja, und kannst du abschalten? Ist das möglich?
8: Es braucht noch Tage. Ich glaube, wir haben das heute diskutiert, es braucht noch 2-3 Tage sicher, einfach um ein bisschen, aber es sind halt ganz spezielle Momente, wo die Emotionen wieder hochkommen, sei es ein Lied, sei es ein WhatsApp, das kommt, das sind so Momente, die mich wieder ein bisschen abreissen, aber ich glaube, nach 2-3 Tagen kann ich dann schon sehr gut abschalten.
7: Und dann mit schönen Eindrücken heimgehen, nicht zuletzt auch von dieser Reise, zum Schluss nimmt es jetzt aber gleich noch Wunder, du darfst ja die WM ganz sicher weiterverfolgen, bis zum Finale. Gar nicht davon aus?
8: Ist gut gesagt, mitverfolgen, weiterverfolgen. Klar, es ist jetzt, ich glaube, die ganze Welt, die ganze Schweiz, ist jetzt, was auch immer, Frankreich-Fan, Spanien-Fan, England-Fan, einfach alles Fan, aber nicht unbedingt Argentinien. Ich darf es ganz offen sagen, es war nicht der feinste Gegner, den wir je hatten. Egal auf dem Feld nicht, aber auch auf der Ränge nicht. Und darum, glaube ich, ist jetzt die halbe Welt, oder zumindest die ganze Schweiz, ist jetzt halt England-Fan und zu denen gehöre ich definitiv auch.
7: Denn also, wir haben schon Frankreich gehört, wo der Top-Favorit ist. Für dich ist es England, da gibt es gleich Antworten drauf. Ja, danke vielmals, Marcel Rohner, dass du noch ein bisschen durchgehabt hast mit deiner Müdigkeit. Jetzt ist es bei dir zu Nacht etwa am 20.01. Du darfst jetzt pfusen. Schalt ab. Gute Erinnerungen an die Weltmeisterschaft und genieße deine weitere Reise. Danke, Marcel.
8: Danke vielmals. Danke, neue liebe Grüße in die Schweiz.
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1: Heute Abend mit diesen Themen. Der Chef der Thurgauer Spitäler sagt, warum er beim Spital Wetzikon einsteigen will. Die Ewe brennt ein Auto in einer Tiefgarage. Die Stadt Rapperswil-Jona ist in der Bildung auf Sparkurs. Der Zugrettungsdienst hat eine grosse Zügelte hinter sich. Und die mittlerweile international bekannte Brille von Murat Yakin kommt aus Wädischwil.
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1: Am Mikrofon ist der Florian Pfister. Das GZO-Spital Wetzigen kommt überraschend Hilfe über. Die Thurgauer Spitalgruppe Thurmed will nämlich einsteigen. Die Thurgauer Spitäler haben der Eigentümergemeinde vom Spital Wetzigen ein Angebot für eine Beteiligung gemacht. Der Geschäftsführer der Thurmed-Gruppe, Rolf Zehnder, sagt warum.
2: Das GZO ist einerseits ein hervorragendes Spital, andererseits haben sie finanzielle Probleme. Sie haben aber eine total gute klinische Truppe. Sie machen eine gute Versorgung von der Bevölkerung und damit machen sie etwas sehr Ähnliches in ihrem Einzugsgebiet, Zürich-Oberland, wie die Thurmed-Gruppe im Thurgau macht.
1: Beeindruckt ist der Rolf Zehnder vor allem von der Belegschaft zu Wetzikon.
2: Wenn man etwas vom GZO lernen kann, ist, wie man motiviertes Personal hat. Weil die 900 Mitarbeiter, von denen haben fast alle x-mal die Möglichkeit gehabt, in den letzten zwei Jahren Job zu wechseln. Und sie sind geblieben. Das ist eine der ganz, ganz grossen Stärken von dieser Crew an diesem Spital, wo wir extreme Hochachtung haben. Also ein Spital in so einer Situation zwei Jahre lang zu führen, das ist also Hut ab, das ist eine Top-Leistung.
1: Wie hoch das Beteiligungsangebot der Thurgauer ist, will der Rolf Zehnder nicht sagen. Die Zürcher Eigentümergemeinden müssen jetzt bis im Herbst prüfen, was sie davon halten. Spital Wetzikon hat grosse finanzielle Probleme. Es muss bis im Dezember aufzeigen, wie es finanziell soll weitergehen soll. In einer Tiefgarage im Quartier Feld Zewe hat heute Nachmittag ein Auto gebrannt. Ausgerückt sind die Feuerwehrstützpunkt Schweiz und die Feuerwehr Steine, sagt der Pascal Weber von der Kantonspolizei Schweiz.
3: Die gut 50 Einsatzkräfte konnten das Auto in dieser Tiefgarage können löschen und nachher auch kühlen. Wegen der starken Rauchentwicklung, die es dazu gegeben hat, sind Bewohner von zwei Mehrfamilienhäusern evakuiert worden. Und dazu sind auch die Anwohner von den anderen Häusern rundherum aufgefordert worden, dass sie die Fenster zumachen und die Klimaanlagen abschalten.
1: Der Rettungsdienst hat zwei Leute wegen einer möglichen Rauchvergiftung untersucht. Es hat aber Entwarnung gegeben, es hat sich niemand verletzt. Warum das Auto zu Zewe gebrannt hat, das wird noch untersucht. In einem Bordell zur Küsnacht am Rigi ist gestern eine Person gestorben. Die Kantonspolizei Schweiz bestätigt den Todesfall im Club Zeus auf unsere Anfrage. Weil die Ermittlungen noch laufen, sagt die Polizei noch nicht mehr. Was genau passiert ist und wer das Opfer ist, ist im Moment also noch offen. Zieltalstrasse zwischen Langnau am Albis und Adliswil ist im Moment in beide Richtungen gesperrt. Grund dafür ist ein Brand, bestätigt die Kantonspolizei Zürich auf Anfrage. Die Feuerwehr ist vor Ort. Weitere Details zum Brand sind im Moment noch nicht bekannt. Die Kantonspolizei Zürich zeigt einen Wakeboarder an. Der Mann sei am Wochenende auf dem Zürichsee mit seinem Wakeboard gefährlich nahe an einem Passagierschiff vorbeigefahren, heisst es in der Mitteilung. Es sei dabei fast zu einer Kollision gekommen, hat der Kapitän vom Schiff gesagt. Die Seepolizei hat auch die Frau angezeigt, die das Boot gefahren hat und den Wakeboarder gezogen hat. Der grösste Teil der Schüler im Kanton Schweiz weiss, wie es nach der Schule weitergeht. Von den über 1500 Schülern haben nur 11 Schüler bis jetzt keine Anschlusslösung gefunden, teilt der Kanton Schweiz mit. Die Lehre ist weiterhin am beliebtesten. Rund 900 Schüler lernen den Beruf, rund 500 gehen ins Gymi oder in eine weiterführende Schule und knapp 200 machen ein Brückenangebot oder haben eine Zwischenlösung. Die Stadt Rapperswil-Jona spart in der Bildung. Im Rahmen der Aufgaben- und Leistungsüberprüfung hat der Stadtrat mehrere Massnahmen beschlossen. Unter anderem gibt es ab dem nächsten Schuljahr keine Aufnahmeklasse mehr für Kinder, die kein Deutsch können. Es wird ab Ende Jahr auch kein Elternmagazin mehr gedruckt. Außerdem wird es morgen und zu vier in der unterrichtsergänzenden Betreuung neu separat verrechnet, schreibt der Stadtrat in einer Mitteilung. Das werde zum Beispiel auch in Kitas so gemacht. Mit diesen Massnahmen in der Bildung spart die Stadt Rapperswil-Jona pro Jahr etwa 270'000 Franken. Das Museum Burg Zug stellt Weichen für die Zukunft. Ab Oktober gibt es neue Co-Direktion. Barbara Kaiser, die das Museum schon ad interim leitet, ist ab dem Herbst für den Betrieb zuständig. Neu dazu kommt Florence Anliker, die die künstlerische und inhaltliche Leitung übernimmt. Florence Anliker hat unter anderem für das Ritterhaus Bubiken und das Talmuseum Engelberg gearbeitet. Der Stiftungsrat vom Museum in der Burg Zug ist überzeugt, dass mit dem neuen Führungsduo das Museum erfolgreich weiterentwickelt werden kann. Und in der Stadt Zug hat es 144 gezügelt. Die ganze Zügelaktion haben sie ein halbes Jahr lang geplant, sagt der Leiter vom Zugrettungsdienst, der Elmar Bürgi.
4: Unser Einsatzbetrieb läuft natürlich rund um die Tour weiter, auch wenn wir am Zügeln sind. Und da haben wir die eine oder andere Ausfallsicherheit eingebaut, dass wir wirklich, wenn wir an einem Ort ein Problem haben, jederzeit gleich ausrücken können. Und wir haben auch während dieser Zeit jeden Einsatz gemacht, das hat alles problemlos funktioniert, auch der Planung, die wir im Vorfeld gemacht haben.
1: Ganz wichtig waren die Absprachen untereinander gewesen.
4: Mit all unseren verschiedenen Ansprechgruppen, sei es einerseits innerhalb des Teams, dass alle wissen, wenn, was, wie genau läuft. Mit der Feuerwehr statt Zug, mit dem Zugunternehmen, mit dem Hochbauamt, mit den verschiedenen Partnern, die uns zu unterstützen haben, dass jeder wirklich weiss, was unser Zeitplan ist.
1: Sagt Elmar Bürgi, Leiter vom Zugrettungsdienst. Der Stützpunkt vom 144 bleibt jetzt etwa 5 Jahre an der Abachstrasse 9 Zug. Das bis der Neubau an der A fertig ist.
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5: Man startet nämlich auch in die nächste Sommerwoche rein, wo uns vor allem ein Birrenwitz erwartet. Roger Perret vom Zentral Wetterteam.
6: Ja, genau. Es wird nicht einfach nur schön und heiß sein diese Woche, sondern ein bisschen abwechslungsreicher, richtiges Sommerwetter, wie man eigentlich das typischerweise hat, nämlich so ein bisschen hin und her, mit auch Schauer und Gewitter. Bereits in der Nacht kann es dann einmal einen Regensprutz oder ein Gewitter lokal geben. Und morgen, da wird es dann zwar teilweise sonnig sein noch, und auch heiß, Temperaturen so um die 31 Grad, aber es ist ein bisschen gewitterig. Ja, zum Ansagen sehr schwierig, wenn es Schauergewitter gibt. Ja, eher am Morgen und dann wieder gegen oben. Das ist wahrscheinlich die Neigung am höchsten, aber da sind die Modelle sich überhaupt nicht einig. Es ist sehr schwierig, die Anzeigen, die Regengüsse und Gewitter. Und sie machen, weiss ich jetzt schon, genau nicht das, was Modelle die meisten machen. Darum einfach ein bisschen einstellen sich, dass es einmal ein Sprutz oder ein Gewitter kann geben, was sicher die Natur sehr danken tut. Das ist ja alles, ja, man muss es so sagen, vorzutrauchen.
5: Und wenn man von Gewitter redet, gerade so Hitze, Sommergewitter, sagt man so vor allem Richtung Alpen, wo da etwas kommt. Aber eben, du hast es gesagt, auch Richtung Flachland ist es bitter nötig. Ist die Tendenz auch ein bisschen höher?
6: Ja, ist es. Ja, es ist nicht so an die Alpen gebunden, die ganze Geschichte. Es kann im Flachland einmal nämlich gehen und wird auch nämlich gehen. Auch in den kommenden Tagen, Mittwoch bis Samstag, wir haben so Höhentiefen, wo wir so ein bisschen am Rand sind, am Rand vom Hoch auch, ein bisschen halt angefürchtete Luft und die ist gewitterträchtig. Gerade so Mittwochnachmittag und auch am Freitag und am Samstag machen es zum Teil auch recht kräftige Gewittermodelle. Es ist aber nicht einfach nur Wüste, es gibt zwischendurch auch sonnige Abschnitte. Nicht. Ja, wie ich gesagt habe, so typisches Sommerwetter, das halt nicht stabil ist. Temperaturen, ja, so Mittwoch, Donnerstag, so um die 27 bis 29 Grad. Freitag auch so 27 Grad. Und am Wochenende wahrscheinlich um die 25 Grad, vielleicht sogar ein bisschen weniger. Also es ist dann temperaturmäßig nicht mehr heiß, sondern einfach noch sommerlich warm.
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7: Ja, WM-Traum ist vorbei. Im Viertelfinale gegen Argentinien verliert die Schweiz mit 3-1 und scheidet aus. Viele Tränen sind hier geflossen gestern nach dem Schlusspfiff. Emotionen natürlich in der Mannschaft, auch bei den Fans und bei Marcel Ronner aus St. Gallen-Kappel. Seine Stimme und seine Emotionen, die hat uns begleitet durch die WM durch mit der Schweizer Nazi. Und ihn habe ich jetzt live am Telefon. Das heisst, wir schalten einmal über einen grossen Teich rein und guten Morgen kann ich schlecht sagen, sondern gute Nacht. Marcel, hi.
8: Ja, guten Morgen miteinander, also guten Morgen für euch, gute Nacht für mich, ja, das ist ja so.
7: 7 Stunden ungefähr sind wir retour, es wäre jetzt 13 Minuten ab 1 bei dir.
8: Das ist richtig, ja genau. Also Zeit, um ins Bett gehen.
7: Ja, höchste Zeit, das kannst du in ein paar Minuten machen. Wo bist denn du jetzt genau?
8: Also ich bin nach wie vor in Kansas City, wo wir gestern da gespielt haben. Das bleibe ich noch bis morgen, respektive übermorgen, und dann geht unsere Reise noch ein bisschen weiter.
7: Da reden wir dann noch drüber, Marcel. Ja, jetzt, wie geht es in deinem Fußballherz nach dem Ausscheiden von der Schweizer Nazi?
8: Ja, das sind unheimliche Momente, unheimliche Gefühle, die da abgehen. Also man merkt es vielleicht auch jetzt, ich kämpfe extrem mit mir selber, nach wie vor um 24 Stunden nach dem Spiel. Wir haben uns einen grossen Traum gelebt, wir haben einen grossen Traum gehofft und es hat nicht wahr sein und ja, darum ich kämpfe. Zwischen unheimlicher Freude, unheimlicher Stolz bis Trauer, bis Enttäuschung, dass wir es nicht geschafft haben. Also es ist so ein bisschen das Wechselbad der Gefühle.
7: Also wir wissen von dir, wenn wir dich einmal so gehört haben, dass du, wie soll ich jetzt das sagen, wenn ich jetzt sage, wirklich ein extremer Fan, also du lebst es mit, die Schweizer Nationalmannschaft, man könnte fast sagen, der Rest vom Fußball ist der gleich, aber die Schweizer Nazi, die jetzt der Rato.
8: Das ist so. Also ich bin nicht Fußballfan, ich bin Fan von der Schweizer Fußballnazi. Das seit vielen, vielen Jahren darf die Leidenschaft in meiner Familie ausleben. Und ja, das macht die Situation vielleicht auch so speziell und jetzt auch umso schwerer. Aber man muss damit leben. Wir wissen, in wenigen Tagen ist es dann vorbei. Das heisst, vorbei, dann leben wir von der Freude, vom Erreichten und nicht mehr von der Enttäuschung, von der Niederlage.
7: Wir lassen da auch ein bisschen rein, wenn es tönt, wenn du jubelst. Ja, der Marcel Ronner, alle Grund, ja, zum Mitjubeln. Und das darf dann ein bisschen Hühnerhaut geben. Wie war das bei allen anderen Schweizer Fans? Direkt nach dem Ausscheiden der Schweizer, wie hast du die Stimmung dort so wahrgenommen?
8: Also wir sind nicht so schamper viele Fans gewesen, es sind immer weniger geworden. Jetzt gestern sind wir, ich schätze jetzt mal in der Fankurve, nur ein paar hundert gewesen. Aber unheimlich, wir haben wirklich das volle Spiel, die vollen 120 Minuten alles gegeben. Wir haben keine Minute gesessen, wir sind keine Minute ruhig gewesen. Wir haben es vielleicht nicht so gut gehört, wir sind auch von den Argentinier dominiert worden, also zumindest auf der Rang dominiert worden. Und ja, es war unheimlich schöne Stimmung gewesen.
7: Was, wenn wir jetzt in 5 Spiele, glaube ich, sind es, wo du dabei gewesen bist, habe ich jetzt richtig gezählt, gell? Wie würdest du die Leistung der Nazi allgemein beschreiben? Wir haben ja da gehört, historisch, könntest du das unterschreiben?
8: Das würde ich unterschreiben. Also, es war das 6. Spiel gestern. Absolut historisch. Wir haben das also noch nie erlebt im Viertelfinal. Oder zumindest seit vielen, vielen Jahren nicht. Seit 1954 nicht. Es ist historisch, wobei die anderen Siege sind auch sehr schön gewesen. Also, gegen Bosnien, gegen die anderen Gegner ist extrem schön gewesen. Aber der gestern ist, ja, das ist halt nicht ganz so schön gewesen. Mhm.
7: Gibt es irgendetwas, du als leidenschaftlicher Nazi-Fan, wo du jetzt mit heimnimmst, ein besonderes Foto, wo hast du können machen, hast du irgendwo ein Autogramm können ergattern, hast du irgendeine spannende Person können gelernt, gibt es irgendetwas?
8: Ja gut, sicher ganz ein spezieller Moment war, der Schweizer Fußballverband trägt uns Fans in Ehre. Sie tun uns ein bisschen Lavitär erweisen. Sie sind 2-3 Mal nach dem Spiel, vor dem Spiel, sind sie an den Treffpunkt gekommen. Der Präsident, ich glaube, am letzten Call, den ich kam mit euch, morgen Gast, ist der Peter Knebel gerade rausgelaufen. Der Adrian Arnold, Kommunikationschef, Peter Breitner, Geschäftsführer, kommen immer zu uns. Und das sind schöne Momente. Das zeigt, dass wir wichtig sind, dass man uns braucht. Und das ist sicherlich eines der Highlights, wenn ich das mitnehmen.
7: Also man sieht, du lebst das voll mit, dass man wirklich das Gefühl, du bist auch jemand, der zum Fußballverband dazugehört. Vielleicht kommt denn das noch, wer weiss. Marcel Ronner, wer ist er eigentlich? Du, man könnte jetzt sagen, den Fußball könnte man mal abhaken, jetzt geht es weiter und du bist ja nicht allein unterwegs, wo du jetzt noch ein bisschen reisen gehst. Wer ist noch bei dir?
8: Also aktuell sind noch 2 Töchter bei uns und Freunde von den Töchtern, so wie meine Frau, die Andrea. Und die Töchter, die gehen aber morgen heim, die fliegen zurück und wir gehen noch ein bisschen weiter auf Mittelamerika und probieren uns noch ein bisschen zu erholen.
7: Ja, und kannst du abschalten? Ist das möglich?
8: Es braucht noch Tage. Ich glaube, wir haben das heute diskutiert, es braucht noch 2-3 Tage sicher, einfach um ein bisschen, aber es sind halt ganz spezielle Momente, wo die Emotionen wieder hochkommen, sei es ein Lied, sei es ein WhatsApp, das kommt, das sind so Momente, die mich wieder ein bisschen abreissen, aber ich glaube, nach 2-3 Tagen kann ich dann schon sehr gut abschalten.
7: Und dann mit schönen Eindrücken heimgehen, nicht zuletzt auch von dieser Reise. Am Schluss sind es jetzt aber gleich noch Wunder, du tust ja die WM ganz sicher weiterverfolgen, bis zum Finale, gar nicht davon aus?
8: Ist gut gesagt, mitverfolgen, weiterverfolgen. Klar, es ist jetzt, ich glaube, die ganze Welt, die ganze Schweiz, ist jetzt, was auch immer, Frankreich-Fan, Spanien-Fan, England-Fan, einfach alles Fan, aber nicht unbedingt Argentinien. Ich darf es ganz offen sagen, es war nicht der feinste Gegner gewesen, den wir je hatten. Egal auf dem Feld nicht, aber auf der Ränge nicht. Und darum, glaube ich, ist jetzt die halbe Welt, oder zumindest die ganze Schweiz, ist jetzt halt England-Fan und zu denen gehöre ich definitiv auch.
7: Denn also, wir haben schon Frankreich gehört, wo der Top-Favorit ist. Für dich ist es England, da gibt es gleich Antworten drauf. Ja, danke vielmals. Marcel Rohner, dass du noch ein bisschen durchgehabt hast mit deiner Müdigkeit. Jetzt ist es bei dir zu Nacht etwa um 20:01. Du darfst jetzt gut pfusen. Schalt ab. Gute Erinnerungen an die Weltmeisterschaft und genieße deine weitere Reise. Danke, Marcel.
8: Danke vielmals. Danke, neue liebe Grüße in die Schweiz.
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Es ist 4 Uhr.

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0: Einen guten Morgen wünsche ich. Jetzt ist es 5 Uhr, zu Horb sind es 20 Grad, zu Horgen 23 Grad.
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2: Winterthur löst eine Suiziddrohung einen Grosseinsatz aus. Der Konflikt zwischen den USA und dem Iran spitzt sich weiter zu. Und der Dominik Stricker steht beim Swiss Open in der zweiten Runde. Einen guten Morgen wünscht am Mikrofon der Janik Höhn. Ein 82-jähriger Mann hat im Winterthur einen Großeinsatz der Polizei ausgelöst. Er hat gestern Abend mit Suizid gedroht und sich in seiner Wohnung verschanzt, teilt die Stadtpolizei mit. Neben Einsatzkräften der Stadtpolizei Winterthur und der Feuerwehr wurde auch die Sondereinheit Diamant der Kantonspolizei Zürich aufgeboten. Nach mehreren Stunden gelang es dem Mann unverletzt in Sicherheit zu bringen. Er wurde in ärztlicher Betreuung übergeben. Ein Polizist erlitt beim Einsatz leichte Verletzungen. Für die Bevölkerung bestand laut Polizei zu keiner Zeit eine Gefahr. Beim Gardasee ist ein 61-jähriger Deutscher mit seinem Gleitschirm abgestürzt und ums Leben gekommen. Der Pilot verlor gestern Nachmittag kurz nach dem Start aus noch ungeklärten Gründen die Kontrolle über seinen Schirm, teilt die italienische Polizei mit. Er starb noch am Unfallort. Erst am Wochenende hatte es in den Alpen zwei tödliche Gleitschirmunfälle gegeben. Am Gardasee sind seit Anfang Juni drei Menschen beim Paragliding ums Leben gekommen. Das US-Militär hat seine Angriffe auf den Iran fortgesetzt. Nach Angaben des zuständigen Regionalkommandos richten sich die Einsätze gegen militärische Ziele und die Angriffsfähigkeit des Irans, insbesondere in der Straße von Hormuz, zu schwächen. Aus dem Iran werden Explosionen an mehreren Orten entlang der wichtigen Schifffahrtsroute gemeldet. US-Präsident Donald Trump hatte zuvor angekündigt, die Angriffe auch in den kommenden Tagen fortzusetzen. Der Koala ist der Meister des Chillens im Zoo Zürich. Bei den aktuell heißen Temperaturen fährt der Koala in den Energiesparmodus und schläft bis zu 20 Stunden am Tag. Der Koala habe besondere Taktiken entwickelt, um mit der Hitze umzugehen, sagt Zoodirektor Severin Dresen.
3: Zum einen hat der Koala, macht er etwas, das nennen wir Tree-Hugging, also tatsächlich umarmt er diese Bäume, er lebt ja in diesen Eukalyptuswäldern, wo es in den Baumkronen auch immer unterschiedliche Temperaturen hat, auch mal ein bisschen kühler sein kann an verschiedenen Orten. Und wenn er dann mit der ganzen Oberfläche halt, also im Bauch, Arme, Beine, quasi den Baumstamm umarmt, dann hat es ja einfach nur eine große Oberfläche, die mit dem kühlen Baumstamm im Austausch steht.
2: Außerdem kann der Koala seine Körpertemperatur stark regulieren. Noch eine Meldung vom Tennis. Der Dominik Stricker feiert eine Art Auferstehung zum Auftakt vom Swiss Open. In Gstaad spielt er wieder mal wie zu seinen besten Zeiten. Der Berner gewinnt gegen den Spanier Jaume Munar mit 6:2 und 6:4.
0: Da gibt es kein mühsames Staufahren, einfach nur eine freie Fahrt. Ja, dann wünsche ich euch, dass ihr hier gemütlich vorwärts kommt und vor allem sicher an euer Ziel. Es ist ein sonniger Tag heute, aber auch ein bisschen gewitterhaft mit Temperaturen bis 31 Grad. Vom Mittwoch bis mit Freitag da bleibt es sonnig mit Wolken. Vor allem aber am Mittwoch und am Freitag kann es immer wieder mal Gewitter geben bei typischen 27 bis 29 Grad.
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0: 3 Minuten ab 5 ist es an dem Dienstag, 14. Juli, wo wir hier schon wieder haben. Ja, kleine Augen, die Laune vielleicht noch ein bisschen im Keller. Da hilft doch sicher eine kalte Dusche und einen starken Kaffee. Steht gut auf, Radio Zentral begleitet euch mit dem breitesten Musikmix in den Tag hinein. Nicht zu viel versprochen, das sind Village People. Schick sind mit dabei. Oder Alize aus Frankreich. Ich bin Thomas Berger. Ich begleite euch durch den Morgen. Schön, sind ihr bei uns.

Village People, YMCA. Ja, da kommen wir doch so richtig ohne Probleme aus dem warmen Nest raus. Mit dem breitesten Musikmix bei Radio Zentral und dem Hit aus dem Jahr 1978. Village People, sicher auffällig mit ihren schrägen und bunten Kostümen. Als Polizist sind sie da verkleidet, als Indianer, Bauarbeiter oder auch Soldat. Ja, ich wünsche euch einen guten Dienstagmorgen. Jetzt ist es 16 Minuten ab 5. 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

0: Jetzt ist es 5:30 geworden.
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2: Einen guten Morgen wünscht am Mikrofon Björn Grün. Der Schweizer Bergsportpionier Max Eiselin ist im Alter von 94 Jahren gestorben. Er schrieb 1960 Schweizer Bergsportgeschichte. Unter seiner Leitung gelang die Erstbesteigung des Teilagiri, des siebthöchsten Berges der Welt. Die Expedition sorgte damals für Aufsehen, weil die Bergsteiger den Gipfel ohne Sauerstoff erreichten. Eiselin war zudem der Gründer des ersten Bergsportfachgeschäfts der Schweiz und prägte damit auch die Entwicklung der Bergausrüstung. Bereits seit 2 Tagen bekämpfen Einsatzkräfte rund 50 Kilometer südlich von Paris einen großen Waldbrand. Das Feuer ist am Sonntagnachmittag ausgebrochen und hat inzwischen rund 1300 Hektar Wald zerstört. Dies entspricht etwa der Fläche der Stadt Zug. Laut der französischen Regierung wurden 2 Personen festgenommen. Sie stehen im Verdacht, den Brand verursacht zu haben. US-Präsident Donald Trump hat für Donnerstagabend eine Rede an die Nation angekündigt. Dies teilte Trump auf seiner Plattform Truth Social mit. Solche Ansprachen hält ein US-Präsident in der Regel bei wichtigen politischen Ereignissen oder bedeutenden Entwicklungen. Worum es in der Rede gehen wird, ließ Donald Trump offen. Beobachter rechnen damit, dass er sich zur jüngsten Eskalation im Konflikt mit dem Iran äußern könnte.
3: Da könnt ihr ganz gemütlich und entspannt weiterfahren. Es gibt keine Staus im Zentralland. Es wird ein recht sonniger Tag heute, aber auch gewitterhaft. Temperatur bis 31 Grad. Vom Mittwoch bis mit Freitag bleibt es weiterhin sonnig mit ein paar Wolken. Vor allem am Mittwoch und am Freitag kann es immer mal ein bisschen gewittern. Bei typischen 27 bis 29 Grad. Guten Morgen miteinander.

Ja, was ist das, wenn wir da schnell an Bankomat gehen und denken, ja, ich lade mein Kind mal schnell im Auto oder den Hund für zum Posten, ja, ich tue doch schnell im Kofferraum einsperren. 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Heute Morgen nach der 7. Das ist Radio Zentral, ich ein Radio mit Herz, 16 Minuten noch und dann ist es 6.

0: Guten Morgen miteinander. 6 Uhr ist es geworden. Zu Gägiswil sind es 19 Grad und zu Kempraten 22 Grad.
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2: Winterthur löst den Suizid durch einen grossen Einsatz aus. Der Schweizer Bergsteiger Max Eiselin stirbt im Alter von 94 und der Konflikt zwischen den USA und dem Iran spitzt sich weiter zu. Einen guten Morgen wünscht am Mikrofon der Janik Köhn. Eine Suiziddrohung eines 82-jährigen Mannes hat im Winterthur einen Großeinsatz der Polizei ausgelöst. Der Mann hatte sich gestern Abend in seiner Wohnung verschanzt, teilt die Stadtpolizei Winterthur mit. Neben Einsatzkräften der Stadtpolizei und der Feuerwehr wurde auch die Sondereinheit Diamant der Kantonspolizei Zürich aufgeboten. Nach mehreren Stunden gelang es den Einsatzkräften, den Mann unverletzt in Sicherheit zu bringen. Er wurde in ärztliche Betreuung übergeben. Ein Polizist erlitt beim Einsatz leichte Verletzungen. Für die Bevölkerung bestand laut Polizei zu keiner Zeit eine Gefahr. Der Schweizer Bergsportpionier Max Eiselin ist im Alter von 94 Jahren gestorben. Der Luzerner schrieb 1960 Schweizer Bergsportgeschichte. Unter seiner Leitung gelang die Erstbesteigung des Taalagiri, des siebthöchsten Berges der Welt. Die Expedition sorgte damals für Aufsehen, weil die Bergsteiger den Gipfel ohne Sauerstoff erreichten. Eiselin war zudem der Gründer des ersten Bergsportfachgeschäfts der Schweiz und prägte damit auch die Entwicklung der Bergausrüstung. Beim Gardasee ist ein 61-jähriger Deutscher mit seinem Gleitschirm abgestürzt und ums Leben gekommen. Der Pilot verlor gestern Nachmittag kurz nach dem Start aus noch ungeklärten Gründen die Kontrolle über seinen Schirm, teilt die italienische Polizei mit. Er starb noch am Unfallort. Erst am Wochenende hat es in den Alpen zwei tödliche Gleitschirmunfälle gegeben. Am Gardasee sind seit Anfang Juni 3 Menschen beim Paragliding ums Leben gekommen. Das US-Militär hat in der dritten Nacht in Folge Ziele im Iran attackiert. Wie das zuständige Regionalkommando des US-Militärs auf X mitteilte, hätten die Streitkräfte eine neue Angriffswelle gestartet. US-Präsident Donald Trump hatte unmittelbar zuvor weitere Angriffe angekündigt. Tina Eck berichtet aus den USA.
3: In der Krieg mit dem Iran und in der Golfregion eskaliert wieder. Die USA fliegen Angriffe, der Iran attackiert Ziele in der Region und Schiffe in der Straße von Hormuz. Aus dem Iran werden vor allem im Süden des Landes heftige Explosionen gemeldet. Auch aus Jordanien, Bahrain und den Vereinigten Arabischen Emiraten gab es Berichte über Angriffe. Die USA haben die Seeblockade wieder aktiviert, um iranische Handelsschiffe zu stoppen. Für Donnerstagnacht hat Präsident Trump eine Rede an die Nation angekündigt. Es wird vermutet, dass es um das weitere Vorgehen mit dem Iran gehen soll.
0: 3 Minuten ab 6 ist es. Freie Fahrthänder im Zentralland kommen sicher vorwärts.
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0: Es gibt einen sonnigen Tag heute, ja, aber auch mit dem einen oder anderen Gewitter müssen wir rechnen. Die Höchsttemperatur bei 31 Grad. Die weiteren Aussichten Mittwoch bis mit Freitag, da bleibt es weiterhin sonnig, aber auch mit Wolken, vor allem am Mittwoch und am Freitag kann es ab und zu ein Gewitter geben. Typisch ist es in diesen Tagen dann mit Temperaturen zwischen 27 und 29 Grad.
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0: Es ist der Dienstag, der 14. Juli. Ja, was für ein Abenteuer. 4 Männer aus dem Zentralland rudern durch den arktischen Ozean. Rudern, Muskelkraft ist also gefragt. Wie kommen die 4 überhaupt auf eine sättige Idee? Und was haben sie alles dabei? Ganz allein im eiskalten Meer. Da schalten wir in die Spitzbergen für uns heute Morgen nach der Nacht. Ja, und wir, die nicht am Ruder sind, gehen es doch ein bisschen ruhiger an heute Morgen mit Gotthard im breitesten Musikmix. gute Stimmung macht Gianna Nannini. Oder der Sir David Bowie. Ich bin der Thomas Berger. Ich begleite euch durch den Morgen. Schön, sind ihr bei uns.

0: 11 Minuten ab 6 Heaven von der Gotthard mit dem breitesten Musikmix. Gehen wir in den Dienstag morgen rein oder fahren. Motor anlassen und los geht's. Vielleicht an die Arbeit für euch und die Klimaanlage einschalten. Herrlich, wie kühl, dass man am Morgen früh so unterwegs sein kann. Ja, wie ist das aber, wenn wir noch jemand hermühen? Schnell an Bankomat, Geld rauslassen, wir lassen das Kind im Auto. Oder wir gehen posten und denken, ja, der Hund nehme ich nicht mit rein, ich tue doch schnell in den Kofferraum rein. Was vielleicht unter einem Jahr keine grosse Sache ist, kann im Sommer schnell einmal zur Todesfalle werden. Generell, die Hitze im Auto, wie gefährlich kann das sein? Die Vanessa Fleck vom TCS.
1: Also es ist natürlich gesundheitlich ein Problem. Konzentration dann beim Fahren, also gerade wenn man so in ein heißes Auto direkt einsteigt und losfährt, das wäre nicht gut. Also erstmal gut durchlüften lassen. Es braucht auch einen Moment, bis die Klimaanlage greift. Es sei denn, man hat ein Elektroauto und hat es eventuell eingesteckt gehabt. Dort kann man dann schon beim Laden, während dem Laden kann man schon mal die Klimaanlage laufen lassen.
0: Ja, Tipps und Tricks vom TCS gibt es bei uns um 10 ab 7 und dann reden wir auch darüber, darf ich ein Autoscheiben einschlagen, wenn ich sehe, dass ein Kind drinnen ist bei dieser Hitze oder was ist mit einem Tier im Auto? Da klären wir auf.

0: Noch schnell Kaffee geniessen, Zähne putzen und hü hopp los. An die Arbeit mit Radio Zentral, das Radio mit Herz begleitet euch in den Tag in 9 Minuten und dann ist es 6:30. Ja, es wird gewittern. Genauer sagt uns jetzt vom Zentralwetterteam der Quirin Beck.
1: Am heutigen Dienstag gibt es einen teils sonnigen Tag, aber im Laufe des Tages steigt dann die Schauer- und Gewitterneigung an. So sind dann am Nachmittag auch kräftigere Gewitter möglich. Das Ganze heute nochmal heiß. Es wird Temperaturen über die 30 Grad Marke. Dazu haben wir im Flachland ein bisschen Westwind. Auf den Bergen haben wir einen mäßigen Westwind. Vom Mittwoch bis und Freitag geht es mit Sonne und Wolken. Und vor allem am Mittwoch und am Freitag auch Gewitter. Stand jetzt sieht der Donnerstag wird ein bisschen ruhiger aus. Die Temperaturen die gehen so langsam zurück, liegen dann so zwischen 27 und etwa 29 Grad. Die Nullgradgrenze die liegt über knapp 4000 Meter.
0: 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Da fragen wir natürlich nach, wie ist es mit diesen Gewitter heute am Nachmittag? Was kommt da auf uns zu? Im Wettertag am 20.07. heute Morgen.

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0: Einen schönen Dienstagmorgen wünsche ich euch. Es ist 6:30.
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3: Einen guten Morgen wünscht am Mikrofon Janik Köhn. Der Branchenverband Swissmedtech fordert vom Bund schnellere Zulassungen für Medizintechnikprodukte aus den USA. Die laufenden Zollverhandlungen seien eine gute Gelegenheit, um solche Produkte rascher auf den Schweizer Markt zu bringen. Das Bundesamt für Gesundheit BAG zeigt sich grundsätzlich offen für eine zügige Umsetzung. Die politischen Prozesse müssten aber eingehalten werden. Eine entsprechende Verordnung könnte laut BAG im dritten Quartal 2027 in Kraft treten. Der Schweizer Bergsportpionier Max Eiselin ist im Alter von 94 Jahren gestorben. Der Luzerner schrieb 1960 Schweizer Bergsportgeschichte. Unter seiner Leitung gelang die Erstbesteigung des Dailakiri, des siebthöchsten Berges der Welt. Die Expedition sorgte damals für Aufsehen, weil die Bergsteiger den Gipfel ohne Sauerstoff erreichten. Eiselin war zudem der Gründer des ersten Bergsportfachgeschäfts der Schweiz und prägte damit auch die Entwicklung der Bergausrüstung. Die geplante Übernahme von Warner Brothers durch den Medienkonzern Paramount beschäftigt jetzt die US-Justiz. 12 Bundesstaaten haben Klage eingereicht, um den milliardenschweren Zusammenschluss zu verhindern. Die US-Regierung hatte die Fusion zuvor ohne Auflagen genehmigt. Paramount setzte sich mit einem höheren Angebot gegen den Konkurrenten Netflix durch. Hinter dem Medienkonzern steht die Familie des US-Milliardärs Larry Ellison. Die Kläger befürchten, dass der Zusammenschluss den Wettbewerb in der Film- und Streaming-Branche einschränken könnte.
0: Es ist ein guter Zeitpunkt zum Losfahren. Staus gibt es keine im Zentralland.
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0: Viel Sonne gibt es heute, aber auch immer mehr Wolken. Und am Nachmittag könnte es sogar sein oder andere Gewitter geben bei 31 Grad. Die Aussichten vom Mittwoch bis am Freitag weiterhin sonnig mit ein paar Wolken. Vor allem am Mittwoch und am Freitag kann es gewittern bei typischen 27 bis 29 Grad. Der Donnerstag selber eher ein ruhiger Tag.
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3: Die Luzerner Regierung hat kein Problem mit den Aussagen vom Kantonsspitalchef auf Radio Zentral. Ende April hat Martin Nufer, der Verwaltungsratspräsident der Lux-Gruppe, gesagt:
4: Man muss sich fragen, ob es Sinn macht, in Wollhausen, Sursee, Luzern, Stans, Sarnen, Altdorf, Schweiz, also alle Spitäler, die eine grosse Nähe haben zueinander, rund um die Uhr, Anästhesie, Innere Medizin, Chirurgie, Unfallchirurgie, Gynäkologie, Geburtshilfe. Die machen alle die Dienste und haben es Nacht relativ wenig zu tun. Das belastet die, das belastet unsere Ressourcen. Am nächsten Tag gehen die schlafen. Und da muss man sich überlegen, ob das in Zukunft noch ein sinnvolles System ist. Da könnte man wahrscheinlich schlanker sein, ohne dass wir irgendwie Einschränkungen der Patientenversorgung haben.
3: In Zukunft braucht es vielleicht weniger stationäre Spitäler, hat Martin Nuffer gesagt. Das hat im Kantonsrat für Ärger gesorgt und für mehrere Anfragen. Die SVP-Kantonsrätin Monika Schnidrig hat von der Regierung wissen, ob sie den Spitalpräsident zurückpfeift. In der Antwort auf ihre Anfrage schreibt die Regierung jetzt, es sei nur ein Diskussionsanstoß für mögliche langfristige Entwicklungen gewesen. Ein Vorentscheid sei das nicht. Selber eine Pizza machen, in die Zauberschule gehen oder einen Schnupperkurs im Segeln machen. Der Luzerner Ferienpass feiert in diesem Jahr Geburtstag. Schon zum 50. Mal können Kinder im Alter von 6 bis 18 während der Sommerferien von rund 300 Spezialangeboten und Besichtigungen profitieren. Das Angebot sei für Familien mit wenig Geld besonders wichtig, sagt die Sozialdirektorin der Stadt Luzern, Melanie Sitz.
5: Einerseits kann man den ÖV günstiger benutzen und andererseits gibt es sehr viele Angebote, sei es Besichtigungen, sei es nur schon Bade-Eintritt, wo man sich so durch eine Sommertüre leisten kann und eben auch vielleicht mal zwischendurch gönnen. Und gerade das, ja, das Inklusive vom Ferienpass ist in der Stadt Luzern und den angeschlossenen Gemeinden ein grosses Bedürfnis, also dass auch Kinder eben mit wenig finanziellen Mitteln oder auch mit Migrationshintergrund oder Kinder auch mit Behinderung wirklich eingeschlossen werden in den Ferienpass.
3: Der Luzerner Ferienpass kostet 16 Franken pro Woche. Neben der Stadt Luzern machen 16 Gemeinden mit. Trotz Freispruch muss der Muttitaler Höllochwirt tief ins Portemonnaie langen. Das Bundesgericht weist seine Beschwerden ab. Florian Pfister.
6: Der Wirt ist während der Corona-Pandemie mit seinem Widerstand gegen die Zertifikatspflicht schweizweit bekannt worden. Strafrechtlich ist er vom Schweizer Kantonsgericht zwar freigesprochen worden, trotzdem hat er einen Teil der Verfahrenskosten müssen übernehmen. Das, weil er das Verfahren laut dem Gericht selber rechtswidrig eingeleitet hat. Gegen den Entscheid ist der Wirt bis vor das Bundesgericht gezogen, ohne Erfolg. Auch das oberste Schweizer Gericht sagt, er hat sich trotz mehrfacher Aufforderung geweigert, die Zertifikatspflicht in seinem Restaurant einzuhalten. Durch das habe der Muttitaler Höllochwirtsverfahren erschwert, berichtet der Bot von der Urschweiz. Zusätzlich zu den 1'800 Franken, die er wegen Prozess im Kanton Schweiz zahlen muss, kommen jetzt noch 3'000 Franken vom Bundesgericht obendrauf.
3: Bei der Seebühne zu Gersau und Geh ist offenbar der Wurm drin. Immer wieder kommt es zu Nachtruhestörungen, massivem Littering und es werden Drogen konsumiert. Jetzt will der Bezirk Gersau für Ordnung sorgen, berichtet die Zeitung Bot von der Auschwitz. Er hat Strafanzeige eingereicht gegen den unbekannten Täter, der vor rund einer Woche 20 Sonnenschirmständer und 3 Blumenkisten in den See gerührt hat. Der Bezirk Gersau hat die Polizei informiert, sie soll die Seebühne im Auge behalten. Außerdem könne nicht ausgeschlossen werden, dass bei der Seebühne illegale Substanzen konsumiert werden. Und auf der Passstrasse im Kanton Uri hat es dieses Wochenende mehrere Töpfunfälle gegeben. Unter anderem ist ein 24-jähriger Töpfer aus dem Kanton Watt auf der Susterstrasse umgekehrt. Er ist im Bereich Kronstollentunnel bei Meyen in ein Gelände rein. Träger hat ihn ins Spital geflogen, schreibt die Kantonspolizei Uri. Auch auf der Umfahrungsstrasse Zandermatt hat es getätscht. Ein Töpfer ist beim Abbiegen seitlich in ein Auto rein. Der 68-jährige Töpfer und sein 15-jähriger Beifahrer haben sich leicht verletzt. Bei allen Unfällen im Kanton Uri am Wochenende hat es keine schweren Verletzungen gegeben.
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19 Minuten noch, dann ist Sydney. Ich wünsche euch einen guten Dienstagmorgen. Die Frage natürlich jetzt, wer wird heute unser Schlaumeier? Ruhig bleiben, überlegen und gewinnen. So einfach kann es sein. Und ihr geht mit einem 100-Franken-Gutschein ins Mietenzentrum Schweiz einkaufen. 0848 82 46 46 könnt ihr jetzt gerade drauf anrufen. Zwei Themen haben wir für euch parat. Quizmaster und Dingsbums. Und dann die Frage richtig beantworten und schon geht's zum Shoppen. 0848 82 46 46.

0: Ich hoffe, ihr habt bis jetzt einen guten Dienstagmorgen gehabt. Sind richtig in die Gänge gekommen. 12 Minuten und dann ist es 7.
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0: 100 Franken Geschenkkarte, der Wert vom Mietencenter Schweiz. Und um den Gutschein spielt der Sepp auf der Mauer. Er ist in der Schweiz zuhause, oder im Kanton Schweiz, muss ich sagen, nämlich zu lachen. Guten Morgen, Sepp.
2: Guten Morgen, Thomas.
0: Interessant bei dir, Sepp, du bist pensioniert, 73, bist, aber du bist voll noch am Arbeiten, unterwegs zur Arbeit. Erzähl mal, was du machst.
2: Ja, ich bin ja da. Ich habe in Adischwil haben wir Polstermöbel.

0: ein Fabrikli, oder, wo wir alte Möbel neu beziehen und eine neue Bank machen. Wir arbeiten mit Innenarchitekten zusammen. Und in Wangerschweiz haben wir ein Nähatelier, wo wir spezialisiert sind für Vorhänge.
1: Du redest von mir, also du bist jetzt nicht allein, der hier den Laden schmeißt.
0: Nein, mein Sohn. Und im Ganzen mit 23 Mitarbeiter und Mitarbeiterinnen.
1: Mhm. Ja, so Polstermöbel aufpeppen, wie gefragt ist das noch heutzutage?
0: Ja, das ist also, ja, das hat doch ein Revival erlebt. Also, wir haben wirklich sehr viel zu tun und die Leute schätzen zu längst die alten guten Qualitäten noch einmal neu beziehen. Es ist nicht sicher nicht ganz günstig, aber es ist immer noch einmal der halbe Preis vom Neuwert, wenn es ein Modell mit einem Label oder einer Antiquität ist.
1: Vielleicht kannst du mit dem 100-Franken-Gutschein noch Stoff und Neifaden posten. Wer weiss, genau, wir wollen spielen miteinander, damit du nachher kannst weiterfahren zur Arbeit. Wir haben hier den Quizmaster immer noch dabei und neu Kategorie Dingsbums. Für was kannst du dich begeistern?
0: Für den
1: Quizmaster. Gut, da hat gestern ein Mann Geburtstag gehabt, ja, wo eigentlich immer Fragen stellt. Seit 1999 führt Günther Jauch durch die Sendung «Wer wird Millionär», wo wir jetzt gerade die Titelmelodie gehört haben. Ja, und stellt dann immer wieder die Millionenfrage mal. Und jetzt kommt aber die Frage an dich. Welchen Beruf hat Günther Jauch gelernt, bevor er als Fernsehmoderator bekannt worden ist? Ist das der Rechtsanwalt, der Lehrer oder der Journalist? Da gebe ich dir 10 Sekunden Zeit.
0: Der Journalist.
1: Bist du dir sicher? Du brauchst nicht einmal den 10-Sekunden-Countdown. Das ist genau richtig. Also jetzt geht es im Fall ab ins Mietencenter Schweiz. Gratuliere dir, Sepp.
0: Super, danke vielmals, Thomas.
1: Und einen geschaffigen Tag wünsche ich dir, gell?
0: Ja, jawohl, danke. Euch auch. Gut Team. Danke, ciao, Thomas.
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1: Um 8 Minuten vor der 7 schauen wir noch die Staumeldungen an. Die A14, oder Entschuldigung, die A4 ist es, zwischen Brunnen und der Abzweigung Morschach. Dort blockiert ein Pannenfahrzeug die Strasse in beiden Richtungen, brauchen wir also ein bisschen länger im Moment. Und die A15, die Oberlandautobahn mit Stau zwischen Dürnten und in Wiel. Ich wünsche euch eine gute und vor allem sichere Fahrt. Und jetzt dürfen wir das Radio ein bisschen aufdrehen, wenn wir unterwegs sind. Sunny Days, das sind Vaya Candias. Wow.

0: 7 ist es inzwischen. Wir haben in der Schweiz 21 Grad und in Saldendorf sind es 22 Grad.
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2: Die Bundesanwaltschaft ermittelt wegen mutmaßlichen Mafia-Verbindungen. Swiss Medtech fordert schnellere Zulassungen bei Medizinprodukten aus den USA. Und während dem Helene Fischer-Konzert im Letzigum werden tausende Liter Diesel verbraucht. Einen guten Morgen wünscht am Mikrofon der Janik Köhn. Die Bundesanwaltschaft ermittelt im Zusammenhang mit einem mutmaßlichen Mafia-Konstrukt gegen mehrere Personen. Im Raum stehen Vorwürfe wie schwere Geldwäscherei, Bildung einer kriminellen Organisation und Urkundenfälschung. Laut CA Media geht es um ein Netzwerk mit möglichen Verbindungen zu verschiedenen italienischen Mafia-Clans. Die Bundesanwaltschaft bestätigt die Verfahren, macht aber keine Angaben zu den beteiligten Personen. Der Branchenverband Swiss Medtech fordert vom Bund schnellere Zulassungen für Medizintechnikprodukte aus den USA. Die laufenden Zollverhandlungen seien eine gute Gelegenheit, um solche Produkte rascher auf den Schweizer Markt zu bringen. Das Bundesamt für Gesundheit BAG zeigt sich grundsätzlich offen für eine zügige Umsetzung. Die politischen Prozesse müssten aber eingehalten werden. Eine entsprechende Verordnung könnte laut BAG im dritten Quartal 2027 in Kraft treten. Nach dem historischen WM-Auftritt und dem Aus im Halbfinale gegen Argentinien kehrt die Schweizer Fußballnationalmannschaft heute in die Schweiz zurück. Nach der Landung am Flughafen Zürich wird das Team von Nazi-Trainer Murat Yakin zusammen mit dem Staff gegen Mittag auf dem Turbinenplatz in Zürich von den Fans empfangen. Der Schweizer Fußballverband rechnet mit vielen Besuchern und empfiehlt die Anreise mit den öffentlichen Verkehrsmitteln. Radio Zentral berichtet heute direkt vom Empfang der Schweizer Nazi in Zürich. Wenn heute Helene Fischer im Zürcher Letzigrund auftritt, verbraucht die Konzertproduktion tausende Liter Diesel. Der Grund? Der Stromanschluss des Stadions liefert nicht genug Energie für eine große Show. Laut Tagesanzeiger laufen für das Konzert Dieselgeneratoren, die mehr als 1500 Liter Treibstoff benötigen. Je nach Konzert können es sogar bis zu 3000 Liter sein. Die Veranstalter Live Nation und Good News sagen, derzeit gäbe es noch keine marktfreien klimafreundlichen Alternativen. Für umweltfreundlichere Lösungen sei man aber offen. Das US-Militär hat in der dritten Nacht in Folge Ziele im Iran attackiert. Wie das zuständige Regionalkommando des US-Militärs auf X mitteilte, hätten die Streitkräfte eine neue Angriffswelle gestartet. US-Präsident Donald Trump hatte unmittelbar zuvor weitere Angriffe angekündigt. Tina Eick berichtet aus den USA.
3: Der Krieg mit dem Iran und in der Golfregion eskaliert wieder. Die USA fliegen Angriffe, der Iran attackiert Ziele in der Region und Schiffe in der Straße von Hormuz. Aus dem Iran werden vor allem im Süden des Landes heftige Explosionen gemeldet. Auch aus Jordanien, Bahrain und den Vereinigten Arabischen Emiraten gab es Berichte über Angriffe. Die USA haben die Seeblockade wieder aktiviert, um iranische Handelsschiffe zu stoppen. Für Donnerstagnacht hat Präsident Trump eine Rede an die Nation angekündigt. Es wird vermutet, dass es um das weitere Vorgehen mit dem Iran gehen soll.
4: Schauen wir auf die Oberland-Autobahn auf die A15. Es stockt dort zwischen Dürnden und Hinwil und sonst habt ihr freie Fahrt.
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4: Und somit gehen wir ins Wetterstudio zum Quirin Beck.
5: Am heutigen Dienstag gibt es einen teils sonnigen Tag, aber im Laufe des Tages steigt dann die Schauer- und Gewitterneigung an. So sind dann am Nachmittag auch kräftigere Gewitter möglich. Das Ganze heute nochmal heiß. Es wird Temperaturen über die 30 Grad Marke. Dazu haben wir im Flachland ein bisschen Westwind. Auf den Bergen haben wir einen mäßigen Westwind. Vom Mittwoch bis und Freitag geht es mit Sonne und Wolken. Und vor allem am Mittwoch und am Freitag auch Gewitter. Stand jetzt sieht der Donnerstag wird es ein bisschen ruhiger aus. Die Temperaturen gehen so langsam zurück. liegen dann so zwischen 27 und etwa 29 Grad. Die 0 Grad Grenze, die liegt über knapp 4000 Meter.
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4: Es ist gerade 5 Minuten ab 7 geworden. Ja, für einen Bankomat schnell das Kind im Auto lassen. Oder wenn ich gehe posten, warum nicht den Hund schnell in den Kofferraum tun. Was vielleicht unter dem Jahr keine grosse Sache ist, kann jetzt im Sommer schnell zur Todesfalle werden.
6: Wenn das Auto der prallen Sonne steht, geht es sehr, sehr rasch. Und nach wenigen Minuten steigen die Temperaturen auf 50 Grad. Nach einer Stunde sind wir dann schon auf 80 Grad im Auto.
4: Darf man überhaupt als Passant eine Autoscheibe einschlagen, wenn man sieht, dass ein Kind oder ein Tier im Auto ist? Und wie behalte ich mein Auto auch im Sommer schön kühl? Über das reden wir jetzt dann und wir starten mit Musik aus Österreich. Mit dem breitesten Musikmix. Opus sind das Life is Life. Ich bin der Thomas Berger, begleite euch durch den Dienstagmorgen.

0: 13 Minuten ab 7 ist es. Ja, es ist heiss. Temperaturen auch heute wieder knapp über 30 Grad. Aber das sind wir uns ja schon lange gewöhnt. Also, und da wird das Auto natürlich ganz schnell zum Backofen. Das habt ihr sicher auch schon gemerkt, wenn ihr reinhockt und kaum Steuerrad könnt anlängen oder nach ein paar Sekunden schon bachnass sind. Dani Küng, gibt es da irgendwelche Tipps, um das Auto schnell abkühlen können?
1: Ja, am besten geht es, wenn ihr am Anfang zuerst mal alle Löcher aufdünnt, also Fenster runter, damit die heiße Luft raus kann. Gut geht es zum Beispiel, wenn ihr schon losfahrt, dann gibt es wie so einen Durchzug, der die heiße Luft rausbläst. Und dann Klimaanlage einschalten mit Umluft, wenn die Scheiben noch drinnen sind. Und nach ein paar Minuten dann alle Scheiben zu und die Klimaanlage mit Frischluft laufen lassen. Aber klar, wenn ihr natürlich irgendwo steht oder parkiert, dann wird es ganz schnell ziemlich heiß im Auto.
0: Ja, und das heisst, Dani, es wird ganz schnell auch mal lebensgefährlich.
1: Ja, der prallen Sonne wird das Auto schon nach wenigen Minuten zum Backofen, sagt Vanessa Flack vom TCS.
2: Schon nach wenigen Minuten steigen die Temperaturen auf 50 Grad und wenn es dann nach einer Stunde ist, sind wir dann schon auf 80 Grad im Auto.
1: Und wenn man dann in so ein aufgeheiztes Auto reinhockt, dann kann das ziemlich übel rauskommen.
2: Das Armaturenbrett, auch aussen das Auto, alles heizt sich natürlich extrem auf. Wenn man nichts abdeckt hat, keine Schutzfolie gehabt hat, Ledersitz können sehr, sehr heiß sein. Alles, was metallig ist, kann sehr heiß sein und das kann zu Verbrennungen führen.
1: Ja, noch gefährlicher wird es, wenn man in so einem Auto gefangen ist. Das hört man ja immer wieder, dass Leute ihren Hund im Auto zurücklassen oder sogar Kind kurz im Auto warten lassen. Bei 50 Grad und mehr natürlich absolut lebensgefährlich. Darf man da einfach als Passant die Autoscheibe einschlagen, wenn man sieht, dass jemand im Auto ist? Pascal Weber von der Schweizer Kantonspolizei.
3: Grundsätzlich dürfen die Privatpersonen nicht einfach ein Auto Scheiben einschlagen. Die Ausnahme ist, wenn es wirklich gerechtfertigt ist, also dass es ein Notstand ist, wenn beispielsweise das Tier oder auch die Person, das Kind in Lebensgefahr ist und man keine andere Möglichkeit mehr hat. Aber wir empfehlen, das immer in Absprache mit der Polizei zu tun. Sonst kann es sein, dass man vom Autobesitzer angezeigt wird und dass es dann auch Schadenersatzforderungen gibt wegen dieser kaputten Scheibe.
1: Darum ist es gut, wenn ihr an so ein Auto hinlauft, wenn ihr zuerst mal die ganze Situation abchecken.
3: Dass man reinschaut, wie geht es dem Hund oder dem Kind, bewegt sich es noch oder bellt der Hund, brüllt das Kind. Und dann sollte man versuchen, den Halter vom Auto ausfindig zu machen. Meistens ist es ja so, dass die nicht weiter weg sind und auch nicht länger weg sind. Vielleicht sind sie rasch auf Post oder irgendeinen Laden rein posten. Dass man das beobachtet, vielleicht sich mit anderen Leuten abspricht.
0: Ja, das Auto, das kann sich an der prallen Sonne also innerhalb weniger Minuten stark aufheizen. Kann man das überhaupt irgendwie vermeiden?
1: Ganz vermeiden geht nicht. Aber die klassische Silberfolie, die ihr sicher auch schon gesehen habt auf der Autoscheibe, die hilft wirklich, sagt Vanessa Flack vom TCS.
2: Etwas einkaufen, eine Schutzfolie, Sonnenschutzfolie vorne einlegen. Und das hilft doch schon sehr, dass die Temperaturen oben runterkommen. Von über 70 Grad kommt man wenigstens einige 20, 30 Grad runter. Es ist dann zwar immer noch heiß, aber es hilft ein bisschen auch, dass nicht alles völlig überhitzt ist, wenn man einsteigt und das Steuerrad anlangt.
1: Und sonst würde ich sagen, Thomas, einfach hoffen, dass es irgendwann wieder kühler wird draussen.
0: Ja, genau, das schauen wir jetzt gerade an mit unserem Meteorologi. Wenige Minuten, ein Ausblick, wie das dann so weitergeht mit den heissen Temperaturen.
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0: 9 Minuten und dann ist es 19:30 Uhr. Radio Zentral, das Radio mit Herz begleitet euch. Wenn ihr aus dem Haus geht, vielleicht den Regenschirm mitnehmen.
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0: Aber da reden wir jetzt genauer darüber, natürlich aus dem Zentral Wetterstudio, der Quirin Beck. Hoi, guten Morgen, Quirin.
2: Salut, Thomas, hoi.
0: Wie starten wir jetzt in den Tag hinein noch?
2: Ja, doch, noch relativ ruhig. Die Gewitterzellen, die jetzt am Vormittag schon rumschwirren, die sind eher so am Nordrand von der Schweiz, so rund Basel oder dann auch Schaffhausen. Bei uns im Sendegebiet ist es doch noch ein recht ruhiger Vormittag, so ein Mix aus Sonne und Wolke, aber man merkt so richtig die feuchtwarme, gewitteranfällige Luft, die wir hier momentan haben. Auch in der Nacht auf heute hat es nicht gut abgekühlt, da haben wir doch verbreitet eine Tropennacht, also 20 Grad oder mehr gehabt. Sonst dann am Nachmittag eben werden dann die Gewitter schon ein Thema. Da können es dann auch schon recht kräftige Gewitter mit dabei haben. Hagel ist auch nicht ganz ausgeschlossen. Wenn und genau wo ist schwierig zu sagen. Aber es sieht schon danach aus, als würde es dann verbreitet gewittern. Auch im Flachland ist das der Fall. Temperaturen heute nochmal sehr hoch. Da gibt es Höchstwerte von um die 31 Grad. Dazu haben wir im Flachland ein bisschen Westwind. In Gewitternähe können dann aber kräftigere Böen möglich sein.
0: Also, ich würde sicher mal sagen, Sonnenstoren auflassen, sicherheitshalber mal für heute am Nachmittag. Und wenn wir ein bisschen vorher schauen, die nächsten paar Tage und eben die heissen Temperaturen, die wir gerade vorher davon berichtet haben, auch die Hitze im Auto, wenn das Auto zum Bach offen wird, bleibt das so oder kann man da langsam aber sicher ein bisschen Entwarnung geben, weil so ein bisschen gewitterhaft soll es auch in den nächsten Tagen bleiben?
2: Ja, da kann man schon langsam Entwarnung geben. Die nächsten Tage gehen die Temperaturen eigentlich Tag für Tag ein bisschen zurück. Der Wettercharakter bleibt aber mehr oder weniger ähnlich vom Mittwoch bis Freitag. Haben wir täglich mit Sonnen und Wolken zu tun, sowie dann auch immer wieder Gewitter. Mittwoch und Freitag wohl doch auch wieder kräftigere Gewitter möglich, am Donnerstag wohl kurze Beruhigung. Und eben Temperaturen, die gehen, wie schon gesagt, Tag für Tag ein Stück zurück. Bis am Wochenende dann vielleicht nur noch etwa 25 Grad. Aber es ist dann halt so ein bisschen schwülwarme Pampe, die wir hier haben. Es ist eben feucht und dann eben warm. Ist dann auch nicht ganz angenehm, aber es ist wenigstens nicht mehr heiss. Und ja, auch die Tropennacht, die verlässt uns dann so langsam. Vielleicht gibt es morgen nochmal eine, so um die 20 Grad, aber dann am Morgen liegen wir dann eher wieder so um die 17 bis etwa 19 Grad.
0: Gut, da kann man wenigstens ein bisschen Entspannung voraussagen und wieder ein bisschen durchschnaufen. Quirin Beck, danke dir und hab einen guten Tag.
2: Danke, wünsche dir auch, Thomas.
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0: Jetzt ist es 7:30 Uhr.
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2: Einen guten Morgen wünscht am Mikrofon der Janik Kühn. Vor dem Bezirksgericht Bülach muss sich heute ein 31-jähriger Mann wegen schwerer Gewalt gegen seine ehemalige Partnerin verantworten. Die Staatsanwaltschaft wirft ihm unter anderem mehrfache Gefährdung des Lebens, Körperverletzung, sexuelle Nötigung und Drohung vor. Der Beschuldigte soll seine damals schwangere Partnerin mehrfach gewürgt haben, bis sie das Bewusstsein verlor. Zudem soll er sie so stark geschlagen haben, dass sie einen Rippenbruch erlitt. Die Staatsanwaltschaft fordert eine Freiheitsstrafe von 2,5 Jahren. Ein halbes Jahr davon soll der Mann ins Gefängnis. Der Rest der Strafe soll bedingt ausgesprochen werden. Bereits seit 2 Tagen bekämpfen Einsatzkräfte rund 50 Kilometer südlich von Paris einen großen Waldbrand. Das Feuer ist am Sonntagnachmittag ausgebrochen, hat inzwischen rund 1300 Hektaren Wald zerstört. Dies entspricht etwa der Fläche der Stadt Zug. Laut der französischen Regierung wurden 2 Personen festgenommen. Sie stehen im Verdacht, den Brand verursacht zu haben. Die geplante Übernahme von Warner Brothers durch den Medienkonzern Paramount beschäftigt jetzt die US-Justiz. 12 Bundesstaaten haben Klage eingereicht, um den milliardenschweren Zusammenschluss zu verhindern. Die US-Regierung hatte die Fusion zuvor ohne Auflagen genehmigt. Paramount setzte sich mit einem höheren Angebot gegen den Konkurrenten Netflix durch. Die Kläger befürchten, dass der Zusammenschluss den Wettbewerb in der Film- und Streamingbranche einschränken könnte.
3: Gemütlich losfahren und pünktlich ankommen, das könnt ihr. Es gibt keine Staus im Zentralland.
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3: Wir starten mit Sonne in der Dienstag rein, aber es könnte dann anders kommen verlaufen. Heute am Nachmittag und dort sind Gewitter angesagt, zum Teil kräftige Gewitter. Eventuell gibt es auch ein bisschen Hagel dazu. Wir haben eine Nachmittagstemperatur von 31 Grad. Die Aussichten vom Mittwoch bis mit dem Freitag, es bleibt weiterhin sonnig. Wir haben aber auch Wolken und vor allem am Mittwoch und am Freitag kann es etwa die mal ein Gewitter geben. Temperaturen typisch bei 27 bis 29 Grad.
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2: Die Luzerner Regierung hat kein Problem mit der Aussage vom Kantonsspitalchef auf Radio Zentral. Ende April hat Martin Nofer, der Verwaltungsratspräsident der Lux-Gruppe, gesagt,
5: man muss sich fragen, ob es Sinn macht, in Wollhausen, Sursee, Luzern, Stans, Sarne, Altdorf, Schweiz, also alle Spitäler, die eine grosse Nähe haben zueinander, rund um die Uhr, Anästhesie, Innere Medizin, Chirurgie, Unfallchirurgie, Gynäkologie, Geburtshilfe, die machen alle Dienste und haben die Nacht relativ wenig zu tun. Das belastet die, das belastet unsere Ressourcen, am nächsten Tag gehen die schlafen und da muss man sich überlegen, ob das in Zukunft noch ein sinnvolles System ist. Da könnte man wahrscheinlich schlanker sein, ohne dass wir irgendwie Einschränkungen der Patientenversorgung haben.
2: In Zukunft braucht es vielleicht weniger stationäre Spitäler, hat Martin Nofer gesagt. Das hat dem Kantonsrat für Ärger und für mehrere Anfragen gesorgt. Die SVP-Kantonsrätin Monika Schnidrig hat von der Regierung wissen, ob sie den Spitalpräsident zurückpfeift. In der Antwort auf ihre Anfrage schreibt die Regierung jetzt, es sei nur ein Diskussionsanstoß für mögliche langfristige Entwicklungen gewesen. Ein Vorentscheid sagt das nicht. Selber eine Pizza machen, in die Zauberschule gehen oder einen Schnupperkurs im Segeln machen. Der Luzerner Ferienpass feiert in diesem Jahr den 50. Geburtstag. Neben der Stadt Luzern machen 16 Gemeinden mit. Für viele Eltern eine super Sache.
6: Es gibt eine gute Abwechslung zu den Ferien. Es ist ja auch schön, wenn sie mal etwas anderes sehen, weder nur den Schulalltag.
7: Wir bleiben dieses Jahr in der Schweiz und es ist einfach eine gute Gelegenheit, damit die Kinder hier
0: Aktivitäten?
7: Ja, sich austoben, können in die Bade gehen, sie können Minigolf spielen, das gehen wir dann sicher wieder. Ja, und viele verschiedene Aktionen.
0: Sie sind nicht nur daheim oder am Fernsehspiel oder mit den klassischen Kollegen, sondern sie sind wirklich da mit anderen Schülerinnen und neue Freundschaften machen. Und ich finde es immer etwas Schönes unter den Jugendlichen, dass sie zusammen etwas machen können.
2: Der Luzerner Ferienpass kostet 16 Franken pro Woche. Kinder und Jugendliche profitieren damit von rund 300 Spezialangeboten und Besichtigungen. Dazu können sie gratis mit dem ÖV fahren, ins Schwimmbad oder ins Museum gehen. Für die Schweizer Fußballnazi geht es nicht mehr weiter an der WM. Nach wie vor von ihrem Auftritt profitieren tut aber ein Brillenproduzent aus der Region. Die Firma Götti, wo ihren Ursprung zu Luzern hat und ihren Sitz mittlerweile zu Wädenswil hat. Der Nazi-Trainer Murat Jakin hat eines von ihren Brillenmodellen, nämlich mit dem WM international bekannt gemacht. Das hätte sich sofort bemerkbar gemacht, sagt der Marketingleiter von der Firma Götti, der Thomas Frischknecht.
8: Wir haben viel mehr Anfragen. Erstens, was das für eine Brille genau ist und wo dass man die posten kann. Wir haben es hauptsächlich direkt verkauft. Wir verkaufen hauptsächlich über Optiker. Optikfachgeschäft, das dafür auf der ganzen Welt. Und die haben natürlich dann eher die direkte Nachfrage. Aber auch mehr Bestellungen gibt es wirklich speziell für das Modell.
2: Das Modell mit dem Namen Reis hätte Murat Jakin ursprünglich bei einem Kollegen gesehen, der das Modell schon vor ihm gedreht hat. Für die Sanierung der Strasse auf den Stoss gibt es grünes Licht. Alle Einsprachen sind vom Tisch, berichtet die Zeitung Pop von der Ausschweiz. Von den beiden Gemeinden Muttital und Morschach gibt es die offizielle Baubewilligung. Die Sanierung kostet über 3 Millionen Franken. Der Baustart ist Anfang nächstes Jahr. Wenn alles nach Plan läuft, ist die neue Strasse nach einem Jahr fertig. Auf der Stossstrasse gilt ein allgemeines Fahrverbot. Es ist primär für die Bevölkerung vom Stoss und für die Landwirtschaft. Und die Pläne für eine Solarfähre zwischen Pfäffiken und der Insel Ufnau sind für den Moment auf Eis gelegt. Das Projekt von privaten Initianten verzögert sich wegen offener Entscheid von der Gemeinde Feierbach und der Zürichsee Schifffahrtsgesellschaft über die Erschliessung von der Insel Ufnau. Der Verein Solarfähre Freienbach muss zuerst wissen, mit welchem Konzept die Zürichsee Schifffahrtsgesellschaft die Insel Ufnau in Zukunft bedient. Zum Beispiel mit einem Elektroboot. Bis in dieser Frage Klarheit herrscht, wird das Projekt für den Moment nicht weiterverfolgt, berichtet der Marktzeiger.
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0: Viertel vor acht ist es. Ich hoffe, ihr habt bis jetzt einen guten Dienstag morgen gehabt mit dem Radio mit Herz, mit der Radio Zentral. 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
0: Ja, reden wir doch vom Shooter und heute kommen sie an, unsere grossartigen Schweizer Helden, Pascal Linder.
2: Ja, genau. Die Schweizer Nazi fliegt nämlich nach der Niederlage gegen Argentinien an der WM zurück in die Schweiz und wird eben heute Mittag in Zürich empfangen. Nach der Landung zu Kloten wird die Mannschaft und der Staff etwa am 12 Uhr am Mittag auf dem Turbinenplatz erwartet. Das teilt der Schweizer Fußballverband mit. Fans, die die Nazi nach dieser historischen WM aus Schweizer Sicht begrüssen wollen, nehmen am besten den ÖV. Radio Zentral berichtet heute vom Empfang zu Zürich. Ja, und währenddem eben für die Schweizer Nazi die WM vorbei ist, geht sie für andere Teams erst recht in die entscheidende Phase. Die Frage ist heute, wer das erste Finalticket an der WM 2026 löst. Ist es der amtierende Vizeweltmeister Frankreich oder der amtierende Europameister Spanien? Die Frage wird heute Abend beantwortet. Es berichtet der Thomas Thonfeld.
3: Für viele Experten ist es das vorweggenommene Endspiel. Frankreich mit Superstürmer Kylian Mbappé ist bis jetzt mit 6 Siegen und insgesamt 16 erzielten Toren geradezu durch die WM marschiert. Europameister Spanien hat sich nach dem Stolperstart mit dem 0:0 gegen Außenseiter Kap Verde kontinuierlich gesteigert und erst ein Gegentor bei diesem Turnier kassiert. Vor zwei Jahren standen sich beide Teams übrigens auch im Halbfinale der Europameisterschaft gegenüber. Damals siegte Spanien 2:1.
2: Das Spiel Frankreich gegen Spanien wird heute Abend am 9. Schweizer Zeit abpfiffen. Wir bleiben beim Shooten, schauen aber in die Schweiz. Der Ex-FCL-Spieler Kevin Spadanuda hat einen neuen Arbeitgeber gefunden. Der Flügelspieler unterschreibt beim FC Zürich einen Zweijahresvertrag, teilt der Club mit. Für den FC Luzern hat der Kevin Spadanuda in den letzten drei Saison 75 Super League-Spiele gemacht. Wir wechseln auf den Sandplatz zum Tennis. Der Dominik Stricker feiert eine Art Auferstehung. Zum Auftakt vom Swiss Open in Gstaad spielt er wieder einmal wie zu seinen besten Zeiten. Der Berner gewinnt gegen den Spanier Jaume Munar mit 6:2 und 6:4 und steht damit im Achtelfinal. Er sei von seinem Auftritt etwas überrascht gewesen, sagt der Dominik Stricker.
4: Wir wissen alle, dass ich es habe, aber ja, jetzt natürlich, dass ich es so zeigen hier daheim, bedeutet mir extrem viel, ich glaube, dem ganzen Team. Bedeutet es viel, dass ich nochmal auflaufen darf, zweite Runde. Ich wusste, dass ich hier gut kann spielen kann. Dass ich so gut kann spielen kann, nicht gewusst, aber nein, ich glaube, vor allem der erste Satz ist extrem gut gewesen. Auch im zweiten bin ich eigentlich extrem stolz auf mich, wie ich nachher zurückkomme, auch in den schwierigen Momenten. Wegen dem, ich glaube, es gibt wirklich nicht viel, was nicht gut war.
2: Ja, und der zweite Schweizer, der 20-jährige Genfer Kilian Feldbausch, verliert bei seinem Debüt auf der ATP-Tour gegen den Serb Miomir Kecmanovic mit 1:6, 6:1 und 3:6. Und der Stan Wawrinka, der startet dann heute ins Turnier. Er spielt gegen den Portugies Scheim Faria. Zum Eishockey, der SC Bern verpflichtet einen Stürmer aus der NHL. Der 30-jährige Let Rodrigo Albols kommt von den Philadelphia Flyers zum SCB und unterschreibt für 3 Jahre. Und zum Schluss noch eine Meldung aus dem Baseball. Der Fabio Bundi ist beim MLB-Draft als 325. gezogen worden.

0: Der 22-jährige Zürcher steht neu im Dienst der Miami Marlins und könnte der erste Schweizer nach fast 125 Jahren sein, der in der Major League Baseball in Nordamerika zum Einsatz kommt. Dass das aber schwierig könnte werden, zeigt sich beim Dominik Scheffler, der seit 3 Jahren bei einem anderen Profiteam angestellt ist, aber noch nicht in der MLB zum Einsatz gekommen ist.
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mit drin im Dienstagmorgen mit Radio Zentral. 7 Minuten, und dann ist es 8. Ja, das herrliche Badewetter, das wir haben, da kann man dann schnell mal Schlauchboot vornehmen. In meinem Fall, ja, nach ein paar Minuten habe ich dann gleich mal den Krampf in den Oberarmen von Luther rudern. Nicht so für Florian, den Frederik, den Roman und den Ben. All zusammen aus dem Zentralland. Sie haben eine ganz verrückte Idee, die vier rudern nämlich durch den Arktischen Ozean. Da habt ihr richtig gehört, sie rudern. Wie kommen sie überhaupt auf die Idee und was haben sie da so alles mit dabei? Ganz allein im eiskalten Meer, das erzählen sie uns nach der Nacht.

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3: In Gurtnellen sind es im Moment 17 Grad und in Glarus 18 Grad. Der Dienstagmorgen um 8 Uhr.
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5: In der Schweizer Landwirtschaft sinkt die Zahl der tödlichen Unfälle. Die Wettbewerbskommission geht gegen Google vor und während dem Helene Fischer-Konzert im Letzigen werden tausende Liter Diesel verbraucht. Einen guten Morgen wünscht am Mikrofon der Janik Köhn. In der Schweizer Landwirtschaft sind im ersten Halbjahr 10 Menschen bei Unfällen ums Leben gekommen. Dies zeigen Zahlen von Agris und der Beratungsstelle für Unfallverhütung in der Landwirtschaft. 7 Personen starben bei Arbeiten auf Bauernhöfen, unter anderem durch umstürzende Fahrzeuge, Maschinenunfällen oder gefährliche Gase. 3 weitere Personen kamen bei Unfällen mit landwirtschaftlichen Fahrzeugen ums Leben. Im Vergleich zum Vorjahr ist die Zahl der Todesfälle gesunken. Im ersten Halbjahr 2025 wurden noch 15 tödliche Unfälle registriert. Die Fachstellen warnen aber, dass Risiken im Arbeitsalltag oft unterschätzt werden. Die Wettbewerbskommission WECO hat gegen den US-Internetriesen Google eine Vorabklärung im Bereich Suchmaschinen eröffnet. Die WECO untersucht, ob Google den Wettbewerb bei Suchmaschinen einschränkt. Grund dafür ist die Abschaffung der Funktion Choice Screen auf Android-Geräten in der Schweiz. Diese Funktion ermöglichte es Nutzern, bei der Einrichtung eines neuen Smartphones eine Standardsuchmaschine auszuwählen. Nach der Abschaffung wird in der Schweiz automatisch Google Search voreingestellt. Die WECO will nun prüfen, ob dadurch andere Suchmaschinen benachteiligt werden. Vor dem Bezirksgericht Bülach muss sich heute ein 31-jähriger Mann wegen schwerer Gewalt gegen seine ehemalige Partnerin verantworten. Die Staatsanwaltschaft wirft ihm unter anderem mehrfache Gefährdung des Lebens, Körperverletzung, sexuelle Nötigung und Drohung vor. Der Beschuldigte soll seine damals schwangere Partnerin mehrfach gewürgt haben, bis sie das Bewusstsein verlor. Zudem soll er sich so stark geschlagen haben, dass sie einen Rippenbruch erlitt. Die Staatsanwaltschaft fordert eine Freiheitsstrafe von 2,5 Jahren. Ein halbes Jahr davon soll der Mann ins Gefängnis. Der Rest der Strafe soll bedingt ausgesprochen werden. Wenn heute Helene Fischer im Zürcher Letzigund auftritt, verbraucht die Konzertproduktion tausende Liter Diesel. Der Grund, der Stromanschluss des Stadions liefert nicht genug Energie für eine große Show. Laut Tagesanzeiger laufen für das Konzert Dieselgeneratoren, die mehr als 1500 Liter Treibstoff benötigen. Je nach Konzert können es sogar bis zu 3000 Liter sein. Die Veranstalter Live Nation und Good News sagen, derzeit gäbe es noch keine marktreifen, klimafreundlichen Alternativen. Für umweltfreundlichere Lösungen sei man aber offen. Das US-Militär hat in der dritten Nacht in Folge Ziele im Iran attackiert. Wie das zuständige Regionalkommando des US-Militärs auf X mitteilte, hätten die Streitkräfte eine neue Angriffswelle gestartet. US-Präsident Donald Trump hatte unmittelbar zuvor weitere Angriffe angekündigt. Tinaik berichtet aus den USA.
6: In der Krieg mit dem Iran und in der Golfregion eskaliert wieder. Die USA fliegen Angriffe, der Iran attackiert Ziele in der Region und Schiffe in der Straße von Hormuz. Aus dem Iran werden vor allem im Süden des Landes heftige Explosionen gemeldet. Auch aus Jordanien, Bahrain und den Vereinigten Arabischen Emiraten gab es Berichte über Angriffe. Die USA haben die Seeblockade wieder aktiviert, um iranische Handelsschiffe zu stoppen. Für Donnerstagnacht hat Präsident Trump eine Rede an die Nation angekündigt. Es wird vermutet, dass es um das weitere Vorgehen mit dem Iran gehen soll.
3: Da könnt ihr gemütlich und in aller Seelenruhe weiterfahren im Zentralland. Es gibt nämlich keine Staus.
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3: Und jetzt schalten wir ins Zentralwetterstudio zum Quirin Beck.
8: Am heutigen Dienstag gibt es einen teils sonnigen Tag, aber im Laufe des Tages steigt dann die Schauer- und Gewitterneigung an. So sind dann am Nachmittag auch kräftigere Gewitter möglich. Das Ganze heute nochmal heiss. Es wird Temperaturen geben über die 30 Grad Marke. Dazu haben wir im Flachland ein bisschen Westwind. Auf den Bergen haben wir einen mäßigen Westwind. Vom Mittwoch bis und Freitag geht es mit Sonne und Wolken. Und vor allem am Mittwoch und am Freitag auch Gewitter. Stand jetzt, sieht der Donnerstag wird ein bisschen ruhiger aus. Temperaturen, die gehen so langsam zurück, liegen dann so zwischen 27 und etwa 29 Grad. Die 0 Grad Grenze, die liegt über knapp 4000 Meter.
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3: Ja, das ist ein Abenteuer oder schon ein bisschen eine verrückte Idee, könnte man eher sagen. Vier Männer aus dem Zentralland rudern durch den Arktischen Ozean. Ja, da habt ihr richtig gehört, sie rudern.
10: Wir vier, wir haben alles komplett normales Leben. Der Ben ist Arzt, der Florian ist Unternehmer, der Frederik ist Investor und ich bin Ingenieur.
11: Wenn wir bis ans Pockys ankommen, das wäre natürlich der Hammer. Und er ist eigentlich das Ziel, dass wir nach Süden umkehren und bis auf Schottland durchrudern.
3: Ja, wie kommen denn die vier überhaupt auf ein Settingsvorhaben und was haben sie alles dabei? Ganz allein im eiskalten Meer draussen. Sie verraten uns das jetzt gerade als Zentralgäste. Wir schalten in die Region Spitzbergen zum Florian, Frederik, Roman und Ben in ein paar Minuten. Jetzt ist es 6 Minuten ab 8. Ich bin der Thomas Berger. Schön sind ihr bei uns. Ich wünsche weiterhin einen guten Dienstagmorgen.

0: 12 Minuten ab 8 Uhr unterwegs mit dem Kunz Vierwaldstättersee. Ja, vom Vierwaldstättersee gehen wir jetzt in Arktisch Ozean zum nördlichen Eismeer.
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0: Wie wär's da mit einer schönen Abkühlung jetzt in diesen heissen Sommertagen? Nicht in den Badi oder in den Bergen, sondern neumit, wo ich fast schon eine Kappe anlegen müsste, hoch oben im Norden. Da sind die Temperaturen nämlich nur im einstelligen Bereich, Danikün.
2: Ja, ich stelle es mir wirklich vor wie in einem Kühlschrank dort oben. Wir reden konkret von den Spitzbergen, zumindest im Arktischen Ozean. Die Inselgruppe die gehört zu Norwegen und liegt zwischen Norwegen selber und dem Nordpol. Und genau dort sind aktuell vier Herren aus dem Zentralland. Der Frederik Jakobs von Merlischachen, der Florian Ramp von Wollerau, der Ben von Mitzlaff aus Luzern und der Roman Möckli von Uster. Sie machen dort oben aber keine Kälteferien, sondern haben etwas ganz Verrücktes vor. Sie wollen die 40 bis 60 Tage den Arktischen Ozean überqueren. Nur aus reiner Muskelkraft im Ruderboot. Vor über einer Woche haben sie den Spitzbergen-Abenteuer gestartet, aber schon jetzt eine Zwangspause müssen einlegen. Wir fragen heute Morgen noch, was da genau los ist. Guten Morgen zusammen.
3: Guten Morgen, Dani.
2: Eigentlich wärt ihr jetzt schon auf hoher See unterwegs, aber das Wetter macht euch einen Strich durch die Rechnung. Wo sind ihr gerade, Frederik?
3: Wir sind momentan ganz im Norden von Spitzbergen in einer kleinen Küstenstadt und Dorf, eigentlich Siedlung, die heisst New Alison. Das ist eine Forschungsstation primär, wirklich eine kleinste, nördlichste Siedlung der Welt, die momentan für die letzten 5 Tage eigentlich jetzt im Hafen da liegt mit unserem Boot.
2: Eben, und eigentlich aktuell Zwangspause, Florian, es geht gar nicht weiter.
4: Ja, also wir sind da so ein bisschen zurückgehalten durch Wind, Wetter. Weil wir nur mit der Muskelkraft unterwegs sind, haben wir Pausen einlegen, weil wir sonst mit dem Wind auf ins Packis getrieben worden wären. Jetzt sind wir da im Hafen sind quasi wie am Campieren.
2: Happy Days, so heisst euch ein Ruderboot. Heute sieht die Prognose schon besser aus, dass ihr da könnt auch wirklich loslegen könnt. Wo geht es denn da genau durch? 40 bis 60 Tage, das ist eine lange Zeit, Ben.
5: Die primäre Route ist eigentlich von Nialis und straight nach Norden rauf. Je nach Wind halten wir uns auch noch ein bisschen westlich. Wenn wir bis ans Packis ankommen, das wäre natürlich der Hammer, ist natürlich auch sicherheitsrelevant. Also da müssen wir auch kurzfristig, müssen wir je nachdem noch ein bisschen adaptieren. Und dann ist eigentlich das Ziel, dass wir nach Süden umkehren und bis auf Schottland durchrudern.
2: Also ganz verrückte, lange Strecke, die ihr da vorhabt, natürlich auch spannend. Was möchtet ihr denn sonst abseits jetzt eben von dem Abenteuer? Also wenn ihr daheim sind, im Zentralland, was schafft ihr? Wie kommt ihr auf so eine verrückte Geschichte, Roman?
6: Also wir vier, wir haben alles komplett normales Leben. Der Ben ist Arzt, der Florian ist Unternehmer, der Frederik ist Investor und ich bin Ingenieur. Aber tatsächlich bin ich ungefähr vor 4-5 Jahren auf die Idee gekommen. Damals habe ich den Atlantik im Ruderboot überquert. Und die Überfahrt hat mir so gut gefallen, dass ich einfach gedacht habe, ich würde das gerne nochmal machen. Aber jetzt ist es so, im Atlantik hat es relativ wenig Wildleben gehabt. Da habe ich gedacht, hey, gehen wir doch an eine Ortschaft, wo es viele Tiere hat. Walfisch, Eisbären und so weiter und auch die raue Natur. Und das hat mich mega gereizt und dann habe ich da ein bisschen umgefragt, wer dabei wäre, zum mitmachen. Und dann habe ich die drei gefunden.
2: Dass nur jemand mit reiner Muskelkraft den Arktischen Ozean überquert, das hat es so noch nie gegeben. 3100 Kilometer über das offene Meer. Was habt ihr da eigentlich alles dabei? Weil so viel Platz nehme ich an, habt ihr auf dem Boot ja nicht, Frederik.
3: Nein, also Platz haben wir sicher keine Vorrede. Also unser Boot ist relativ kompakt. Also das ist 8,6 Meter lang, 1,6 Meter breit. Wir haben zwei Kabinen vorne und hinten im Bauch und im Heck, wo wir können als Unterkunft brauchen und sonstigen Stauraum, also insgesamt Gesamtgewicht, wo wir im Boot mitführen, inklusive Boot, sind etwa 1300 Kilo. Und das beinhaltet eigentlich alles, also unsere persönliche Ausrüstung von Bekleidung etc., dann alles, was wir für Sicherheitsmaßnahmen brauchen, also Rettungsinseln, dann auch Rettungsanzeige, verschiedene Elektronik, die uns hilft und unterstützt bei der Kurssetzung und Legung unsere ganze Verpflegung, wenn wir wirklich auf dem offenen Meer sind, wir müssen uns selbst versorgen. Und das füllt dann eigentlich jede Lücke und jede Ecke von dem Boot relativ gut aus.
2: Wie machen Sie das mit dem Schlafen, Florian? Mindestens jemand muss ja sicher immer rudern, oder?
4: Wir arbeiten eigentlich, oder wir rudern im 2-Stunden-Betrieb. Also wir sind 2 Stunden am Rudern und 2 Stunden quasi am Chillen. Und wenn man Ausruhen meint, dann muss man auch noch daran denken, dass man dann auch noch viel Wasser trinken, essen, persönliche Hygiene machen. Also das heisst, im Moment haben wir etwa 90 Minuten Schlafzeit, wo man pro Pausen eigentlich überkommt, und weil es da oben immer so hell ist, also die Sonne geht ja gar nicht runter, schaue ich das an, als würde man einfach konstant so ein am Tag ein bisschen nappen.
2: Und jetzt sind wir eben am Warten in den Spitzbergen, bis ihr könnt ablegen und losfahren. Wie sieht es bei euch mit der Kälte aus? Bei uns im Zentralland, da ist jeden Tag um die 30 Grad momentan in den Spitzbergen. Aber vor allem noch weiter oben kann man wahrscheinlich froh sein, wenn die Temperaturen knapp im Plus sind, oder Roman?
6: Tatsächlich habe ich immer gedacht, ja, dort oben beim Nordpol ist es doch mega kalt. Und jetzt sitzen wir da. Vor 4 Tagen haben wir eine Wanderung da oben im T-Shirt gemacht. Und man kann wirklich wortwörtlich sehen, wie das Eis und wie der Gletscher wegschmelzen. Also ich habe wirklich gedacht, die Temperaturen da sind wirklich kalt. Aber es ist wirklich angenehm. Und wir sind alle irgendwie froh, dass wir der Hitzewelle aus der Schweiz entfliehen können. Man muss auch fair sagen, wenn wir dann näher beim Eis sind und der Wind kommt von der Eisfläche, dann wird es wesentlich kalter. Auch das Wasser hat ein paar Grad über dem Gefrierpunkt. Und da muss ich auch sagen, wir haben uns auf dem Vierwaldstättersee im Winter vorbereitet, wo wir auch Minustemperaturen hatten.
2: Ich hoffe, es klappt alles, dass ihr könnt endlich losfahren könnt. Heute im Laufe des Tages einmal. Geniessen Sie ein bisschen, trotz der Strapazen, die es sicher auch gibt. Und ich hoffe, wir hören mal von euch etwas. Ich wünsche eine ganz gute Reise.
6: Danke vielmals.
3: Herzlichen Dank.
6: Schönen Morgen noch.
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Hot Chocolate, You Sexy Thing, das ist ja der breiteste Musikmix, wo wir euch begleiten in diesem Dienstagmorgen in 7 Minuten oder ist es 8:30 Uhr. Ja, und für alle, die noch aus dem Haus müssen, mit dem Auto noch immer her, ihr müsst gar nicht so jubeln. Die Strassen sind quasi frei, also freie Fahrt im Zentralland. In dem Sinne wünsche ich weiterhin einen guten und zufriedenen Dienstagmorgen.

0: Jetzt ist es 8:30.
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2: Einen guten Morgen wünscht am Mikrofon der Janik Höhn. Die Bundesanwaltschaft ermittelt im Zusammenhang mit einem mutmaßlichen Mafia-Konstrukt gegen mehrere Personen. Im Raum stehen Vorwürfe wie schwere Geldwäscherei, Bildung einer kriminellen Organisation und Urkundenfälschung. Laut CH Media geht es um ein Netzwerk mit möglichen Verbindungen zu verschiedenen italienischen Mafia-Clans. Die Bundesanwaltschaft bestätigt die Verfahren, macht aber keine Angaben zu den beteiligten Personen. Nach dem historischen WM-Auftritt und dem Aus im Halbfinale gegen Argentinien, im Viertelfinal gegen Argentinien kehrt die Schweizer Nationalmannschaft heute in die Schweiz zurück. Nach der Landung am Flughafen Zürich wird das Team von Nazi-Trainer Murat Yakin zusammen mit dem Staff gegen Mittag auf dem Turbinenplatz in Zürich von den Fans empfangen. Der Schweizer Fußballverband rechnet mit vielen Besuchern und empfiehlt die Anreise mit den öffentlichen Verkehrsmitteln. Radio Zentral berichtet heute vom Empfang der Schweizer Nazi in Zürich. In Frankreich wird heute an den Terroranschlag von Nizza vor 10 Jahren erinnert. Ein Attentäter war damals mit einem Lastwagen in einer Menschenmenge auf der Promenade des Anglais gerast. Dabei kamen 86 Menschen ums Leben, rund 450 wurden verletzt. Vor dem Halbfinale der Fußball-WM zwischen Frankreich und Spanien ist am Abend eine Schweigeminute geplant. Zudem wird Frankreichs Präsident Emmanuel Macron bei einer Gedenkfeier in Nizza eine Rede halten.
3: Ich wünsche euch eine gute und vor allem unfallfreie Fahrt. Staus gibt es keine.
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3: Es ist heute ein sonniger Tag, wir haben aber auch ein paar Wolken am Himmel und Gewitter könnte es dann vor allem heute am Nachmittag geben, auch im Flachland, zum Teil auch ein bisschen Hagel, Temperatur bis 31 Grad. Das sind die Aussichten. Mittwoch bis mit dem Freitag bleibt es weiterhin schön mit Wolken dazu, vor allem am Mittwoch und am Freitag kann es ab und zu ein Gewitter geben. Temperaturen, sie liegen in diesen Tagen zwischen 27 und 29 Grad.
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2: Die Luzerner Regierung hat kein Problem mit den Aussagen vom Kantonsspitalchef auf Radio Zentral. Ende April hat Martin Nuffer, der Verwaltungsratspräsident der Luxgruppe, gesagt:
4: Man muss sich fragen, ob es Sinn macht, in Wollhausen, Sursee, Luzern, Stans, Sarne, Altdorf, Schweiz, also alle Spitäler, die eine grosse Nähe haben zueinander, rund um die Tour, Anästhesie, Innere Medizin, Chirurgie, Unfallchirurgie, Gynäkologie, Geburtshilfe, die machen alle die Dienste und haben die Nacht relativ wenig zu tun. Das belastet die, das belastet unsere Ressourcen, am nächsten Tag gehen die schlafen und da muss man sich überlegen, ob das in Zukunft noch ein sinnvolles System ist. Da könnte man wahrscheinlich schlanker sein, ohne dass wir irgendwie Einschränkungen der Patientenversorgung haben.
2: In Zukunft braucht es vielleicht weniger stationäre Spitäler, hat Martin Nuffer gesagt. Das hat im Kantonsrat für Ärger und für mehrere Anfragen gesorgt. Die SVP-Kantonsrätin Monika Schnidrig hat von der Regierung wissen, ob sie den Spitalpräsident zurückpfeift. In der Antwort auf ihre Anfrage schreibt die Regierung jetzt, es sei nur ein Diskussionsanstoß für mögliche langfristige Entwicklungen gewesen. Ein Vorentscheid sagt das nicht. Trotz Freispruch muss der Mutitaler Höllloch wird tief ins Portemonnaie langen. Das Bundesgericht weist seine Beschwerden ab. Florian Pfister.
5: Der Wirt ist während der Corona-Pandemie mit seinem Widerstand gegen die Zertifikatspflicht schweizweit bekannt worden. Strafrechtlich ist er vom Schweizer Kantonsgericht zwar freigesprochen worden, trotzdem hätte er einen Teil der Verfahrenskosten müssen übernehmen. Das, weil er das Verfahren laut dem Gericht selber rechtswidrig eingeleitet hat. Gegen den Entscheid ist der Wirt bis vor das Bundesgericht gezogen, ohne Erfolg. Auch das oberste Schweizer Gericht sagt, er hat sich trotz mehrfacher Aufforderung geweigert, die Zertifikatspflicht in seinem Restaurant einzuhalten. Durch das habe der Mutitaler Höllloch-Wirtsverfahren erschwert, berichtet der Bot von der Urschweiz. Zusätzlich zu den 1'800 Franken, die er wegen Prozess im Kanton Schweiz muss zahlen muss, kommen jetzt noch 3'000 Franken vom Bundesgericht obendrauf.
2: Bei der Seebühne in Gersau und G ist offenbar der Wurm drin. Immer wieder kommt es zu Nachtruhe, Störungen, massivem Littering und es werden Drogen konsumiert. Jetzt will der Bezirk Gersau für Ordnung sorgen, berichtet die Zeitung Pop von der Urschweiz. Er hat Strafanzeige eingereicht gegen den unbekannten Täter, der vor rund einer Woche 20 Sonnenschirmständer und 3 Blumenkisten in See gerührt hat. Der Bezirk Gersau hat die Polizei informiert, sie soll die Seebühne im Auge behalten. Außerdem können nicht ausgeschlossen werden, dass bei der Seebühne illegale Substanzen konsumiert werden. Die Pläne für eine Solarfähre zwischen Pfäffiken und der Insel Uffenau sind für den Moment auf Eis gelegt. Das Projekt von privaten Initianten verzögert sich wegen offener Entscheidungen der Gemeinde Freienbach und der Zürichsee Schifffahrtsgesellschaft über die Erschliessung der Insel Uffenau. Der Verein Solarfähre Freienbach muss zuerst wissen, mit welchem Konzept die Zürichsee Schifffahrtsgesellschaft die Insel Uffenau in Zukunft bedient. Zum Beispiel mit einem Elektroboot. Bis in dieser Frage Klarheit herrscht, wird das Projekt für den Moment nicht weiterverfolgt, berichtet das Höfner Volksblatt. Und selber eine Pizza machen, in die Zauberschule gehen oder einen Schnupperkurs im Segeln machen. Der Luzerner Ferienpass feiert in diesem Jahr den 50. Geburtstag. Neben der Stadt Luzern machen 16 Gemeinden mit. Für viele Eltern eine super Sache.
0: Es gibt eine gute Abwechslung zu den Ferien. Es ist auch schön, wenn Sie mal etwas anderes sehen, weder nur Schulalltag.
6: Wir bleiben dieses Jahr in der Schweiz und es ist einfach eine gute Gelegenheit, damit die Kinder können da, ja, sich austoben können. Wir können in die Bade gehen, sie können Minigolf spielen, das gehen wir dann sicher wieder. Ja, und viele verschiedene Aktionen.
0: Sie sind nicht nur daheim oder am Fernsehspiel oder mit den klassischen Kollegen, sondern sie sind wirklich hier mit anderen Schülerinnen und neue Freundschaften machen. Und ich finde das immer etwas Schönes unter den Jugendlichen, dass sie zusammen etwas machen können.
2: Der Luzerner Ferienpass kostet 16 Franken pro Woche. Kinder und Jugendliche profitieren damit von rund 300 Spezialangeboten und Besichtigungen. Dazu können Sie gratis mit dem ÖV fahren, ins Schwimmbad oder ins Museum gehen.
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Mit Starship wird es Viertel vor neun. Schön sind wir bei uns. Gehen wir miteinander den Dienstag Vormittag. Ja, und da lassen wir uns nicht nur im Zentralland zu. Gehen wir mal ganz weit weg zu dieser Taklamakan-Wüste. Ich hoffe, ich sage jetzt das auch richtig. Die Taklamakan-Wüste, die zweitgrösste Sandwüste, die es auf der Erde gibt. Ich sage jetzt

0: Obernau mit Grüß aus der Taklamakan-Wüste eben direkt in Kanton Luzern. Aber was machen Sie eigentlich in dieser Taklamakan-Wüste?
1: Wir sind mit einer Abenteuergruppe unterwegs mit dem Wohnmobil und haben heute einen 680 Kilometer Trip vor uns, mitten in die Taklamakan-Wüste. Rechts und links Sanddünen, ab und zu auch wieder Bäume mit Bewässerung. Und da das auf 680 Kilometer ziemlich langweilig ist, hören wir Radio Zentral übers Internet.
0: Das ist eben noch die richtige Einstellung. Ja, dann wünschen wir weiterhin eine gute Reise. Sepp und der Gabriele vom Obernau und weiterhin natürlich viel Spass mit unserem breitesten Musikmix.

0: Sechs Minuten sind es noch und dann ist es 9 Uhr. Wir schauen auf die Autobahn A3, Zürich Richtung Chur. Es betrifft den Grenzerberg-Tunnel. Dort stockt es im Moment wegen einem Pannenfahrzeug. Die linke Spur ist gesperrt, dauert also alles ein bisschen länger. Ich wünsche euch eine unfallfreie Fahrt.
1: Hey.

0: Guten Morgen am 9 Uhr. Im Melchtel haben wir 20 Grad. Zum Morgen sind es 22 Grad.
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2: Zegensdorf lösen die Schüsse im Polizeieinsatz aus. In der Schweizer Landwirtschaft sinkt die Zahl der tödlichen Unfälle. Und der Jan Sommer verlässt Inter Mailand Richtung Belgien. Einen guten Morgen wünscht am Mikrofon der Janik Köhn. In Regensdorf im Kanton Zürich hat eine Schussabgabe heute Morgen einen Großeinsatz der Polizei ausgelöst. Anwohner meldeten mehrere Schüsse, welche auch die ausgerückten Einsatzkräfte hörten. Die Kantonspolizei Zürich konnte die Wohnung des mutmaßlichen Täters lokalisieren und war kurzzeitig mit ihm in Kontakt. Dieser Kontakt ist inzwischen abgebrochen. Die Polizei versucht, die Verbindung wieder herzustellen. Vor Ort stehen unter anderem Verhandlungsführer und die Sondereinheit Diamant im Einsatz. Die Hintergründe und die Motivation sind noch unklar. In der Schweizer Landwirtschaft sind im ersten Halbjahr 10 Menschen bei Unfällen ums Leben gekommen. Dies zeigen Zahlen von AGRIS und der Beratungsstelle für Unfallverhütung in der Landwirtschaft. 7 Personen starben bei Arbeiten auf Bauernhöfen, unter anderem durch umstürzende Fahrzeuge, Maschinenunfälle oder gefährliche Gase. 3 weitere Personen kamen bei Unfällen mit landwirtschaftlichen Fahrzeugen ums Leben. Im Vergleich zum Vorjahr ist die Zahl der Todesfälle gesunken. Im ersten Halbjahr 2025 wurden noch 15 tödliche Unfälle registriert. Die Fachstellen warnen aber, dass Risiken im Arbeitsalltag oft unterschätzt werden. Die Wettbewerbskommission WEKO hat gegen den US-Internetriesen Google eine Vorabklärung im Bereich Suchmaschinen eröffnet. Die WEKO untersucht, ob Google den Wettbewerb bei Suchmaschinen einschränkt. Grund dafür ist die Abschaffung der Funktion Choice Screen auf Android-Geräten in der Schweiz. Diese Funktion ermöglichte es Nutzern, bei der Einrichtung eines neuen Smartphones eine Standardsuchmaschine auszuwählen. Nach der Abschaffung wird in der Schweiz automatisch Google Search voreingestellt. Die WEKO will nun prüfen, ob dadurch andere Suchmaschinen benachteiligt werden. Nach dem historischen WM-Auftritt und dem Aus im Viertelfinale gegen Argentinien kehrt die Schweizer Fußballnationalmannschaft heute in die Schweiz zurück. Nach der Landung am Flughafen Zürich wird das Team von Nazi-Trainer Murat Yakin zusammen mit dem Staff gegen Mittag auf dem Turbinenplatz in Zürich von den Fans empfangen. Der Schweizer Fußballverband rechnet mit vielen Besuchern und empfiehlt die Anreise mit den öffentlichen Verkehrsmitteln. Radio Zentral berichtet heute vom Empfang der Schweizer Nazi in Zürich. Und dann noch eine Meldung vom Fußball. Jetzt ist es offiziell, der ehemalige Nazi-Goli Jan Sommer wechselt zu Brügge. Beim belgischen Meister hat der 37-Jährige einen Vertrag bis 2029 unterschrieben. Vorher ist der Jan Sommer 3 Jahre erfolgreich bei Inter Mailand zwischen den Pfosten gestanden. Mit Inter hat er unter anderem 2 Meistertitel gefeiert und vor einem Jahr das Champions League-Finale erreicht. Gegen Paris Saint-Germain haben die Italiener aber klar mit 0:5 verloren.
3: Für alle, die Börse interessiert, der Nikkei erschließt im Minus 1,35%. Der Euro gibt es für 92,73 und der US-Dollar hat einen aktuellen Wert von 81,45. Dann haben wir hier 3 Zürich Richtung Chur, wenn ihr dort unterwegs seid, Richtung Kränzerberg-Tunnel. Wegen einem Pannenfahrzeug stocken sie die linke Spur, die ist gesperrt.
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3: Es ist ein Tag heute mit viel Sonne, vor allem heute am Morgen an. Es gibt aber immer mehr Wolken und am Nachmittag und Abend könnte es auch im Flachland gewittern. Vielleicht gibt es sogar Hagel. Höchsttemperatur 31 Grad. Der Mittwoch bis mit Freitag ja bleibt mehr oder weniger schön. Es wird am Mittwoch und am Freitag dann ab und zu ein Gewitter geben bei typischen 27 bis 29 Grad.
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3: Es wird gerade 5 Minuten ab 9 Uhr. Gehen wir miteinander den Vormittag und reden jetzt gerade von der Helene Fischer, die heute im Letzigrundstadion in Zürich ihr Konzert gibt. Ja, und wir sagen, warum die Anwohner vom Letzigrund gratis dürfen das Konzert geniessen. In wenigen Minuten und startet in die Stunde mit dem Elton John. Fool's Garden haben wir im breitesten Musikmix. Oder Dolly Parton, ich bin der Thomas Berger. Ich wünsche euch weiterhin einen guten Dienstagmorgen.

Wer ist?

0: Viertel ab 9 ist es inzwischen geworden. Schönen guten Morgen miteinander. Ja, heute ist es soweit. Helene Fischer, sie kommt heute Abend in letzte Grund auf Zürich, Schlagersängerin. Dann hört man selbstverständlich atemlos.
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0: Durch die Nacht kennen wir. Oder Sehnsucht und viele tolle Songs mehr von der Helene Fischer. Ja, und jetzt kommt es eben Faustdick. Alle Anwohnerinnen und Anwohner vom Letzigrundstadion Zürich, die uns jetzt zulassen, ihr dürft euch freuen. Ihr kommt nämlich heute Abend gratis Tickets über für die Show von der Schlagersängerin. Der Veranstalter will sich damit entschädigen für ein Rockkonzert vor rund zwei Wochen, das zu lang gedauert hat. Die amerikanische Band Linkin Park hat da ihre Show gehabt und wegen einem heftigen Sommergewitter hat man die Show müssen für eine halbe Stunde unterbrechen. Darum ist das Konzert bis am Abend um 11 Uhr gegangen, statt nur bis um 10:30 Uhr. Der Veranstalter schreibt, als Zeichen von unserer Dankbarkeit und Verständnis möchte mir gerne Tickets schenken für das Konzert von der Helene Fischer im Stadion Letzigrund Zürich. Das natürlich einmalig und es ist für Stehplätze. Immerhin, nur blöd ist, dass da Ausweiskontrolle gemacht wird.
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In einer Minute ist es 9:30 Uhr. Ja, das ist ein richtig ruhiger, gemütlicher Morgen auf den Strassen im Zentralland. Sogar jetzt der letzte Stau hat sich inzwischen noch aufgelöst auf der A3 Zürich Richtung Chur, der Kärenzen Bergtunnel. Dort ist das Pannenfahrzeug weg. Man kann es wieder normal durchfahren. Und wir begleiten euch dazu, wünschen eine sichere, unfallfreie Fahrt. Das ist Triana. Fergal Sharkey ist mit dabei im breitesten Musikmix. Und es reicht auch für die Bee Gees vor der 10. Ich wünsche euch weiterhin einen guten Vormittag.

17 Minuten und dann ist es 10 Uhr an diesem Dienstagmorgen. Der Fergal Sharkey, a good heart aus dem Jahr 1985. Beste Platzierung in den Schweizer Charts, Rang 3. Ja, Anfang der 90er Jahre schon hat der Fergal Sharkey seine Gesangskarriere aufgegeben. Schade, finde ich, aber er verdient heute sein Geld im Musikmanagement. Oder man kann auch sagen, dafür gibt es eben Zentral Classics, wo ich euch ein bisschen lustig machen will. Zwischen 10 und 11 viele tolle Songs haben wir für euch parat von früher und natürlich auch euer Lieblingslied von Anno Dazumal, ein Hit. Parade Stürmer darf es gerne sein. Möchtet mir eine WhatsApp-Sprachnachricht mit der Radiozentral App oder auf 078 933 44 20. Eure Klassiker spielen wir gerne aus der Sparte Rock Pop zwischen 10 und 11.

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4: Zähne ist es inzwischen, Samstag und auch das Quarte sind es 21 Grad.
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6: Die Kantonspolizei Zürich verhaftet einen mutmaßlichen Schütz in Regensdorf. Die meisten Schweizer sind offenbar optimistisch für die Zukunft. Und der Jan Sommer verlässt Inter Mailand Richtung Belgien. Einen guten Morgen wünscht am Mikrofon der Janik Köhn. Die Kantonspolizei Zürich hat in Regensdorf einen Mann verhaftet, der mehrere Schüsse abgegeben hatte. Am frühen Morgen hatten Anwohner mehrere Schüsse gemeldet, bestätigt die Polizei. Spezialeinheiten rückten zu einer Liegenschaft nahe dem Bahnhof aus. Die Polizei stand zunächst mit dem mutmaßlichen Täter in Kontakt. Dieser brach jedoch zwischenzeitlich ab. Kurz nach 9 Uhr verließ die Person die Wohnung und ließ sich widerstandslos festnehmen. Weitere Informationen zu den Hintergründen sind derzeit nicht bekannt. Trotz Krisen und steigenden Kosten blicken die meisten Schweizer optimistisch in die Zukunft. Laut einer Umfrage des Forschungsinstituts Sotomo sind 80% zuversichtlich für das kommende Jahr. Als wichtigste Gründe nennen die Befragten soziale Beziehungen, ihre Gesundheit und die finanzielle Sicherheit. Besonders optimistisch sind Menschen mit einem hohen Einkommen sowie Personen über 65 Jahre. Zudem zeigt die Umfrage, in der Deutschschweiz ist der Optimismus mit über 80% größer als in der Romandie mit rund 70%. Eine Eigentumswohnung oder ein Eigenheim zu besitzen, war langfristig bisher oft günstiger als zu mieten. Dies gilt laut dem Immobilienbarometer der Zürcher Kantonalbank aber nicht mehr in jedem Fall. Wer schon lange in derselben Mietwohnung lebt, fährt finanziell häufig besser, wenn er dort wohnen bleibt. Grund dafür ist der sogenannte Verweilbonus. Langjährige Mieterinnen und Mieter bezahlen oft deutlich tiefere Mieten als Personen, die eine Wohnung neu beziehen. In der Schweizer Landwirtschaft sind im ersten Halbjahr 10 Menschen bei Unfällen ums Leben gekommen. Dies zeigen Zahlen von Agris und der Beratungsstelle für Unfallverhütung in der Landwirtschaft. 7 Personen starben bei Arbeiten auf Bauernhöfen, unter anderem durch umstürzende Fahrzeuge, Maschinenunfälle oder gefährliche Gase. 3 weitere Personen kamen bei Unfällen mit landwirtschaftlichen Fahrzeugen ums Leben. Im Vergleich zum Vorjahr ist die Zahl der Todesfälle gesunken. Im ersten Halbjahr 2025 wurden noch 15 tödliche Unfälle registriert. Die Fachstellen warnen aber, dass Risiken im Arbeitsalltag oft unterschätzt werden. Eine Meldung vom Fußball. Jetzt ist es offiziell. Der ehemalige Nazi-Goalie Jan Sommer wechselt zu Brügge. Beim belgischen Meister hat der 37-Jährige ihren Vertrag bis 2029 unterschrieben. Vorher ist Jan Sommer 3 Jahre erfolgreich bei Inter Mailand zwischen den Pfosten gestanden. Mit Inter hat er unter anderem 2 Meistertitel geführt und vor einem Jahr den Champions League-Finale erreicht. Gegen Paris Saint-Germain haben die Italiener aber klar mit 0-5 verloren.
7: Das ist ein ruhiger Morgen auf den Strassen im Zentralland. Auch jetzt Staus gibt es keine. Ich wünsche euch eine unfallfreie Fahrt.
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7: Ein Tag mit viel Sonne, aber auch Wolken im Verlauf vom Nachmittag. Nicht nur in den Bergen, sondern auch im Flachland könnte es heute Nachmittag zum Teil recht kräftig gewittern. Wir haben eine Temperatur von 31 Grad. Mittwoch bis und mit Freitag weiterhin viel Sonne, auch mit Wolken und vor allem am Mittwoch und am Freitag könnte es ab und zu mal gewittern. Es sind dann typische 27 bis 29 Grad. 4 Minuten nach 10 ist es geworden. Ich freue mich auf eure WhatsApp-Sprachnachricht auf 078 933 44 20 oder mit der Radio Zentral App, wenn ihr mir sagt, welche Oldi von früher, dass ihr gerne wieder mal hören wollt. Hits, die den Ohren schmeichelt, wie der von den Genesis und dem Phil Collins. In dieser Stunde mit dabei der Falco. Oder auch Bellamy Brothers, die weiterhin gute Stimmung machen. Ich wünsche einen guten Morgen. Ich bin der Thomas Berger.

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Da ist die Irene Beukenswil. Ich hätte gerne von der Barfußsängerin Sandy Show Puppet on a String. Danke vielmals, einen schönen Tag.

Hey, guten Morgen. Das ist der Pius aus Malters. Bitte spiele für mich Emerson, Lake und Palmer Lucky Man. Danke.

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Ja, salut zusammen, ich bin der Lambrick Gemesse von Egoldswil. Ich würde mir gerne wünschen, Pussycat, Mississippi und wünsche allen einen schönen Tag, wenn ihr könnt. Ciao zusammen.

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1: Das Grafenort sind es im Moment 21 Grad und es gibt Gipswil 26 Grad. Es ist 11 Uhr.
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1: Die Schweizer Fußballnazi ist in Zürich gelandet. Die Kantonspolizei Zürich verhaftet einen mutmaßlichen Schütz in Regensdorf. Und die USA zahlen wegen ungerechten Zöllen Milliardenbetrag an Firmen zurück. Am Mikrofon, der Janik Grün. Die Schweizer Fußballnationalmannschaft ist zurück in der Schweiz. Der Flieger ist am Flughafen Zürich gelandet. Nun ist die Mannschaft von Murat Yakin auf dem Weg Richtung Turbinenplatz in der Stadt Zürich. Dort ist gegen Mittag einen Fanempfang geplant. Fans vor Ort freuen sich aus unterschiedlichen Gründen, die Nazistars zu empfangen.
3: Ja, einfach mal, um so die ganze Mannschaft zu sehen, weil man sieht sie ja sonst nur so im Fernsehen. Ja, genau, und da in Zürich ist es eine gute Chance, um das mal zu machen.
4: Weil wir mal die Spieler sehen wollen, weil sie sehr weit gekommen sind.
5: Ja, wir wollen hier sein, um einfach Danke zu sagen für, unsere, so für diese Zeit und für alle Morgen, die wir aufstehen müssten, um das anzuschauen, aber war super.
6: Ich habe hier zwei kleine Zwerge dabei, die unbedingt haben wollen gehen. Was macht man nicht alles als Mami? Man probiert es zu ermöglichen.
1: Radio Zentral berichtet heute vom Empfang der Schweizer Nazi in Zürich. Die Kantonspolizei Zürich hat in Regensdorf einen Mann verhaftet, der mehrere Schüsse abgegeben hatte. Am frühen Morgen hatten Anwohner mehrere Schüsse gemeldet. Spezialeinheiten rückten zu einer Liegenschaft nahe dem Bahnhof Regensdorf aus. Die Kantonspolizei Zürich stand zunächst mit dem mutmaßlichen Täter in Kontakt. Dieser brach jedoch zwischenzeitlich ab, sagt Mediensprecher Alexander Renner.
7: Kurz vor 9 Uhr am Dienstagmorgen ist dann gelungen, den Verhandlungsspezialisten, dass sie wieder können Kontakt herstellen mit dem Mann, haben können schwätzen mit ihm und er ist dann aus der Wohnung rausgekommen und hat sich widerstandslos festnehmen lassen.
1: Weitere Informationen zu den Hintergründen sind derzeit nicht bekannt. Eine Eigentumswohnung oder ein Eigenheim zu besitzen, war langfristig bisher oft günstiger als zu mieten. Dies gilt laut dem Immobilienbarometer der Zürcher Kantonalbank aber nicht mehr in jedem Fall. Wer schon lange in derselben Mietwohnung lebt, fährt finanziell häufig besser, wenn er dort wohnen bleibt. Grund dafür ist der sogenannte Verweilbonus. Langjährige Mieterinnen und Mieter bezahlen oft deutlich tiefere Mieten als Personen, die eine Wohnung neu beziehen. Die USA haben bislang 81 Milliarden Dollar an zu Unrecht erhobenen Zöllen an Unternehmen zurückbezahlt. Dies teilt das US-Finanzministerium mit. Grund ist ein Entscheid des obersten US-Gerichts. Dieses kam zum Schluss, dass Präsident Donald Trump bei einem Teil der von ihm verhängten Zölle seine Befugnisse überschritten hatte. Zahlreiche Unternehmen beantragten daraufhin eine Rückerstattung. Donald Trump hatte die Zölle unter anderem eingeführt, um mehr Produktion in die USA zu holen und den Druck auf andere Staaten zu erhöhen.
8: Da schauen wir auf die Autobahn A2 zwischen Rotenburg und Luzern. Kriens stockt im Moment, geht seit 20 Minuten länger. Weiter auf der A2 zwischen Wasser und Göschenen sind es 2 Kilometer, Zeitverlust 20 Minuten. Und da 14 Zug Richtung Luzern, stocken zwischen Buri und der Verzweigung Rotsee.
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8: Es ist ein Tag mit viel Sonne, aber es empfiehlt sich vielleicht auch im Verlauf des Nachmittags die Sonnenstore einziehen, weil es sind Gewitter angesagt, auch im Flachland. Es könnte hier und dort sogar ein bisschen Hagel geben. 31 Grad sind es am Nachmittag und wir schauen weiter, den Mittwoch bis mit dem Freitag bleibt es weiterhin schön, aber so ein bisschen Mix auch mit Wolken. Vor allem am Mittwoch und am Freitag ist die Tendenz zum Gewitter da. Es gibt typische 27 bis 29 Grad. Jetzt ist es 4 Minuten ab 11 Uhr.
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8: Ich bin der Thomas Berger, wünsche euch weiterhin einen schönen, gemütlichen Vormittag. Ja, mit dem breitesten Musikmix geht es in die Stunde rein mit der Madonna. Mit Hecht. Oder der Soul Sister. Ich wünsche euch noch eine gute Stunde.

0: Jetzt ist es 11:30 Uhr.
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2: Einen guten Start im Mittag wünscht am Mikrofon der Janik Köhn. Der Bund hat untersuchen lassen, ob die Schweiz Menschenrechtsverletzungen an der EU-Außengrenze mitfinanziert hat. Einen direkten Zusammenhang zwischen sogenannten Pushbacks an der EU-Außengrenze und Geldern aus der Schweiz sieht der Bericht nicht, berichtet SRF. Pushbacks, bei denen Migranten gewaltsam zurückgedrängt wurden, verstoßen gegen die Europäische Menschenrechtskonvention. Gänzlich können Menschenrechtsverletzungen nicht ausgeschlossen werden, da die Schweiz auch Drohnen- und Wärmebildkameras mitbezahlt. Schweizer Start-ups haben im ersten Halbjahr dieses Jahres weniger Geld von Investoren erhalten. Insgesamt flossen rund 1,3 Milliarden Franken in Jungunternehmen. Dies sind 16% weniger als im gleichen Zeitraum des Vorjahres. Besonders gefragt waren Firmen aus dem Hardware-Bereich, etwa für Rechenzentren oder die Raumfahrt. Deutlich schwieriger war die Lage dagegen für Biotech-Unternehmen, die wesentlich weniger Investitionen erhielten. Trotz des Rückgangs zeigen sich die Investoren für die kommenden Monate vorsichtig optimistisch und rechnen mit einer Belebung des Marktes. Viele Überwachungskameras übertragen ihre Aufnahmen ungesichert ins Internet. SRF hat im Zuge einer Recherche 75 Kameras in der Schweiz gefunden, deren Bilder durchgehend im Internet abrufbar sind. Teilweise könne man die Kameras sogar steuern. Betroffen sind unter anderem Wohnhäuser, Firmen und öffentliche Plätze. Oft werde zudem die Privatsphäre verletzt. Beispielsweise zielen gewisse Kameras auf Nachbarhäuser.
3: Länger dauert es auf der Autobahn A2 zwischen Rotenburg und dem Rüsport-Tunnel. 20 Minuten verliert er dort und weiter auf der A2 dann zwischen Wasser und Göschenen. Dort sind es 2 Kilometer. Stocken tut es auf der A14-Zug Richtung Luzern zwischen Buri und der Verzweigung Rotsee. Viel Sonne gibt es heute, aber Vorsicht, am Nachmittag könnte es dann gewittern mit Hagel auch im Flachland. Temperatur am Nachmittag bis 31 Grad und die weiteren Aussichten. Der Mittwoch bis und mit dem Freitag weiterhin schön bleibt, obwohl es auch mal Wolken gibt zwischendrin. Vor allem am Mittwoch und am Freitag kann es zwischendrin mal gewittern bei typischen 27 bis 29 Grad.
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4: Am Mikrofon der Pascal Linder. Am Samstagabend hat es beim Insel in der Stadt Luzern eine Schlägerei zwischen mehreren Leuten gegeben. Ein 32-jähriger Säurer ist schwer verletzt worden, sagt Simon Kopp von der Luzerner Staatsanwaltschaft.
5: Es ist dort zu einer tätlichen Auseinandersetzung gekommen, also wirklich Streitigkeiten, die auch darauf eingeschlagen worden ist. Und dabei ist ein 32-jähriger Mann schwer verletzt worden. Man hat in der Folge einen 22-jährigen Mann als möglichen Tatverdächtigen können festnehmen. Für uns wäre aber einfach jetzt wichtig, dass wir auch Zeugen haben, die das beobachtet haben. Das ist gut sichtbar gewesen, die Auseinandersetzung. So, dass wir noch zusätzliche Angaben haben, wie ist es überhaupt zu dem Streit gekommen und wer ist für was verantwortlich.
4: Der Tatverdächtige, der verhaftet worden ist, ist ein 22-jähriger Tunesier. Laut Simon Kopp hat die Schlägerei nichts mit dem Public Viewing auf dem Insel zu tun. Der Vorfall ist am Samstagabend um 20.11 Uhr passiert. Luzern ist neu eine Regenbogenstadt. Sie tritt dem internationalen Rainbow Cities Network bei, das sich für queere Menschen einsetzt. Die Stadt Luzern setzt sie damit unter anderem ein Zeichen, sagt der Ansgar Roth von der Fachstelle Gleichstellung.
6: Aus dem Grund, dass wir eben inzwischen eine Fachstelle für Gleichstellung von der Stadt Luzern haben, die eben explizit auch den Auftrag der Gleichstellung von queeren Personen innehat. Und wir das in dem Kontext eine sehr sinnvolle Maßnahme finden. Einerseits einfach, um als Stadt nochmal zu bekräftigen, dass wir eben diese Gleichstellung auch ernsthaft vorantreiben wollen. Und andererseits, weil wir dadurch auch die Möglichkeit haben, uns eben mit ExpertInnen aus anderen Ländern zu genau dem Thema auszutauschen und da voneinander zu lernen.
4: Luzern ist die sechste Regenbogenstadt der Schweiz. Auch Basel, Bern, Genf, Lausanne und Zürich gehören zum Netzwerk. Weltweit gehören über 60 Städte dazu. Und die Stadt Wädenswil geht beim Feuerverbot einen Schritt weiter als der Kanton Zürich. Ab Mittag um 12 Uhr gilt im ganzen Stadtgebiet von Wädenswil ein allgemeines Verbot von Feuer und Feuerwerk. Schon seit Ende Juni gilt im ganzen Kanton Zürich ein Feuer- und Feuerwerkverbot in der Nähe vom Wald. Die Stadt Wädenswil hat das Verbot jetzt also aufs ganze Stadtgebiet ausgeweitet.
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2: An diesem Samstag findet ein Gadefest in Rotenturm statt. Da gibt es eine Kaffeestube mit dem Steinbach-Boom und dem Ländertrio Wiedertaktik. Eine grosse Bar gehört dazu, die der DJ Haltner auflegt. Das ist im oberen Müsli in Rotenturm an diesem Samstag. Die Öffnung ist am Abend um 8 Uhr bei diesem Gadefest. Wir bleiben gerade beim nächsten Samstag mit dem 6. Moos schwingen. Dort auf dem Hof Korodi im Moos, die Schöneberg im Kanton und Zürich stattfindet das 6. Moos schwingend mit Schwinger aus dem nordostschweizerischen Gebiet und der Kantonen Schweiz und Zug. Das Anschwingen, das ist am 4. Aber schon vorher kann man in die Festwirtschaft ab 3. Und am Abend am 6. gibt es eine musikalische Unterhaltung mit den lüpfigen Kühtreibern und dazu natürlich ein Barbetrieb. Das Moos schwingend auf dem Hof Korodi im Moos Schöneberg. Und dann nach Engelberg, dort findet nämlich der Orgelsommer statt, wo man eintauchen kann in die schönsten Orgelklänge mit den grössten Orgeln der Schweiz in dieser Klosterkirche zu Engelberg. Bis am 29. Juli spielen hier bekannte Organisten auf dem einzigartigen Musikinstrument, eben auf dieser grössten Orgel. Da gibt es weitere Informationen im Internet unter kloster-engelberg.com. Das 4. Country Rock Open Air, das stattfindet auf der Deponie Selgis im Ried Mutital. Am Freitag, 14. August, findet das statt mit Live-Musik. Feine Grillade, ein cooles Ambiente natürlich, eine tolle Stimmung, die einem erwartet. Es hat deckte Sitzplätze, eine Bar, Schiessbuden und vieles mehr. Livebands auf der Hauptbühne, der Croak aus der Schweiz mit der Edison Johnson and Band aus den USA und so weiter und so fort. Das also bei der Deponie Selgis im Ried Mutital am Freitag, 14. August, das 4. Country Rock Open Air.
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Viertel vor 12 wird's in einer Viertelstunde begrüßt durch den dort Nadine Wechsler. Sie begleitet durch Zentralinfo am Dienstagmittag und reden wir unter anderem über Freiwillige, denn ohne sie würde in vielen Vereinen gar nichts laufen. Eine von ihnen ist Anja Ferreira. Sie ist Leiterin und Trainerin der Junioren im FC Egeri neben Beruf und Privatleben. Was Anja Ferreira antreibt und wie sie versucht, alles so unter einen Hut zu bringen, das dann wie gesagt ab 12 Uhr. Ich bin Thomas Berger. Ich wünsche euch einen guten, eine ruhige Mittagspause und natürlich einen guten Rest vom Dienstag.

0: Habt einen guten Dienstagmittag. Jetzt ist es 12 Uhr, aktuell 26 Grad zu Wangen und 26 Grad zu Bauen.
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2: Auf dem Turbinenplatz Zürich feiern mehrere Fans den Empfang der Schweizer Fußballnazi. In der Schweiz hat es in diesem Sommer bis jetzt so wenig Gewitter gegeben wie schon lange nicht mehr. Und die Kantonspolizei Zürich verhaftet den mutmaßlichen Schütz in Regensdorf. Einen guten Mittag wünscht am Mikrofon der Janik Köhn. In diesen Minuten wird die Schweizer Fußballnationalmannschaft auf dem Turbinenplatz in Zürich von zahlreichen Fans empfangen. Das Team von Murat Yakin ist heute Morgen am Flughafen Zürich gelandet. Die Fans vor Ort freuen sich aus unterschiedlichen Gründen, die Nazi-Stars zu empfangen und zu feiern.
3: Ja, einfach mal, um so die ganze Mannschaft zu sehen, weil man sieht sie ja sonst nur so im Fernsehen. Ja genau, und da in Zürich ist es eine gute Chance, muss man machen.
4: Weil wir mal wieder Spieler sehen, weil sie sehr weit gekommen sind.
5: Ja, wir wollen hier sein, um einfach Danke zu sagen für unsere, so für diese Zeit und für alle Morgen, die wir aufstehen müssten, um das anzuschauen, aber war super.
6: Ich habe hier zwei kleine Zwerge dabei, die unbedingt haben wollen gehen. Was macht man nicht alles als Mami? Man probiert es zu ermöglichen.
2: Radio Zentral ist beim Empfang der Schweizer Nazi in Zürich vor Ort und berichtet laufend. In der Schweiz hat es in diesem Sommer bisher so wenige Gewitter gegeben wie seit 10 Jahren nicht mehr. Dies teilt das Bundesamt für Meteorologie Meteo Schweiz mit. Grund dafür ist eine anhaltende Hochdrucklage. Sie sorgt für trockene und stabile Luft und verhindert die Bildung von Gewittern. Gleichzeitig fällt auch deutlich weniger Regen als üblich. In den meisten Regionen wurden in den vergangenen 3 Monaten nur 30-60% der normalen Niederschlagsmenge gemessen. Laut Meteo Schweiz könnten solche trockenen und gewitterarmen Sommer wegen des Klimawandels künftig häufiger werden. Die Kantonspolizei Zürich hat in Regensdorf einen Mann verhaftet, der mehrere Schüsse abgegeben hatte. Am frühen Morgen hatten Anwohner mehrere Schüsse gemeldet. Ein Anwohner beschreibt die Situation in der Nacht so.
7: Wir haben so mehrere Schüsse gehört. Und es ist halt schon mehrmals vorgefallen, dass da in der Nachbarschaft dass so geschossen worden ist. Wir sind nicht sicher, ob es mit einer Schreckschusswaffe oder mit einer echten Waffe, das können wir nicht beurteilen. Aber dann gestern hat er auch noch so mega laut Musik gehört. So ein bisschen Techno-Sound, kann ich auf so ein bisschen komische Musik. Und das hat dann extrem genervt. Wir haben mit Fenster offen geschlafen. Dann habe ich die Polizei anrufen. Dann habe ich so zum Fenster und gesehen, dass sie schon drinnen stehen.
2: Die Kantonspolizei Zürich stand zunächst mit dem mutmaßlichen Täter in Kontakt, dieser brach jedoch zwischenzeitlich ab. Kurz nach 9 Uhr verließ der 27-jährige Schweizer die Wohnung und ließ sich widerstandslos festnehmen. Verletzt wurde niemand, weitere Informationen zu den Hintergründen sind derzeit nicht bekannt. Trotz Krisen und steigenden Kosten ist die Schweizer Bevölkerung mehrheitlich zuversichtlich. Dies zeigt eine Umfrage im Auftrag der Versicherung Helvetia. Es berichtet Stefanie Wies.
8: 80% der Befragten schauen optimistisch aufs nächste Jahr. Vor allem Pensionierte und Menschen mit viel Geld. Aber auch regional gibt es Unterschiede. Die Deutschschweiz ist optimistischer als die Westschweiz. Zuversicht holen sich die meisten aus dem sozialen Umfeld oder weil sie finanziell gut aufgestellt und abgesichert sind. Dazu kommt, dass die allermeisten auch konkrete Lebensziele haben und so optimistisch bleiben. Beispielsweise, wenn sie gesund alt werden oder eine Familie gründen.
2: Und außerdem sind auf dem Transportweg von Deutschland nach Frankreich 20 Tonnen Emmentaler Käse verschwunden. Die Lieferung sollte von einer Käserei in Bayreuth nach Frankreich transportiert werden. Ein Lastwagen holte den Käse ordnungsgemäß ab, kam am Zielort jedoch nie an. Der entstandene Schaden beträgt rund 80.000 Euro. Die deutsche Polizei ermittelt nun wegen des Verdachts auf Warendiebstahl.
0: Länger braucht es aktuell auf der A2 Basel Richtung Gotthard zwischen Emmen-Nord und dem Rüssport-Tunnel Stauen zu Zeitverlust von bis zu 10 Minuten. Und vor dem Gotthard-Tunnel Richtung Süd ab Amsteg 3 km Stau, dort geht es aktuell eine halbe Stunde länger.
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0: Den Ausblick machen wir mit dem Mike Reichmann vom Zentralwetterteam.
9: Heute Nachmittag haben wir einen Mix aus Sonne und Wolken dazu steigt, die Schauer und Gewitterneigung immer mehr und mehr an und gerade dann auf den späteren Nachmittagabend wird es recht verbreitet, auch zum Teil starke Gewitter mit dabei haben. Die Temperaturen die erreichen jetzt vorher noch Höchstwert von 30 bis 31 Grad. In der Nacht auf morgen beruhigt sich das Ganze wieder und so starten wir dann am Mittwoch an den meisten Orten trocken in den Tag rein. In den Bergen dort kannst du schon am Vormittag erste Gewitter wieder mit dabei haben. Sonst Richtung Mittelland raus sind wir noch auf der trockenen Seite, aber dann im Laufe des Nachmittags gibt es dann auch morgen wieder recht verbreitet und zum Teil starke Platzregen und Gewitter. Dort sind dann auch örtlich Hagel- und Sturmböen möglich. Das Ganze bei Höchstwert von um die 28 Grad. Am Donnerstag ist es recht sonnig mit Schleier und Quellwolken. Das Ganze bei schwülwarmen 29 Grad.
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0: Heute am Mittag mit diesen Themen. Auf dem Insel in der Stadt Luzern verletzt sich ein Mann bei einer Schlägerei schwer. Die Stadt Luzern wird zu der sechsten Regenbogenstadt der Schweiz. Die Luzerner Regierung stellt sich hinter den Kantonsspitalchef. Beim FC Ägeri wird Freiwilligenarbeit gross geschrieben und tausende Fans feiern in Zürich die Schweizer Nazi-Helden.
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10: Am Mikrofon der Peter Haufenstein. Am Samstagabend hat es beim Insel in der Stadt Luzern eine Schlägerei zwischen mehreren Leuten gegeben. Ein 32-jähriger Syrer ist schwer verletzt worden, sagt Simon Kopp von der Luzerner Staatsanwaltschaft.
11: Es ist dort zu einer tätlichen Auseinandersetzung gekommen, also wirklich Streitigkeiten, die auch darauf eingeschlagen worden ist. Und dabei ist ein 32-jähriger Mann schwer verletzt worden. Man hat in der Folge einen 22-jährigen Mann als möglichen Tatverdächtigen festnehmen. Für uns wäre aber einfach jetzt wichtig, dass wir auch Zeugen haben, die das beobachtet haben. Das ist gut sichtbar gewesen, die Auseinandersetzung. So, dass wir noch zusätzliche Angaben haben, wie ist es überhaupt zu dem Streit gekommen und wer ist für was verantwortlich.
10: Verhaftet worden ist ein 22-jähriger Tunesier. Laut Simon Kopp hat die Schlägerei nichts mit dem Public Viewing auf dem Insel zu tun. Der Vorfall in der Stadt Luzern ist am Samstag oben am 20.11 passiert. Luzern ist neu eine Regenbogenstadt. Sie tritt dem internationalen Rainbow Cities Network bei. In der Schweiz gehören schon Basel, Bern, Genf, Lausanne und Zürich dazu. Die Regenbogenstädte tauschen sich untereinander aus. Die Stadt Luzern will von anderen lernen, sagt Ansgar Roth von der Fachstelle Gleichstellung.
12: Bern zum Beispiel macht ganz tolle Sachen immer im Pride-Monat und auch zu ihrer Pride mit Beflaggung von verschiedenen Gebäuden in der Stadt. Zürich hat zum Beispiel zuletzt das Stadthaus in Regenbogenfarben beleuchtet. Also das sind jetzt einfach so Aktionen während dem Pride-Monat, die auffallen und die ich cool finde. Also das sind einfach Sachen, wo man schon allein innerhalb von der Schweiz spannende Beispiele sieht. Und das wird sich jetzt halt ja auf über 62 Länder erweitern sozusagen. Also da freue ich mich drauf.
10: Mit dem Beitritt zum Rainbow Cities Network will sich die Stadt Luzern weiterhin für die Chancengleichheit von queeren Menschen einsetzen. Zu einem ganz anderen Thema. Die Luzerner Regierung die hat kein Problem mit den Aussagen vom Kantonsspitalchef auf Radio Zentral. Ende April hat Martin Nufer, der Verwaltungsratspräsident der Lux-Gruppe, gesagt.
13: Man muss sich fragen, ob es Sinn macht, in Wollhausen, Sursee, Luzern, Stans, Sarne, Altdorf, Schweiz, also alle Spitäler, die eine grosse Nähe haben zueinander, rund um die Uhr, Anästhesie, Innere Medizin, Chirurgie, Unfallchirurgie, Gynäkologie, Geburtshilfe, die machen alle die Dienste und haben in Nacht relativ wenig zu tun. Das belastet die, das belastet unsere Ressourcen, am nächsten Tag gehen die schlafen. Und da muss man sich überlegen, ob das in Zukunft noch ein sinnvolles System ist. Da könnte man wahrscheinlich schlanker sein, ohne dass wir irgendwie Einschränkungen der Patientenversorgung haben.
10: In Zukunft brauche ich es vielleicht weniger stationäre Spitäler, hat Martin Ufer damals gesagt. Das hat im Kantonsrat für Ärger und für mehrere Anfragen gesorgt. Die SVP-Kantonsrätin Monika Schnidrig hat von der Regierung wissen, ob sie den Spitalpräsident zurückpfeift. In der Antwort auf ihre Anfrage schreibt die Regierung jetzt, es sei nur ein Diskussionsanstoss für mögliche langfristige Entwicklungen gewesen. Ein Vorentscheid sagt das nicht. Zu weiteren Themen vom Tag. In Willisau sollen Leute mit einer Behinderung weiterhin in Sportvereinen mitmachen können. Der Kanton Luzern will das Pilotprojekt, das er vor 2 Jahren zusammen mit der Stiftung Brändi gestartet hat, weiterführen. Außerdem soll das Modell auch in anderen Brändi-Standorten eingeführt werden, schreibt der Kanton Luzern. Zum Beispiel zu Horb, zu Ursi oder zu Hofteren. Das Ziel sei, dass die Leute mit und Leute ohne Behinderung zusammen Sport machen. Das hat während der Pilotphase gut funktioniert. Der Kanton Zug schafft eine neue Fachstelle für die Baupolizei. Sie soll die Gemeinden bei schwierigen Fragen unterstützen, zum Beispiel wenn es um illegale Bauten außerhalb der Bauzone geht. Ziel ist ein einheitlicher Vollzug der Bauvorschriften im Kanton Zug. An den Zuständigkeiten ändert sich nichts. Verantwortlich für baupolizeiliche Entscheidungen bleiben die Gemeinden. Die Zuger Kantonalbank hat im ersten Halbjahr schwarze Zahlen geschrieben. Sie meldet einen Konzerngewinn von über 71 Millionen Franken. Damit bleibt der Konzerngewinn recht stabil, schreibt die Zuger Kantonalbank. Schwierig sei im ersten Halbjahr aber das tiefe Zinsniveau gewesen. Erfreulich sei, dass die Kundenvermögen um 1,5 Milliarden auf über 30 Milliarden Franken gestiegen sind. Und der Kanton Luzern zieht nach 2,5 Jahren ein positives Fazit zum Projekt Slow Water. Bauern sollen zum Beispiel auf Teich, Versickerungsgräben oder Hecken setzen. So können Regenwasser bei langen Trockenzeiten besser gespeichert werden. Auch bei starkem Regen entstehen so weniger Schaden, heisst es in einer Mitteilung. Das Ziel des Projekts ist unter anderem, den Boden zu schonen, die Landwirtschaft zu fördern und auch die Trinkwasserversorgung zu sichern. Im Kanton Luzern machen schon über 100 Landwirtschaftsbetriebe mit. Auf knapp 30 Höfe laufen schon die ersten Massnahmen. Der Kanton Luzern arbeitet beim Projekt Slow Water mit Basuland zusammen.
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10: Sie organisieren Trainings, sitzen im Vorstand oder helfen bei Anlässen. Und das alles unbezahlt. Freiwillige arbeiten jedes Jahr hunderte von Stunden für Vereine. Eine von ihnen ist Anja Ferreira. Sie ist Mutter, arbeitet in einem 40%-Job und engagiert sich nebenbei pro Woche 2 ganze Tage freiwillig. Und zwar als Leiterin und Trainerin der Junioren beim FC Ägeri. Anne-Julie Menard ist für unsere Sommerserie vorbeigegangen und hat mit ihr geredet.
14: Mit 11 hat Anja Ferreira angefangen zu shooten. Heute ist sie 44 und setzt sich seit 5 Jahren freiwillig für die junge Fußballerin. Etwas, das ihr viel bedeutet.
15: Ganz viel freiwillige Arbeit passiert ja im Hintergrund, wo viele gar nicht mitbekommen, was so passiert. Ich glaube, freiwillige Arbeit ist für mich einfach ein Engagement, wo man vor allem Herzblut braucht dazu, damit man es überhaupt macht, weil meistens ja der Aufwand gross ist und eben man ja keinen finanziellen Ertrag jetzt hat. Freiwillige Arbeit ist für mich etwas, wo man Freude daran hat, was man macht, damit es vielleicht eben halt den anderen auch besser geht und nicht nur auf sein eigenes Wohl bedacht irgendwie eine Arbeit ausrichtet.
14: Anja Ferreira ist zu Hagen aufgewachsen. Dort hat es früher noch für Mädchen noch keine Mannschaft gegeben. Darum hat sie im Nachbarsdorf beim FC Oberjeden angefangen. Später ist sie dann zum FC Ägeri gekommen, wo sie jetzt Leiterin und Trainerin ist. Ihre Aufgaben sind vielseitig, sagt Anja Ferreira.
15: Dort schaue ich eigentlich, dass alles ein bisschen läuft, was die ganze Juniorenabteilung betrifft, dass Trainer gut aufgestellt sind, betreut sind, unterstützt sind, gut geschult sind, dass jedes Kind ein Plätzchen hat, wo es sein Hobby kann ausleben kann. Mir ist ganz, ganz, ganz wichtig, dass jedes Kind die Möglichkeit hat, seine Freizeit zu gestalten und mir einen gewissen Rahmen können bieten und dass wir eben jedem Kind die Möglichkeit können geben können. Für das braucht es halt ganz viel freiwillige Arbeit und Helfer. Das ist eigentlich das Wichtigste für mich, dass jedes Kind gut aufgehoben ist in der Freizeit.
14: Das alles nebst Familie, Job und Haushalt. Anja Ferreira ist Mutter von 2 Kindern. Manchmal ist es nicht so einfach, das alles zusammen zu schaffen, sagt Anja Ferreira.
15: Es ist schon viel. Es ist manchmal ein Stress, es ist manchmal streng und manchmal haben wir das Gefühl, wow, es ist ein bisschen viel. Dann gibt es Situationen, wo man denkt, oh, schwierig, warum macht man das genau? Und dann gibt es aber ganz, ganz, ganz viele Momente, Das sind die Momente mit den Kindern, und wo man sieht, was man den Kindern geben kann, was von den Kindern zurückkommt. Und dann ist eigentlich überhaupt nichts zu viel. Und dann gibt einem das jedes Mal wieder frische Energie. Und man weiß, für was man es macht. Und dann macht man es eben doch gern, auch wenn es halt dann noch ein bisschen mehr ist.
14: Obwohl manchmal vieles zusammenkommt, Anja Ferreira gibt einen Tipp. probiert es doch einfach einmal aus.
15: Wenn man erwachsen ist, sieht man plötzlich, was ist alles im Hintergrund, was braucht es alles, damit man das machen kann. Das sind ganz, ganz viele Sachen. Und ich glaube, wir sind ganz fest darauf angewiesen, gerade in der heutigen Zeit, dass es eben Leute gibt, die sich so engagieren, weil es einfach immer ein bisschen schwieriger wird. Es gibt ganz viel, wo nicht wissen, was zurückkommt oder was einem das gibt, oder wo vielleicht nur die Arbeit im Vordergrund sind. Aber ich glaube, gerade eben, wenn man dann die glücklichen Kinder sieht oder irgendwie, was sie einem zurückgeben, wenn dort ein Feedback kommt, ist das so bereichernd. Und ich glaube, wenn sie das mal erlebt hätten, dann wäre vielleicht die Angst dazu oder irgendwie die Überwindung wäre vielleicht nicht mehr so gross, was es bräuchte, dass man wirklich so etwas macht.
14: Anja Ferreira ist eine von mehreren Freiwilligen beim FC Aegeri. Der FC Aegeri hat knapp 450 Vereinsmitglieder.
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1: Jetzt ist es 12:30.
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3: Einen guten Mittag wünscht am Mikrofon der Janik Kühn. In der Schweiz hat es in diesem Sommer bisher so wenige Gewitter gegeben wie seit 10 Jahren nicht mehr. Dies teilt das Bundesamt für Meteorologie Meteor Schweiz mit. Grund dafür ist eine anhaltende Hochdrucklage. Sie sorgt für trockene und stabile Luft und verhindert die Bildung von Gewittern. Gleichzeitig fällt auch deutlich weniger Regen als üblich. In den meisten Regionen wurden in den vergangenen 3 Monaten nur 30-60% der normalen Niederschlagsmenge gemessen. Laut Meteor Schweiz könnten solche trockenen und gewitterarmen Sommer wegen des Klimawandels künftig häufiger werden. Die Kantonspolizei Zürich hat in Regensdorf einen 27-jährigen Schweizer verhaftet, der mehrere Schüsse abgegeben hatte. Am frühen Morgen hatten Anwohner mehrere Schüsse gemeldet. Spezialeinheiten rückten zu einer Liegenschaft nahe dem Bahnhof Regensdorf aus. Die Kantonspolizei Zürich stand zunächst mit dem mutmaßlichen Täter in Kontakt. Dieser brach jedoch zwischenzeitlich ab, sagt Mediensprecher Alexander Renner.
4: Kurz vor 9 Uhr am Dienstagmorgen ist dann gelungen, den Verhandlungsspezialisten, dass sie wieder können Kontakt herstellen mit dem Mann, haben können schwätzen mit ihm und er ist dann aus der Wohnung rausgekommen und hat sich widerstandslos festnehmen lassen.
3: Verletzt wurde niemand. Weitere Informationen zu den Hintergründen sind derzeit nicht bekannt.
1: Der SMI aktuell im Minus mit 0,62%. Der DAX ebenfalls rot, minus 0,48%. Bei der Wechselkurs kostet der Euro 92,58 €. Der US-Dollar gibt es für 81,23 €.
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1: Geduld braucht es aktuell auf der A2 Luzern Richtung Gotthard zwischen Buchs und Bäckerie zu stocken wegen der Baustelle und der vor dem Gotthardtunnel Richtung Süd ab Amsteg 4 km Stau, das heisst 40 Minuten, die er ansteht. Es gibt heute ziemlich viel Sonne mit auch ein paar Wolken am Himmel, 31 Grad maximal. Je später der Tag, desto eher gibt es auch mal einen Platzregen oder ein Gewitter. Und in Gewitternähe kann es dann auch kräftige Böen geben. Bis am Freitag Sonne und Wolken. Es ist immer mal wieder ein bisschen gewitterig. Gibt schwüle 27 bis 29 Grad.
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0: euch einen Dienstagmittag mit Musik von Toploader. Dancing in the Moonlight, 20 vor 1 ist es.
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0: Ja, und nach einer grandiosen Weltmeisterschaft gibt es heute einen grossen Empfang für unsere Schweizer Nazi Pascal Linder.
2: Ja, genau. Die Nazi ist nach dem WM-Viertelfinal-Out zurück in der Schweiz. Zurück die Hei, könnte man sagen. Tausende Fans empfangen die Spieler und das Staff in diesen Minuten beim Turbinenplatz zu Zürich. Ein toller Moment für viele Fans.
3: Sie haben eine tolle Leistung gebracht, alle miteinander. Und ja, das dürfen wir auch ehren.
4: Ja, einmalig, erst dann wieder in 4 Jahren. Und eben, weil sie jetzt ins Viertelfinale gekommen sind. Und, ja.
5: Es ist eigentlich schon, seitdem ich, jetzt bin ich zwar ein bisschen älter, aber als ich ein kleines Kind war, wie immer die Spieler von daher gesehen.
6: Ja, wir wollen hier sein, um einfach Danke zu sagen für, unsere, so für diese Zeit.
4: Wir wollen einfach unsere Mannschaft unterstützen. Sie haben super Spiele gemacht und wir sind stolz auf sie.
7: Ja, ich sage auch, es war ein historisches Turnier gewesen und jetzt kann man ein bisschen Support zeigen.
8: Weil sie das verdient haben. Sie sind gut gewesen.
9: Also ich bin ehrlich, ich will die Schweizer Nazi unterstützen. Sie haben super gespielt. Ich will auf jeden Fall auch Unterschriften. Ich hoffe, sie werden es geben.
4: Ja, finde ich auch. Ich habe sie noch nie gesehen und es ist einfach etwas Schönes. Ja, ich will sie auch mal live sehen und ich tue sie auch gerne unterstützen.
10: Weil wir mal Spieler sehen, weil sie sehr weit gekommen sind.
11: Ja, die eine Tochter wollte unbedingt gehen. Haben wir gesagt, kommen wir mit, wenn wir gerade frei haben heute.
12: Es ist einfach wert, dass man die auch schätzen und die Mannschaft dort unterstützen.
13: Ich finde, die Mannschaft hat sehr verdient. Sie haben eine sehr gute WM gespielt, auch wenn sie jetzt gegen Argentinien rausgefallen sind, bin ich sehr stolz auf sie und ich finde die ganze Schweiz soll stolz auf sie sein.
2: Die Fans freuen sich auf ihre WM-Helden.
14: Der Manzambi
15: und der Vargas.
16: Der Manzambi hat halt sehr gute Leistungen gezeigt.
17: Auch der Manzambi.
18: Der Manzambi hat mich mies überzeugt.
19: Vor allem der Embolo, vor allem der Vargas und der Manzambi.
20: Mein Eltern sind mir Remo Freule.
21: Der Vargas.
22: Der Kobel.
23: Brill, Donald Embolo.
24: All zusammen.
25: Elvedi.
26: Ich sage, für mich sind alles Helden.
27: Ali.
28: Chaka.
29: Chaka und Ali.
30: Der Kobel findest du cool, gell?
31: Ja. Und du, Chaka?
32: Ja.
2: Ja, und der Nazi-Trainer Murat Yakin bedankt sich bei den Fans für die Unterstützung.
33: Wir wären gerne noch eine Woche länger bleiben. Aber es ist natürlich auch schön, wenn man so heimkommen und so von den eigenen Fans. Auch von den Bildern, die wir gesehen haben. Also, es ist wirklich sehr erfreulich. Und da sind wir extrem stolz, was der ganze Staff und alle Spieler geleistet haben. Und für das möchte ich mich recht herzlich bedanken bei euch.
2: Die Euphorie in der Schweiz hat Murat Yakin beeindruckt.
33: Wir bekommen es am Schluss ja nicht ganz so mit, aber doch haben wir schöne Bilder gesehen, Highlights gesehen, wo überall in der ganzen Schweiz gefeiert worden ist. Sie haben sich an uns auch angepasst von den Zeiten her. Also es ist auch bewundernswert, dass am Morgen um 3, 4, 5 Uhr aufgestanden sind, Bilder gesehen. Also ich glaube, es ist bei uns allen ein richtiges Gänsehaut-Feeling gewesen. Und also für das grosses Dankeschön. Ja.
2: Mehr zum Empfang von der Schweizer Nazi in Zürich hört ihr in unserem Abendbeitrag hier auf Radio Zentral. Wir bleiben beim Shooter respektive bei der Fußball-WM. Ja, während eben die Schweiz wieder daheim ist, geht es heute um die Frage, wer das erste Finalticket an der WM löst. Ist es der amtierende Vizeweltmeister Frankreich oder der amtierende Europameister Spanien? Die Frage wird heute Abend beantwortet. Es berichtet Thomas Thonfeld.
34: Für viele Experten ist es das vorweggenommene Endspiel. Frankreich mit Superstürmer Kylian Mbappé ist bis jetzt mit 6 Siegen und insgesamt 16 erzielten Toren geradezu durch die WM marschiert. Europameister Spanien hat sich nach dem Stolperstart mit dem 0:0 gegen Außenseiter Kap Verde kontinuierlich gesteigert und erst ein Gegentor bei diesem Turnier kassiert. Vor 2 Jahren standen sich beide Teams übrigens auch im Halbfinale der Europameisterschaft gegenüber. Damals siegte Spanien 2:1.
2: Das Spiel Frankreich gegen Spanien wird heute Abend am 9. Uhr Schweizer Zeit abpfiffen. Von der Fußball-WM zum Fußball-Göpp in der Schweiz. Jetzt ist klar, wenn Teams aus der Region ihren Erstrundenmatch im Schweizer Göpp haben. Der Schweizerische Fußballverband hat die Erstrunde angesetzt. Am Freitag, 14. August, spielt der FC Duggen gegen den FC Zürich und Rotkreuz empfiehlt Bellinzona. Am Samstag, 15. August, trifft Brunnen auf Taverne und IF Juventus auf Rapperswil-Jona. Und am Sonntag, 16. August spielt Buchs gegen Luzern und Cham gegen Kriens. Zum Schluss noch eine Transfermeldung aus dem Fußball. Jetzt ist es offiziell, der ehemalige Nazi-Goli Jan Sommer wechselt zu Brügge. Beim belgischen Meister hat der 37-jährige einen Vertrag bis 2029 unterschrieben. Vorher ist der Jan Sommer 3 Jahre erfolgreich bei Inter Mailand zwischen den Pfosten gestanden. Mit Inter hat er unter anderem 2 Meistertitel gefeiert und vor einem Jahr das Champions League-Finale erreicht. Gegen Paris Saint-Germain haben die Italiener aber klar mit 0-5 verloren.
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1: Kommen gut durch eure Mittagspause durch. 1:15 ist es. Ein paar ruhige Klänge zum Abfahren und Energie tanken, damit es dann wieder voller Energie ins Dienstagmittag hineingeht. Haben wir hier für euch.

0: 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Dienstag Mittag, jetzt ist es 1 bei aktuell 18 Grad zu Meien und 28 Grad zu Hurden.
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2: Die Leute im Land sind grundsätzlich zufrieden mit ihrem Leben. Die USA zahlen Milliarden von Zöllen zurück. Und Russland muss ein Frachtschiff umleiten, wegen dem ukrainischen Beschuss. Im Nachrichtenstudio der Peter Haufenstein. Trotz Krisen und steigenden Kosten ist die Schweizer Bevölkerung mehrheitlich zuversichtlich. Dies zeigt eine Umfrage im Auftrag der Versicherung Helvetia. Es berichtet Stefanie Wies.
3: 80% der Befragten schauen optimistisch aufs nächste Jahr. Vor allem Pensionierte und Menschen mit viel Geld. Aber auch regional gibt es Unterschiede. Die Deutschschweiz ist optimistischer als die Westschweiz. Zuversicht holen sich die meisten aus dem sozialen Umfeld oder weil sie finanziell gut aufgestellt und abgesichert sind. Dazu kommt, dass die allermeisten auch konkrete Lebensziele haben und so optimistisch bleiben. Beispielsweise, wenn sie gesund alt werden oder eine Familie gründen.
2: Der Bund hat untersuchen lassen, ob die Schweiz Menschenrechtsverletzungen an der EU-Außengrenze mitfinanziert hat. Einen direkten Zusammenhang zwischen sogenannten Pushbacks an der EU-Außengrenze und Geldern aus der Schweiz sieht der Bericht nicht. Dies berichtet SRF. Sogenannte Pushbacks, bei denen Migranten gewaltsam zurückgedrängt wurden, verstoßen gegen die Europäische Menschenrechtskonvention. Gänzlich können Menschenrechtsverletzungen nicht ausgeschlossen werden, da die Schweiz auch Drohnen- und Wärmebildkameras mitbezahlt. Die USA haben bislang 81 Milliarden Dollar an zu Unrecht erhobenen Zöllen an Unternehmen zurückbezahlt. Dies teilt das US-Finanzministerium mit. Grund ist ein Entscheid des obersten US-Gerichts. Dieses kam zum Schluss, dass Präsident Donald Trump einen Teil der von ihm verhängten Zölle seine Befugnisse überschritten hatte. Zahlreiche Unternehmen beantragten daraufhin eine Rückerstattung. Donald Trump hatte die Zölle unter anderem eingeführt, um mehr Produktion in die USA zu holen und den Druck auf andere Staaten zu erhöhen. Der Beschuss russischer Frachtschiffe durch die Ukraine zeigt Wirkung. Russland bereitet sich darauf vor, seine Getreidefrachter umzuleiten. Nach rund drei Viertel der russischen Getreideexporte wird über das Asowsche Meer abgewickelt. Laut den russischen Behörden werden nun alternative Routen ausgearbeitet. Nötigenfalls soll Getreide auf andere Transportmittel umgeladen werden. Laut Angaben der ukrainischen Armee hat sie allein in den letzten Wochen 100 russische Schiffe angegriffen.
4: Es geht im Moment länger auf der A2 Luzern Richtung Gotthard ab. Buchs bis Bäckeried stocken wegen einer Baustelle. Es geht etwa 10 Minuten länger. Und der heisse Anstoff vor dem Gotthardtunnel Richtung Süden. 4 Kilometer sind es aktuell, das heisst 40 Minuten Wartezeit.
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4: Den Ausblick machen wir mit dem Mike Eichmann vom Zentralwetterteam.
6: Heute Nachmittag haben wir einen Mix aus Sonne und Wolken. Dazu steigt die Schauer- und Gewitterneigung immer mehr und mehr an. Und gerade dann auf den späteren Nachmittagabend wird es recht verbreitet. Auch zum Teil starke Gewitter mit dabei haben. Die Temperaturen die erreichen jetzt vorher noch Höchstwert von 30 bis 31 Grad. In der Nacht auf morgen beruhigt sich das Ganze wieder. Und so starten wir dann am Mittwoch. Der meiste Art trocken in den Tag. In den Bergen kannst du schon am Vormittag erste Gewitter wieder mit dabei haben. Sonst Richtung Mittelland raus sind wir noch auf der trockenen Seite. Aber dann im Laufe des Nachmittags gibt es auch morgen wieder recht verbreitet und zum Teil starke Platzregen und Gewitter. Dort sind dann auch örtlich Hagel- und Sturmböen möglich. Das Ganze bei Höchstwert von um die 28 Grad. Am Donnerstag ist es recht sonnig mit Schleier und Quellwolken. Das Ganze bei schwülwarmen 29 Grad.
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2: Am Samstagabend hat es beim Insel in der Stadt Luzern eine Schlägerei zwischen mehreren Leuten gegeben. Ein 32-jähriger Säurer ist schwer verletzt worden, sagt Simon Kopf von der Luzerner Staatsanwaltschaft.
7: Es ist dort zu einer tätlichen Auseinandersetzung gekommen, also wirklich Streitigkeiten, die auch darauf eingeschlagen worden ist. Und dabei ist ein 32-jähriger Mann schwer verletzt worden. Man hat in der Folge einen 22-jährigen Mann als möglichen Tatverdächtigen können festnehmen. Für uns wäre aber einfach jetzt wichtig, dass wir auch Zeugen haben, die das beobachtet haben. Das ist gut sichtbar gewesen, die Auseinandersetzung. So, dass wir noch zusätzliche Angaben haben. Wie ist es überhaupt zu dem Streit gekommen? Wer ist für was verantwortlich?
2: Der Verhaftete ist ein 22-jähriger Tunesier. Laut Simon Kopp hat die Schlägerei nichts mit dem Public Viewing auf dem Insel in der Stadt Luzern zu tun. Der Vorfall ist am Samstag oben am 20.12. passiert. Luzern ist neu eine Regenbogenstadt. Sie tritt dem internationalen Rainbow Cities Network bei, das sich für queere Menschen einsetzt. Die Stadt Luzern setzt sie mit dem unter anderem ein Zeichen, sagt Ansgar Roth von der Fachstelle Gleichstellung.
8: Aus dem Grund, dass wir eben inzwischen eine Fachstelle für Gleichstellung von der Stadt Luzern haben, die eben explizit auch den Auftrag der Gleichstellung von queeren Personen innehat. Und wir das in dem Kontext eine sehr sinnvolle Maßnahme finden. Einerseits einfach, um als Stadt nochmal zu bekräftigen, dass wir eben diese Gleichstellung auch ernsthaft vorantreiben wollen. Und andererseits, weil wir dadurch auch die Möglichkeit haben, uns eben mit ExpertInnen aus anderen Ländern zu genau dem Thema auszutauschen und da voneinander zu lernen.
2: Luzern ist jetzt die sechste Regenbogenstadt in der Schweiz. Auch Basel, Bern, Genf, Lausanne und Zürich gehören zum Netzwerk. Weltweit sind es über 60 Städte. Und noch zu zwei Zuckermeldungen. Die Zuckerkantonalbank hat im ersten Halbjahr schwarze Zahlen geschrieben. Sie meldet einen Konzerngewinn von über 71 Millionen Franken. Damit bleibt der Konzerngewinn recht stabil, schreibt die Zuckerkantonalbank. Schwierig sei im ersten Halbjahr aber das tiefe Zinsniveau gewesen. Erfreulich sei, dass die Kundenvermögen um 1,5 Milliarden auf über 30 Milliarden Franken gestiegen sind. Und der Kanton Zug schafft eine neue Fachstelle für Baupolizei. Sie soll die Gemeinde bei schwierigen Fragen unterstützen. Zum Beispiel, wenn es um illegale Bauten außerhalb der Bauzone geht. Das Ziel ist ein einheitlicher Vollzug der Bauvorschriften im Kanton Zug. An den Zuständigkeiten ändert sich nichts. Verantwortlich für baupolizeiliche Entscheid bleiben die Gemeinden.
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0: Habt einen guten Dienstagnachmittag, Viertel ab 1 ist es.
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0: Wenn ihr die Möglichkeit habt, dann gilt auch heute am besten am Schatten nachher und alles ein bisschen langsamer machen. Es wird wieder heiß mit 31 Grad und mehr. Falls ihr eben keine Gelegenheit habt für ab in Body oder an den Strand, dann gibt es wenigstens Musik, die uns mitnimmt als Meer. The Beach Boys haben wir im Programm Kokomo. Country-Musik von Darius Rucker, Wagon Wheel, ebenfalls hier bei uns im breitesten Musikmix. Mit dem John Parr starten wir gerade St. Elmo's Fire. Habt einen guten Nachmittag. Ich bin Nadine Wechsler.

Das ist der Darius Rucker, der euch das Arbeiten ein bisschen einfacher macht an diesem Dienstagnachmittag Wagon Wheel hier bei Radio Zentral. Es ist 13:30 Uhr. Blick auf die Strasse, wo es Geduld braucht, rund um den Gotthardtunnel herum, Richtung Südabamsteg 5 km Stau, 50 Minuten Wartezeit, die Fahrtgöschen ist zu. Richtung Norden, ab Airolo, sind es aktuell 3 km, das heisst, dort geht es etwa eine halbe Stunde länger. Ich wünsche euch viel Geduld, wenn ihr gerade am Anstehen seid, irgendwann, und hoffentlich eine funktionierende Klimaanlage. Schön, dass ihr dabei seid.

Das sind The Pretenders, Don't Get Me Wrong, an dem Dienstag Nachmittag hier bei Radio Zentral. 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Am gleichen Abend auch noch der Traufer und Heimatliebe. Dann haben wir Ende Juli zu Biel am Lake Life, der Shaggy. Er nimmt uns mit seiner Musik in die 90er Jahre. Wenn ihr es vielleicht lieber ein bisschen volkstümlicher habt, dann ist das Edelweiss Open Air in den Flumserberg am 1. August genau das Richtige. Unter anderem mit der Ausspiegel, der Dreifachhirsche, Ländler, Trio, Augenschmaus und. Wenn ihr jetzt lustig geworden seid, heisst es mitmachen. Wenn ihr unser goldiges Signet hört, ab und zu geht das Zeitfenster auf, dann kann es bis am 5 Uhr dann irgendwo zwischen zwei Liedern laufen und ihr reagiert mit einem WhatsApp im Studio mit dem Stichwort Gold zum Mitmachen und dann im besten Fall abräumen. Und welches Konzert, das ihr dann möchtet, das entscheidet ihr ganz allein.

0: Guten Dienstag Nachmittag. Jetzt ist es 2 bei aktuell 28 Grad in Biberbruck und 30 Grad in Zellbach.
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2: Investoren unterstützen Schweizer Start-ups weniger. Deutschland erinnert an die Flutkatastrophe vor 5 Jahren. Und Russland muss Frachtschiffe umleiten wegen dem ukrainischen Beschuss. Im Nachrichtenstudio der Peter Haufenstein. Schweizer Start-ups haben im ersten Halbjahr dieses Jahres weniger Geld von Investoren erhalten. Insgesamt flossen rund 1,3 Milliarden Franken in Jungunternehmen. Dies sind 16% weniger als im gleichen Zeitraum des Vorjahres. Besonders gefragt waren Firmen aus dem Hardware-Bereich, etwa für Rechenzentren oder die Raumfahrt. Deutlich schwieriger war die Lage dagegen für Biotech-Unternehmen, die wesentlich weniger Investitionen erhielten. Trotz des Rückgangs zeigten sich die Investoren für die kommenden Monate vorsichtig optimistisch und rechnen mit einer Belebung des Marktes. Nach Deutschland. Vor 5 Jahren starben 185 Menschen, als im Bundesland Rheinland-Pfalz Flüsse und Bäche über die Ufer traten. Tausende Menschen verloren ihr gesamtes Hab und Gut. Zum Gedenken an die verheerende Flut ist auch der deutsche Bundespräsident Frank-Walter Steinmeier vor Ort. Lea Matschulat berichtet.
3: Bundespräsident Steinmeier erinnert im Ahrtal an die Menschen, die bei dem Hochwasser ihr Leben verloren haben, an diejenigen, deren Haus nach der Flut nicht mehr bewohnbar war, an die Verletzten. Und er wird auch im Landtag in Nordrhein-Westfalen an einer Gedenkveranstaltung teilnehmen. Das Hochwasser der Ahr hatte massive Auswirkungen, damals 2021.
2: Der Beschuss russischer Frachtschiffe durch die Ukraine zeigt Wirkung. Russland bereitet sich darauf vor, seine Getreidefrachter umzuleiten. Rund 3/4 der russischen Getreideexporte wird über das Asowsche Meer abgewickelt. Laut den russischen Behörden werden nun alternative Routen ausgearbeitet. Nötigenfalls soll Getreide auf andere Transportmittel umgeladen werden. Laut Angaben der ukrainischen Armee hat sie allein in den letzten Wochen 100 russische Schiffe angegriffen. Und außerdem sind auf dem Transportweg von Deutschland nach Frankreich 20 Tonnen Emmentaler Käse verschwunden. Die Lieferung sollte von einer Käserei in Bayreuth nach Frankreich transportiert werden. Ein Lastwagen holte den Käse ordnungsgemäß ab, kam am Zielort jedoch nie an. Der entstandene Schaden beträgt rund 80.000 Euro. Die deutsche Polizei ermittelt nun wegen Verdachts auf Warendiebstahl.
0: Geduld braucht es vor dem Gotthardtunnel. Richtung Süden hat es aktuell 5 km Stau. Das heisst, 50 Minuten länger geht es. Die Fahrt Göschen ist zu. Auch Richtung Norden geht es etwa eine halbe Stunde länger. Dort hat es 3 km Stau ab Quinto und die Fahrt Airolo ist gesperrt.
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0: Heute am Nachmittag Sonnen und Wolken. Es geht um die 31 Grad maximal. Je späterer Tag, desto eher gibt es auch mal einen Platzregen oder ein Gewitter. Und in Gewitternähe kann es zum Teil auch starke Böen haben. Es bleibt gewitterig bis voraussichtlich am Freitag. Sonnen und Wolken und dazu immer mal wieder nass. Bei Schwülen 27 bis 29 Grad. Miteinander gehen wir durch den Dienstag Nachmittag und im Gepäck haben wir Musik vom Eros Ramazzotti. Se bastasse una canzone, gehört ihr bei euch? Sommermusik von Mango Cherry, In the Summertime. Und der erste Ausflug, den machen wir gerade Richtung Australien mit den Men at Work, Down Under. Habt einen guten Dienstag. Ich bin Nadine Wechsler.
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0: In der Summertime schicken wir euch in den Dienstag Nachmittag mit Radio Zentral, der Mango Cherry, hier bei uns im breitesten Musikmix. Ja, trotz Mittagshitze sind heute tausende Menschen auf dem Turbinenplatz in Zürich pilgert, um unsere Fußballnazi abzufeiern. Unser Reporter, der Marc Zimmermann, der hat sich beim offiziellen Empfang unter die Fans gemischt und von einem Grüppel aus dem Raum Luzern-Kriens wissen, was sie denn an Empfang gezogen hat.
1: Ja, ich finde, die Nazi hat einen sehr guten Job gemacht, sehr gut abgeschnitten und wir sollen sie würdig empfangen und darum sind wir hier.
2: Kann ich genau so unterschreiben.
3: Junior hat wieder mal aus dem Haus müssen.
4: Jetzt war die WM speziell, hat spezielle Geschichten geschrieben, historisch war sie. Die Schweizer Spieler haben abgeliefert, die meisten. Wer ist euer grösster Held bei der Schweizer Nazi?
1: Ja, natürlich von der Vorrunde war ganz klar der Mann Sambi mit seiner Leistung. Nachher ist er leider krankheitsbedingt ausgefallen. Dann hat das Kollektiv übernommen. Ich finde, das Team an und für sich hat die Leistung gebracht. Und einzelne Spieler jetzt rauszupicken, wäre ein bisschen unfair den anderen gegenüber.
2: Für mich ist der Ruben Vargas. Ich finde, er hat sehr gute WM gespielt. Und ja, absolut geliefert auch gegen Argentinien.
3: Grundsätzlich wirklich der Ruben Vargas. Also, nur schon mal für Luzern das Herz gegeben hat. Und das haben wir auch auf dem Platz wieder gesehen bei der Schweizer Nazi. Definitiv.
0: Ja, ich würde meinen, stolz sein dürfen wir definitiv auf alle Spieler, die an dieser WM für die Schweiz Geschichte geschrieben haben. Und noch mehr Eindrücke vom Empfang heute Mittag gibt es dann am Abend hier bei uns im Zentralinfo.

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durch den Dienstagnachmittag mit Radio Zentral und unserem breitesten Musikmix. Wir sind am Planen, bis dann die Abkühlung von oben kommt und ein bisschen unserer Natur hilft und die Temperatur ein bisschen runterbringt. Ja, es kommt immer mal wieder ein bisschen etwas. Heute den ganzen Nachmittag und oben kann es da und dort mal einen Regensprutz oder ein Gewitter geben. Und genau so eine Regenzelle, die ist gerade unterwegs, also vom Alters her, zieht sie Richtung Vierwaldstättersee, bringt dort sicher schon mal ein bisschen Abkühlung mit sich. Vielleicht auch der ein oder andere Blitz und Donner. Und eben, das kann heute am Nachmittag und Abend immer mal wieder der Fall sein. Und vor allem dann auch in den nächsten Tagen bleibt es bei uns im Zentralland immer mal wieder gewitterig. Zur Sicherheit also immer mal den Regenschirm in der Tasche drin haben.

0: Einen guten Dienstagnachmittag, jetzt ist es 3. Aktuell sind es 32 Grad in Grosstietwil und 26 Grad in Neffels.
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2: Für morgen sind heftige Gewitter angesagt. Frankreich feiert den Gatorschuyé und Russland muss Frachtschiffe umleiten wegen dem ukrainischen Beschuss. Im Nachrichtenstudio der Peter Haufenstein. Der Bund hat für morgen Mittwoch eine Gewitterwarnung erlassen. Ab morgen Mittag sind demnach in weiten Teilen der Deutschschweiz heftige Gewitter möglich. Es gilt die Gefahrenstufe 4 von 3. 3 von 4, Entschuldigung. Dies bedeutet, dass Sturmböen von bis zu 120 Stundenkilometern Bäume umstürzen lassen könnten. Zudem sind Überflutungen möglich. Außerdem besteht die Gefahr von Blitzeinschlägen und Hagelschäden. Meteo Schweiz empfiehlt für morgen, Gegenstände im Freien zu sichern und bei Aktivitäten Schutzmöglichkeiten und Alternativrouten einzuplanen. In Frankreich wird heute der Nationalfeiertag gefeiert. Für Emmanuel Macron ist es der letzte 14 Juillet als Präsident. Mit der Militärparade in der Hauptstadt Paris setzte er auch ein Zeichen für die Unterstützung der Ukraine. An der Spitze der Parade marschierten 500 Soldaten aus Ländern der sogenannten Koalition der Willigen, welche die Ukraine unterstützt, und auch ukrainische Armeeangehörige nahmen daran teil. Unter den mehreren 10.000 Zuschauern waren auch rund 30 Staats- und Regierungschefs anderer Länder, darunter der ukrainische Präsident Volodymyr Zelensky. Nach Deutschlands. Vor 5 Jahren starben 185 Menschen, als im Bundesland Rheinland-Pfalz Flüsse und Bäche über die Ufer traten. Tausende Menschen verloren ihr gesamtes Hab und Gut. Zum Gedenken an die verheerende Flut ist auch der deutsche Bundespräsident Frank-Walter Steinmeier vor Ort. Lea Marchulat berichtet.
3: Bundespräsident Steinmeier erinnert im Ahrtal an die Menschen, die bei dem Hochwasser ihr Leben verloren haben, an diejenigen, deren Haus nach der Flut nicht mehr bewohnbar war, an die Verletzten. Und er wird auch im Landtag in Nordrhein-Westfalen an einer Gedenkveranstaltung teilnehmen. Das Hochwasser der Ahr hatte massive Auswirkungen, damals 2021.
2: Und der Beschuss russischer Frachtschiffe durch die Ukraine zeigt Wirkung. Russland bereitet sich darauf vor, seine Getreidefrachter umzuleiten. Rund 3/4 der russischen Getreideexporte wird über das Asowsche Meer abgewickelt. Laut den russischen Behörden werden nun alternative Routen ausgearbeitet. Nötigenfalls soll Getreide auf andere Transportmittel umgeladen werden. Laut Angaben der ukrainischen Armee hat sie allein in den letzten Wochen 100 russische Schiffe angegriffen.
0: Länger geht es immer noch vor dem Gotthardtunnel Richtung Süd. Ab Amsteg hat es 5 km Stau, 50 Minuten Wartezeit. Die Fahrtgöschen ist zu. Richtung Nord ab Quinto aktuell 3 km Stau, das heisst eine halbe Stunde, wo es länger geht. Und die Fahrt Airolo ist gesperrt. Am Nachmittag ein Mix aus Sonne und Wolken. Es kann einmal nass werden oder gewittern bei 31 Grad maximal. Der Abend der ist ebenfalls gewitterig. In der Nacht beruhigt sich dann das Ganze. Morgen am Mittwoch 19 Grad zum Start in Tag und vor allem auch zum Start in Tag über den Bergen erste Gewitter. Auf den Nachmittag breitet sich die dann aus. Es gibt zum Teil auch starke Platzregen oder Gewitter mit Hagel- und Sturmböen. Temperaturen Mittwoch Nachmittag um die 28 Grad. Der Donnerstag ist dann wieder ziemlich sonnig mit ein paar Wolken. Nur ganz selten wird es gegen Abend mal nass, bei schwülen 29 Grad.
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0: Miteinander gehen wir durch den Dienstagnachmittag und da haben wir dabei Musik aus der Schweiz. Plus haben wir im Programm mit UFO, mit dem Ice House, gehen wir in die 80er Jahre. Hey Little Girl und jetzt gerade Musik von der Aha, Take on Me. Ich wünsche euch ganz einen guten Dienstagnachmittag. Mein Name ist Nadine Wechsler.
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0: gemütlich durch den Dienstagnachmittag mit Musik von der Gotthard. One Life, One Soul. Hier bei Radio Zentral.
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0: Ja, und da hat es im Prinzip gerade doppelten Grund zur Freude gegeben für den Luca von Büren. Er arbeitet als Zimmermann, ist schon unterwegs in Feuroben und er hat nämlich heute Abend schon Programm. Macht sich dann gleich auf den Weg Richtung Zürich ins letzte Grund, wo er nach 2 Jahren Vorfreude dann die Helene Fischer schauen darf. Und ich würde meinen, es ist doch eine gute Einstimmung für nochmal ein bisschen spontaner eins von ganz vielen Sommerkonzerten zu gehen, wo wir Billett verschenken. Unser goldiges Ticket, das geht heute an Luca, der zu Büren daheim ist. Und auch morgen hört ihr dann irgendwo bei uns im Programm das goldige Geräusch. Das Zeitfenster, wenn das es etwa könnte laufen, sagen wir euch morgen Morgen zwischen dem 7. und dem 8. Und die ganze Liste von allen Konzerten, die wir hier noch Billett haben, zum Rauslassen, die findet ihr bei uns auf radiozentral.ch.
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Hot Chocolate sind das, die euch musikalisch durch den Dienstagnachmittag begleitet. Hier bei Radio Zentral. Halbe vier war es. Es braucht aktuell Geduld auf der A2 Gotthard Richtung Luzern zwischen Luzern-Horb und Luzern-Zentrum hat es Stau. Und dann immer noch Anstau vor dem Gotthard-Tunnel Richtung Süd ab Amsteg 5 km. Das heisst 50 Minuten Wartezeit. Die Fahrt Göschen ist zu. Richtung Norden sind es 3 km. Dort geht es eine halbe Stunde länger. Und die Fahrt Airolo ist gesperrt. Und wenn ihr gerade irgendwo im Auto unterwegs seid, schicken wir euch gerade Disco-Musik aus den 80er Jahren vorbei. Anita, Bonnie und June Pointer, wo wir als Pointer Sisters kennen. I'm so excited. Hier bei uns im breitesten Musikmix.

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1: Dienstag Nachmittag, jetzt ist es 4 Uhr, das Innertal sind es aktuell 27 Grad, das Morschach 28 Grad.
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3: Für morgen sind heftige Gewitter angesagt. Frankreich feiert den Gatos Chuyé und der amerikanisch-iranische Krieg geht weiter. Im Nachrichtenstudio der Peter Haufenstein. Der Bund hat für morgen Mittwoch eine Gewitterwarnung erlassen. Ab morgen Mittag sind demnach in weiten Teilen der Deutschschweiz heftige Gewitter möglich. Es gilt die Gefahrenstufe 3 von 4. Dies bedeutet, dass Sturmböen von bis zu 120 Stundenkilometern Bäume umstürzen lassen könnten. Zudem sind Überflutungen möglich. Außerdem besteht die Gefahr von Blitzeinschlägen und Hagelschäden. Meteo Schweiz empfiehlt für morgen, Gegenstände im Freien zu sichern und bei Aktivitäten Schutzmöglichkeiten und Alternativrouten einzuplanen. In Frankreich wird heute der Nationalfeiertag gefeiert. Für Emmanuel Macron ist es der letzte 14 Juillet als Präsident. Mit der Militärparade in der Hauptstadt Paris setzt er auch ein Zeichen für die Unterstützung der Ukraine. An der Spitze der Parade marschierten 500 Soldaten aus Ländern der sogenannten Koalition der Willigen, welche die Ukraine unterstützt. Und auch ukrainische Armeeangehörige nahmen daran teil. Unter den mehreren 10.000 Zuschauern waren auch rund 30 Staats- und Regierungschefs anderer Länder, darunter der ukrainische Präsident Volodymyr Zelensky. Im Iran soll es erneut Explosionen gegeben haben. Der staatliche Rundfunk berichtet von 5 Detonationen im Westen der südlichen Hafenstadt Bandar Abbas. Seit einigen Tagen greifen die USA wieder Ziele im Iran an. Dieser attackiert US-Ziele in der Region rund um die Straße von Hormuz. Tina Eck berichtet.
4: Die USA setzen die Seeblockade gegen iranische Schiffe wieder in Kraft ab heute Abend. Die Ölpreise reagieren entsprechend und schießen nach oben. Nach den Worten Trumps werden die USA weitere große und gezielte Angriffe auf den Iran fliegen, etwa auf eine vermutete unterirdische Urananreicherungsanlage. Die dritte nächtliche US-Angriffswelle war am Morgen vorbei, aber die Bombardierungen gehen nun auch bei Tageslicht weiter, was eine neue Eskalationsstufe bedeuten könnte.
3: Und außerdem sind auf dem Transportweg von Deutschland nach Frankreich 20 Tonnen Emmentaler Käse verschwunden. Die Lieferung sollte von einer Käserei in Bayreuth nach Frankreich transportiert werden. Ein Lastwagen holte den Käse ordnungsgemäß ab, kam am Zielort jedoch nie an. Der entstandene Schaden beträgt rund 80.000 Euro. Die deutsche Polizei ermittelt nun wegen Verdachts auf Warendiebstahl.
1: Der SMI aktuell im Minus mit 0,14%, der DAX minus 0,11%, der Dow Jones der ist leicht im Plus mit 0,08%. Bei dem Wechselkurs kostet der Euro 92,43, der US-Dollar gibt es für 80,73. Geduld braucht es aktuell auf der A2 Gotthard Richtung Luzern, ab Hergiswil bis Luzern Zentrum stocket. Dann weiterhin vor dem Gotthardtunnel Richtung Süden, 5 km Stau, 50 Minuten Wartezeit. Die Fahrt Göschene ist zu. Richtung Nord ab Quinto sind es noch 2 km, dann geht es 20 Minuten länger. Die Temperaturen die sind heute am Nachmittag auf 31 Grad geklettert. Das kühlt jetzt aber an gewissen Orten schon wieder ab. Ich sehe eine farbige Radarkarte, also es ziehen immer mal wieder Gewitter durch im Zentralland. Das bleibt bis am Abend mal der Fall. In der Nacht beruhigt sich das Ganze. Morgen am Mittwoch zum Start im Tag etwa 19 Grad. Vor allem über den Bergen gibt es auch morgen Morgen den ersten Gewitter. Auf den Nachmittag breitet sich die aus. Es gibt zum Teil auch starke Platzregen oder Gewitter mit Hagel- und Sturmböen. Temperaturen morgen Nachmittag bei etwa 28 Grad. Der Donnerstag ist dann ziemlich sonnig mit ein paar Wolken. Nur ganz selten wird es nass, vor allem gegen oben. Es gibt schwüle 29 Grad.
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6: Mit dem Lucien Rahm. Eine Pflegerin soll in den Kantonen Luzern und Zürich Senioren bestohlen haben. Die Staatsanwaltschaft Zürich hat die Frau jetzt wegen gewerbsmässigem Diebstahl angeklagt. Vorgeworfen werden ihre zwei Diebstahl, sagt Erich Wenzinger, Mediensprecher der Staatsanwaltschaft Kanton Zürich.
7: Gemäss Anklage soll die beschuldigte Frau zwischen Ende Mai 23 und Ende November 25 in einem Privathaushalt in einer Limmataler Gemeinde wiederholtlich Bargeld und auch Wertgegenstände gesucht haben und dabei einem betagten Ehepaar Vermögenswert im Gesamtwert von rund 66'000 Franken entwendet haben. Zum Zweiten wird der Frau vorgeworfen, im Januar 2026 in einer Gemeinde im Kanton Luzern, auch dort in einem Privathaushalt von pflegebedürftigen Senioren, Bargeld und Wertgegenstände entwendet zu haben. Dort reden wir von einem Deliktsbetrag von rund 2'500 Franken.
6: Die mutmaßliche Täterin kommt von Polen und ist 48. Die Staatsanwaltschaft fordert eine bedingte Freiheitsstrafe von 18 Monaten. Außerdem soll die Frau für 8 Jahre die Schweiz müssen verlassen. Der Kanton Luzern zieht nach 2,5 Jahren ein positives Fazit zum Projekt Slow Water. Bauern sollen zum Beispiel auf Teich, Versickerungsgräben oder Hecken setzen. So können Regenwasser während langen Trockenphasen besser gespeichert werden. Auch gäbe es so bei starkem Regen weniger Schäden. Ziel des Projekts ist unter anderem, den Boden zu schonen, die Landwirtschaft zu fördern und auch die Trinkwasserversorgung zu sichern. Gerade jetzt brauche ich solche Massnahmen mehr denn je, sagt der Severin Belle, Bodenexperte beim Berufsbildungszentrum Natur und Ernährung vom Kanton Luzern.
8: Wir sehen es jetzt gerade diesen Sommer. Wir haben es auch letzten Sommer gesehen, dass wir anhaltende Trockenphasen haben. Das heisst, mehrere Wochen ohne Niederschlag, sehr hohe Temperaturen. Und wenn dann der Regen kommt, kommt er kurz, aber sehr heftig. Also wir haben viel mehr starke Niederschläge. Und die Menge an Niederschlag pro Jahr nimmt nicht ab oder zu, aber die Verteilung verändert sich. Das heisst, wir haben immer mehr kurzfristig viel Regen und dann wieder lang kein. Und das ist die grosse Herausforderung, gerade auch für die Landwirtschaft.
6: Im Kanton Luzern machen schon über 100 Landwirtschaftsbetriebe mit. Auf knapp 30 Höfen laufen schon die ersten Massnahmen. Im Kanton Glarus gibt es für Erwachsene jetzt wieder eine Beratung zum Thema Gewalt. Wer gewalttätig ist oder Angst hat, in einer belastenden Situation zuzuschlagen, der kann sich dazu gratis beraten. So sollen auch potenzielle Gewalttäter früh genug Hilfe bekommen, bevor sie handgreiflich werden, schreibt der Kanton Glarus. Im Kanton St. Gallen darf man aus verschiedenen Flüssen und Bächen kein Wasser mehr rausnehmen, auch wenn man dafür eine Bewilligung hat. Das hat der Kanton entschieden, weil es auf dem Kantonsgebiet immer trockener wird. Der Wasserpegel ist überall sehr tief, auch in den Seen. Darum darf man auch weiterhin kein Wasser aus den Seen nehmen. Ausnahmen gibt es für den Wallensee, den Zürichsee und den Bodensee. Und Verkehrsbetrieb Zürich brauchen mehr Platz für ihre Busse. In 4 Jahren sollen sie sich darum in einer Garage zu Spreitenbach im Kanton Aargau einmieten. Dort plant ein privater Investor ein unterirdisches Busdepot mit Platz für 50 Busse. Der Verkehrsrat vom Kanton Zürich und auch der Zürcher Stadtrat haben jetzt eine jährliche Miete von knapp 1,2 Millionen Franken bewilligt. Und das für die nächsten 50 Jahre, schreibt die Stadt Zürich.
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0: Streets of Philadelphia, das ist der Bruce Springsteen. Dienstag Nachmittag hier bei Radio Zentral und ich würde meinen, da ist sie also. Die Abkühlung, die wir schon drauf geplant haben. An vielen Orten zieht gerade ein Regen oder eine Gewitterzelle über das Zentralland. Wie das hier weitergeht mit diesen Sommergewittern, das klären wir in gut 3 Minuten hier im Wettertalk nach Musik von Lynn Anderson und ihrem Rose Garden. Vorher aber der Blick auf die Strasse. Es geht ein bisschen länger auf die A2 Gotthard Richtung Luzern, zwischen Luzern-Horb und Luzern-Zentrum stocken. Vor dem Gotthard-Tunnel Richtung Süd ab Amsteg 5 km Stau, 50 Minuten länger geht es, die Fahrt Göschen ist zu. Und dann habe ich noch auf dem Radar die Hauptstrasse zwischen Neffels und Glarus, wo es stocken. Ich wünsche euch eine gute und vor allem sichere Fahrt.
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0: mit der Lene Anderson durch. Dienstag Nachmittag, 20 ab 4 ist es.
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0: Ich habe hier das Wetterradar aufgemacht und es ist ziemlich farbig über dem Zentralland. Es kommt hier einiges vorbei. Ich sehe gerade über Sohr, sie ist wahrscheinlich an den Gewitterzellen unterwegs. Es sieht violett aus. Auch zwischen dem Urner und dem Glarnerland ist es hier ziemlich rot, Mike Eichmann vom Zentralwetterteam. Das ist quasi so ein bisschen der Anfang. Es kommt jetzt immer noch ein bisschen mehr.
2: Ja, genau. Es ist eigentlich der Auftakt jetzt, die Gewitter oder Schauerzellen, die du schon angesprochen hast, zum Teil auch schon mit kleinerem Hagel mit dabei, gerade in der Region Zursee. Dort hat es ein paar Hagelkörner gegeben. Und das Gewitter oder generell die Schauerzellen, die wir haben, ziehen jetzt eigentlich relativ auf einer starken, geraden Linie von West nach Ost durch. Und es bildet sich auch weitere Schauerzellen, die dann da vom Jura dann Richtung Zentralschweiz kommen. Also von dem her, heute jetzt im Laufe des Abends wird es fast recht verbreitet mal nass werden. Wie gesagt, zum Teil auch mit stärkeren Platzregen oder Gewitter, lokal eben auch kleinere Hagel mit dabei. Und dann in der Nacht auf Montag wird sich das Ganze ein bisschen beruhigen und so starten wir dann eigentlich recht freundlich in Mittwoch hinein. Es ist am Vormittag eigentlich auch in den meisten Orten noch trocken. Allerdings kann es gerade richtig, ja, sag jetzt mal Schweizer und Glarner Alpen auch schon bereits im Laufe vom Vormittag den morgen schon zu ersten Gewitter dann wieder kommen und am Nachmittag sowieso dort haben wir dann, ja, generell die Zunahme von den Gewitter- und Schauaktivitäten und die sind dann morgen ebenfalls, haben sie das Potenzial zum recht kräftig sein, auch, ja, starke Platzregen, Gewitter mit Hagel oder eben auch Sturmböen zum Teil. Also von dem her kannst du da morgen doch einiges an Potenzial dabei haben. Temperaturen sind auch nicht mehr gleich hoch wie jetzt heute, aber mit relativ schwülen Bedingungen fühlen sich die 28 Grad den morgen doch relativ warm an.
0: Und für morgen hat der Bund dann auf den Nachmittag auch schon eine Wetterwarnung rausgegeben. Kann man sagen, wo das Zentralland da besonders betroffen ist?
2: Nein, also ich kann jetzt nicht eine Ortschaft benennen, die dann wird im Zentrum sein. Das ist generell halt Charakteristik von diesen Gewitter- und Schauerzellen. Oder dass sich halt da und dort mal ein Schauerzug wird bilden und dann kann man den eigentlich dann wie so eine Linie verfolgen, die dann durchzieht. Also wenn er sich bildet hat, kann man es dann schon sagen, wo es dann hingeht. Aber halt jetzt einen Tag vorne kann ich da eigentlich noch keine Aussage dazu machen. Wäre Glück, wenn es dann wär so sein, wie ich sage. Aber es ist schon so, das Potenzial morgen ist hoch, dass es doch auch, wie gesagt, Unwetterpotenzial dabei hat und wahrscheinlich verbreitet das heute dann auch zu Hagel zumindest kommt. Ja.
0: Und ist denn das so ein bisschen, ich sage jetzt, der Höhepunkt von diesen Hitzegewitter oder geht es im gleichen Stil dann auch weiter?
2: Ja, es ist so, dass jetzt am Donnerstag mal vorübergehend ein bisschen trockenere Luft einströmt und da haben wir dann, ja, vor allem ein paar Schleier und Quellwolken durch den Tag durch, aber insgesamt recht einen sonnigen Tag, wo es dort bevorsteht. Die Temperaturen sind dann auch wieder ein bisschen höher, so um die 30 Grad, also da und dort wird es einen weiteren Hitzetag geben. Aber dann geht auf den Donnerstagabend und die Nacht auf den Freitag gibt es dann doch wieder einige Modelle, die dann da, ja, auch wieder Gewitter verbreitet machen, die unter Umständen auch wieder stark werden sein. Und auch der Freitag selber wird dann eher so auf der gewitterigen Seite sein. Also von dem her, so ein bisschen Auf und Ab mit dem Wetter, mit immer mal wieder Schauer- oder Gewitterstaffeln, die da durchziehen in den nächsten paar Tagen.
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2: Jetzt ist es 16:30 Uhr.
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4: Am Mikrofon der Peter Haufenstein. Im Wallis ist ein Gleitschirmpilot ums Leben gekommen. Der 46-jährige Schweizer stürzte am Quai du Midi oberhalb von Vercorin zu Boden und verletzte sich schwer. Ein Helikopter der Air Glacier brachte ihn ins Spital in Sitten, wo er später verstarb, schreibt die Walliser Kantonspolizei. Die genauen Umstände des tödlichen Gleitschirmunfalls werden nun untersucht. So warm wie heute war die Aare noch nie. In der Stadt Bern hat sie am Nachmittag eine Temperatur von über 24,5 Grad erreicht. Damit ist der bisherige Höchstwert bereits nach rund 2 Wochen wieder überholt. Ende Juni war die Aare in Bern 24,1 Grad warm. Tennis, der Jérôme Kim gewinnt das Schweizer Duell am Swiss Open zu Gstaad. Der 23-jährige Aargauer gewinnt gegen Dylan Dietrich in 3 Sätzen und steht im Achtelfinale.
5: Es geht aktuell länger auf der A2 Gotthard Richtung Luzern, ab Hergiswil bis Luzern Zentrum stocken und immer noch 5 km Stau vor dem Gotthardtunnel Richtung Süden ab Amsteg. Dort geht es 50 Minuten länger, die Fahrt Göschene ist gesperrt.
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5: Die ersten Regen- und Gewitterzellen ziehen aktuell über das Zentralland rein. Es bleibt jetzt am Abend gewitterig. In der Nacht beruhigt sich das Ganze. Morgen am Mittwoch starten wir mit etwa 19 Grad im Tag rein. Vor allem über den Bergen gibt es dann auch schon morgen erste Gewitter. Auf den Nachmittag breitet sich das Ganze aus. Es gibt zum Teil auch starke Platzregen oder Gewitter mit Hagel- und Sturmböen. Temperaturen gehen drauf auf etwa 28 Grad. Der Donnerstag ist dann ziemlich sonnig mit ein paar wenigen Wolken. Nur ganz selten gibt es dann am ein Platzregen oder ein Gewitter, vor allem gegen oben. Es gibt schwüle 29 Grad.
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5: Und passend zum Donner von aussen, trüllen wir auf dem Weg in Feuerobe richtig auf mit den Joan Jets. I love Rock'n'Roll.

0: Brüder von den Bee Gees begleiten euch richtig für Abend am Dienstagnachmittag, Viertel vor fünf ist es. Nazi ist zurück bei uns in der Schweiz und heute von mehreren tausend Fans in Zürich empfangen worden.
1: Einfach nur Glücksgefühl. Gänsehaut nehme ich mit bei 30 Grad, völlig nass geschwitzt und einfach nur pure Stolz. Und jeder, der nicht da war, hat etwas verpasst.
0: Ja, wer das für die Fans vor Ort der grösste WM-Held war und was das sie unserer Schweizer Nazi für die Zukunft wünscht, das ist ein Thema hier bei uns nach dem 5 denn im Zentralinfo. Geht noch der Blick auf die Strassen, die wir aktuell länger haben auf der A14. Zug Richtung Luzern ab Kisikerod bis zu der Verzweigung Rotseestocken. Auf der A2 Gotthard Richtung Basel ab Hergiswil bis Rotenburg geht es länger. Und vor dem Gotthardtunnel Richtung Süden noch 4 km Stau, das heisst 40 Minuten Wartezeit.

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2: Guten Feierabend, jetzt ist es 5 Uhr bei aktuell 29 Grad Beromeister und 28 Grad Benau.
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4: Starke Gewitter ziehen über das Sendegebiet. Die Schweizer Nazi wird in Zürich gefeiert und in Brüssel gibt es mehrere Tote wegen einem Brand. Im Nachrichtenstudio der Peter Haufenstein. Wegen des Gewitters sind bei den Einsatzkräften in der Region Luzern heute mehrere Meldungen eingegangen. Dies vor allem wegen umgestürzten Bäumen sowie anderen Gegenständen.

0: Gegenständen, welche vom Wind erfasst wurden. Dies sagt die Luzerner Polizei auf Anfrage von Radio Zentral. Die Einsatzkräfte mussten wegen mehreren Fällen ausrücken. Genauere Angaben macht die Polizei zu einem späteren Zeitpunkt. Die Schweizer Fußballnationalmannschaft wurde heute von tausenden Fans auf dem Turbinenplatz in Zürich empfangen. Nach dem historischen Einzug in den WM-Viertelfinal und dem Ausscheiden gegen Weltmeister Argentinien wurde die Nazi ausgiebig gefeiert. Nach dem Empfang waren die Besucherinnen und Besucher überglücklich.
1: Ja, es war wunderschön, dass die ganze Nation zusammenkommen konnte, dass wir zusammen sind, unsere Nazi feiern. Ja, nächstes Mal gibt es noch mehr zu feiern, würde ich sagen. Ja. Top Schweiz!
2: Es war mega cool.
3: Super! Die Geschichte geil, alle haben Stimmung gemacht. Und es ist abgegangen da.
4: Super, perfekt. Hat ein bisschen mehr Stimmung geben können, aber cool, dass so viele Leute kommen.
5: Es war grandios. Schön, dass so viele Leute gekommen sind, die in der Hitze ausgeharrt haben.
6: Einfach nur Glücksgefühl. Gänsehaut nehme ich mit bei 30 Grad, völlig nass geschwitzt und einfach nur purer Stolz. Und jeder, der nicht da war, hat etwas verpasst.
0: Woher die Fans angereist sind und wer ihre Nazi-Helden sind, darüber berichtet Radio Zentral in den nächsten Minuten. So warm wie heute war die Aare noch nie. In der Stadt Bern hat sie am Nachmittag eine Temperatur von über 24,5 Grad erreicht. Damit ist der bisherige Höchstwert bereits nach rund zwei Wochen wieder überholt. Ende Juni war die Aare in Bern 24,1 Grad warm. Ins Ausland. In Frankreich wird heute der Nationalfeiertag gefeiert. Für Emmanuel Macron ist es der letzte 14 Juillet als Präsident. Mit der Militärparade in der Hauptstadt Paris setzt er auch ein Zeichen für die Unterstützung der Ukraine. An der Spitze der Parade marschierten 500 Soldaten aus Ländern der sogenannten Koalition der Willigen, welche die Ukraine unterstützt. Und auch die ukrainische Armeeangehörige nahmen daran teil. Unter den mehreren 10.000 Zuschauern waren auch rund 30 Staats- und Regierungschefs anderer Länder, darunter der ukrainische Präsident Volodymyr Zelensky. Bei einem Brand in einem Gebäude in der Brüsseler Innenstadt sind mehrere Menschen ums Leben gekommen. Die Toten wurden laut Staatsanwaltschaft in einem Aufzug entdeckt. Sechs Menschen gelten als vermisst. Dieter Eberling berichtet aus Brüssel.
7: In dem großen Gebäude mitten in der Fußgängerzone von Brüssel sollten neue Aufzüge eingebaut werden und dabei brach das Feuer aus. Die Feuerwehr wurde zunächst zu einem kleinen Brand im zweiten Stock gerufen, aber das wurde dann schnell eine große Katastrophe. Die ersten Toten wurden aus einem der Fahrstühle geborgen. In einem zweiten Aufzug werden noch mehr Opfer befürchtet. In dem Gebäude waren rund 250 Arbeiter bei Umbaumaßnahmen tätig. Wie es zu dem Feuer kommen konnte, war zunächst noch unklar.
0: Das Resultat vom Tennis, der Jérôme Kim gewinnt das Schweizer Duell am Swiss Open zu Gstaad. Der 23-jährige Aargauer gewinnt gegen Dylan Dietrich in drei Sätzen und stolz im Achtelfinale.
8: Der SMI der ist aktuell im Minus mit 0,36%, der DAX im Plus mit 0,09%, der Dow Jones plus 0,02%. Der Euro kostet aktuell 92,44 und der US-Dollar gibt es für 80,78.
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8: 4 ab 5 ist es. Achtung, Gegenstände auf der Fahrbahn auf der A2 Gotthard Richtung Luzern im Seelisberg-Tunnel. Innen liegen die Gegenstände auf der Autobahn. Der rechte Fahrstreifen ist gesperrt. Dann stockt es auf der A2 Gotthard Richtung Basel zwischen Hergiswil und Emmen Süd. A14 Zug Richtung Luzern ab Giesikeroth bis zu der Verzweigung Rotsee geht es länger. Auf der Hauptstrasse zwischen Wil und Buchrain hat es Stau in beide Richtungen. Auch Wädenswil Richtung Silbruck über Hirzel innen stauet es. Und vor dem Gotthard-Tunnel Richtung Süden noch 3 km ab Wasser, das heisst eine halbe Stunde Wartezeit. Den Wetterausblick den machen wir mit dem Mike Reichmann.
10: Heute Abend haben wir nebst sonnigen Abschnitten auch immer mehr Quellwolken. Daraus gibt es doch einige Regengüsse und Schauer. In der Nacht auf Montag wird sich das Ganze wieder beruhigen. Und so starten wir dann am meisten Orten recht freundlich im Mittwoch hin. In den Bergen kann es schon am Laufe des Vormittags wieder erste Gewitter geben. Sonst aber dann gibt es am Nachmittag verbreitet Platzregen und Gewitter. Und die können auch recht stark sein. Örtlich kann es da Hagel oder auch Sturmböen mit dabei haben. Das wird sicher nicht jeden Ort treffen. Die Temperaturen erreichen morgen einen Höchstwert von schwülwarmen 28 Grad. Am Donnerstag ist es dann insgesamt recht sonnig mit Schleier und Quellwolken. Erst gegen Abend nimmt die Gewitterneigung ein bisschen zu. Das Ganze bei Temperaturen von um die 29 Grad.
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8: Unsere Schweizer Nazi-Stars werden nach der WM von mehreren tausend Fans in Zürich empfangen. Eine Pflegerin soll im Kanton Luzern bei Patienten daheim Sachen geklaut haben. Luzerner Bauern stellen sich auf immer heftigeren Regen ein. Das Emmetten klopft auf der Seelisbergstrasse. Und in Zwillisau sollen Leute mit einer Behinderung weiterhin in den Sportverein mitmachen können.
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0: Der Einzug der Schweizer Nazi war historisch gesehen und bitter als Ausscheiden gegen Weltmeister Argentinien. Heute ist die Schweizer Nazi offiziell empfangen worden, auf dem Turbinenplatz Zürich, von mehreren tausend Fans. Der Marc Zimmermann hat sich unter die Fans gemischt, die aus der ganzen Schweiz angereist sind.
2: Ja, wir sind von Tessin angekommen, so als Novazzano.
11: Morgen.
12: Wir kommen aus Mels, Heiligkreuz, aus der Ostschweiz.
13: Von Luzern.
14: Von Neuendorf, Kanton Solothurn.
15: Von Rotkreuz.
16: Und ich von Kamzug.
17: Aus dem Kanton Schweiz bin ich.
18: Wir sind von Luzern.
19: Von Krienz.
20: Ich klatsche!
21: Wieso wollen wir heute unbedingt bei diesem Nazi-Empfang dabei sein?
2: Ja, wir wollen hier sein, um einfach Danke zu sagen.
12: Die eine Tochter wollte unbedingt gehen. Haben wir gesagt, kommen wir mit.
22: Weil wir mal Spieler sehen wollen, weil sie sehr weit gekommen sind.
23: Ja, Schweiz-Fan, ja, einmalig, erst dann wieder in 4 Jahren. Und eben, weil sie jetzt ins Viertelfinale gekommen sind.
24: Also, ich bin ehrlich, ich will die Schweizer Nazi unterstützen. Sie haben super gespielt. Ich will auf jeden Fall auch Unterschriften. Ich hoffe, sie werden geben.
25: Wir wollen einfach unsere Mannschaft unterstützen. Sie haben super Spiele gemacht und wir sind stolz auf sie.
26: Es geht einfach darum, die Nazi zu begrüßen. Sie haben eine tolle Leistung gebracht, alle miteinander. Und das dürfen wir auch ehren.
21: Wer ist für euch der grösste WM-Held der Schweizer Nazi?
27: Ich sage, für mich sind alles Helden. Also, was die geleistet haben, die können wirklich stolz auf sich sein. Und die können sich blicken lassen.
28: Manzambi will jetzt. Schon recht viel Gold geschossen in dem ersten Spiel. Schade, dass er sich verletzt hat.
29: Imbolo, aber das mit der Schwalbe hat mir nicht so gefallen, aber sonst hat er gut gespielt.
30: Der Kobel. Und in der Kobel hat man, glaube ich, keine Ahnung, wie viele Büchse kassiert.
31: All zusammen. Es gibt keinen einzigen, es sind alle Sieger.
32: Der Fargas. Ich finde, er hat einen mega Fortschritt gemacht und ja.
33: Also sicher mal der Mazambi, er hat uns sehr durch das ganze Turnier geholfen. Aber auch alle anderen Spieler wie der Vargas oder auch der Chaka.
34: Für mich ist der Ruben Vargas. Ich finde, er hat sehr gute WM gespielt. Und ja, absolut geliefert auch gegen Argentinien.
35: Grundsätzlich wirklich der Ruben Vargas. Also nur schon, weil er für Luzern das Herz gegeben hat. Und das haben wir auch auf dem Platz wieder gesehen bei der Schweizer Nazi.
21: Was wünschst du der Nazi für die Zukunft?
27: Ich hoffe wirklich, sie behalten den Pegel und sie machen weiter so und dass es bei der nächsten WM oder EM wieder so weit kommen oder noch weiter sogar.
28: Ja, ich finde auch, dass genau so der Wille weiter behalten und auch immer probieren, immer weiterkommen und ich denke, irgendwann wird es mal klappen.
33: Also ich wünsche mir sicher, dass sie stolz auf sich sind, weil ich bin mega stolz auf sie. Sie haben ein sehr gutes Turnier gespielt.
36: Wir haben ein Niveau erreicht, das historisch ist. Wir können im Moment jede Mannschaft schlagen, wenn wir gut drauf sind. Und es soll so weitergehen. Es wird sicher schwieriger werden, weil die altgedienten Spieler langsam ans Aufhören denken.
34: Sie sollten so weitermachen, wie sie aufgehört haben.
35: Also das erste Mal haben sie gerade einen sensationellen Grundstein mit EM gelegt.
26: Dass sie einfach ihre Chancen nutzen. Und das geht auch ganz klar am Trainer. Fördern die Siechen das, oder trainieren die darauf, dass sie einfach die Chancen verwerten. Weil ich sage ganz klar, Argentinien wäre machbar gewesen.
0: Der Marc Zimmermann hat berichtet vom grossen Empfang der Schweizer Fußballnationalmannschaft heute am Mittag in Zürich. Zu weiteren Themen vom Tag. Eine Pflegerin soll in den Kantonen Luzern und Zürich Senioren bestohlen haben. Die Staatsanwaltschaft hat die Frau wegen gewerbsmässigem Diebstahl angeklagt. Sie soll aus den Wohnungen von den Senioren Wertsachen und Bargeld von insgesamt 70'000 Franken gestohlen haben, sagt Erich Wenzinger von der Zürcher Staatsanwaltschaft.
1: Die beschuldigte Polen, die ist in der Schweiz als Pflegehelferin tätig gewesen und hat die pflegebedürftigen Seniorinnen und Senioren bei ihnen daheim betreut und auch dort gewohnt. Die Beschuldigte hat bei ihren Taten somit auch das Nähe- und das Vertrauensverhältnis ausgenutzt, das sie zu diesen Senioren und Senioren aufgebaut hat.
0: Die Staatsanwaltschaft fordert eine bedingte Freiheitsstrafe von 18 Monaten. Dazu soll die Frau für 8 Jahre die Schweiz verlassen. Der Kanton Luzern zieht nach 2,5 Jahren ein positives Fazit zum Projekt Slow Water. Dort sollen die Bauern zum Beispiel auf Teich, Versickerungsgräben oder Hecken setzen. So können Regenwasser bei langen Trockenphasen besser gespeichert werden. Auch gäbe es so bei starkem Regen weniger Schäden. Das Ziel des Projekts ist unter anderem, den Boden zu schonen, Landwirtschaft zu fördern und auch die Trinkwasserversorgung zu sichern. Gerade jetzt brauche ich solche Massnahmen, sagt der Severin Belle, Bodenexperte beim Berufsbildungszentrum Natur und Ernährung vom Kanton Luzern.
3: Wir sehen es jetzt gerade diesen Sommer. Wir haben es auch letzten Sommer gesehen, dass wir anhaltende Trockenphasen haben. Das heisst, mehrere Wochen ohne Niederschlag, sehr hohe Temperaturen. Und wenn dann der Regen kommt, kommt er kurz, aber sehr heftig. Also wir haben viel mehr starke Niederschläge. Und die Menge an Niederschlag pro Jahr nimmt nicht ab oder zu, aber die Verteilung verändert sich. Das heisst, wir haben immer mehr kurzfristig viel Regen und dann wieder lang kein. Und das ist die grosse Herausforderung, gerade auch für die Landwirtschaft.
0: Im Kanton Luzern machen schon über 100 Landwirtschaftsbetriebe mit. Auf knapp 30 Höfen laufen die ersten Massnahmen. Luzern ist neu eine Regenbogenstadt. Sie tritt im internationalen Rainbow Cities Network bei. In der Schweiz gehören schon Basel, Bern, Genf, Lausanne und Zürich dazu. Die Regenbogenstädte tauschen sich untereinander aus. Die Stadt Luzern will von den anderen lernen, sagt Ansgar Roth von der Fachstelle Gleichstellung.
4: Bern zum Beispiel macht ganz tolle Sachen immer im Pride-Monat und auch zu ihrer Pride mit Beflaggung von verschiedenen Gebäuden in der Stadt. Zürich hat zum Beispiel zuletzt das Stadthaus in Regenbogenfarben beleuchtet. Also das sind jetzt einfach so Aktionen während dem Pride-Monat, die auffallen und die ich cool finde. Also das sind einfach Sachen, wo man schon allein innerhalb von der Schweiz spannende Beispiele sieht. Und das wird sich jetzt halt ja auf über 62 Länder erweitern sozusagen. Also da freue ich mich drauf.
0: Mit dem Beitritt zu dem Netzwerk will sich die Stadt Luzern weiterhin für die Chancengleichheit von queeren Menschen einsetzen. Am Samstagabend hat es beim Inseli der Stadt Luzern eine Schlägerei zwischen mehreren Leuten gegeben. Ein 32-jähriger Säurer ist schwer verletzt worden, sagt Simon Kopf von der Luzerner Staatsanwaltschaft.
5: Es ist dort zu einer tätlichen Auseinandersetzung gekommen, also wirklich Streitigkeiten, wo auch darauf eingeschlagen worden ist. Und dabei ist ein 32-jähriger Mann schwer verletzt worden. Man hat in der Folge einen 22-jährigen Mann als möglichen Tatverdächtigen können festnehmen. Für uns wäre aber einfach jetzt wichtig, dass wir auch Zeugen haben, die das beobachtet haben. Das ist gut sichtbar gewesen, die Auseinandersetzung. So, dass wir noch zusätzliche Angaben haben, wie ist es überhaupt zu dem Streit gekommen und wer ist für was verantwortlich.
0: Verhaftet worden ist ein 22-jähriger Tunesier. Laut Simon Kopp hat die Schlägerei nichts mit dem Public Viewing auf einer Insel in der Stadt Luzern zu tun. Zu Emmetten ist ein Auto in eine Töffe gefahren. Passiert ist es gestern am Nachmittag auf der Seelisbergstrasse. Beim Überholen von einer Gruppe Töfffahrer ist das Auto zu früh wieder zurück auf die Spur und hat den vordersten Töff berührt. Er ist daraufhin auf dem Land nebenan umgekehrt. Verletzt hat er sich nicht. Der Autofahrer, der vermutlich eine Urnennummer hatte, ist einfach weitergefahren. Die Kantonspolizei Nidwalden sucht darum Zeuge, um den Fahrer vom schwarzen Auto, wahrscheinlich ein SUV, zu finden. Zwillisau sollen Leute mit einer Behinderung weiterhin in den Sportvereinen mitmachen können. Der Kanton Luzern will das Pilotprojekt, das er vor 2 Jahren zusammen mit der Stiftung Brändi gestartet hat, weiterführen. Außerdem soll das Modell auch an anderen Brändi-Standorten eingeführt werden, schreibt der Kanton Luzern. Zum Beispiel zu Horb, zu Ursi oder zu Hofteren. Das Ziel sagt, dass die Leute mit und ohne Behinderung zusammen Sport machen. Das hat während der Pilotphase gut funktioniert. Zum Schluss noch 2 Meldungen aus dem Kanton Zug. Die Zuger Kantonalbank hat im ersten Halbjahr schwarze Zahlen geschrieben. Sie meldet einen Konzerngewinn von über 71 Millionen Franken. Damit bleibt der Konzerngewinn recht stabil, schreibt die Zuger Kantonalbank. Schwierig sei im ersten Halbjahr aber das tiefere Zinsniveau gewesen. Erfreulich sei, dass das Kundenvermögen um 1,5 Milliarden auf über 30 Milliarden Franken gestiegen ist. Und der Kanton Zug schafft eine neue Fachstelle für Baupolizei. Sie soll Gemeinden bei schwierigen Fragen unterstützen, zum Beispiel wenn es um illegale Bauten außerhalb der Bauzone geht. Das Ziel ist ein einheitlicher Vollzug der Bauvorschriften im Kanton Zug. An den Zuständigkeiten ändert sich nichts. Verantwortlich für baupolizeiliche Entscheidungen bleiben die Gemeinden.
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1: Habt einen guten Dienstagabend, 20 ab 5 war es. Auf dem Weg in Feierabend braucht ihr Geduld. Auf der A2 Gotthard Richtung Basel zwischen Stanzstadt und Rotenburg Stau nach einem Unfall. Der linke Fahrstreifen ist gesperrt. Dann haben wir gleichzeitig Gegenstände auf der Fahrbahn auf der A2 Gotthard Richtung Luzern im Seelisberg-Tunnel. Dort ist der rechte Fahrstreifen gesperrt. Dann meldet uns Zentralhörerin Raffaela Stau auf der A4-Achsenstrasse. Sie sind Richtung Flüelen, wo es länger geht. Wädenswil Richtung Zielbruck braucht es Geduld über eine Hirzlinie. Es geht etwa 25 Minuten länger. Und dann gibt es auch noch einen Unterbruch, wo die SBB meldet, und zwar auf der Zugstrecke zwischen Sursi und Rotenburg. Dort müsst ihr mit Zugsausfällen und Verspätungen rechnen. Ich wünsche euch ganz viel Geduld und eine gute Fahrt durch den Dienstagabend mit unserem breitesten Musikmix. La Mosca. 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
4: Kommen gut durch den Dienstagabend. Es war 17:30 Uhr. Da habe ich eine Meldung bekommen von der A4-Achsenstrasse. Altdorf-Brunnen, die ist gesperrt zwischen Altdorf und Sissingen. Das hat mir angezeigt vor ein paar Minuten. Mittlerweile sollte sie wieder offen sein, wenn ich das richtig sehe. Es braucht aber in beide Richtungen Geduld. Dann hat es einen Unfall auf der A2 Gotthard Richtung Basel zwischen Stanzstadt und Rotenburg. Der linke Fahrstreifen ist dort gesperrt nach einem Unfall. Und da hat es auch noch Gegenstände auf der Autobahn auf der A2 Richtung Luzern im Seelisberg-Tunnel. Dort ist der rechte Fahrstreifen gesperrt. Rückstau auf der A18 Richtung Hergiswil zwischen Alpnach Süd und der Einfahrt Lopper. Über die Herzlinie geht es länger und die SBB meldet einen Unterbruch auf der Zugstrecke Sursi-Rotenburg. Dort müsst ihr mit Verspätungen und Zugsausfällen rechnen.
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4: Das Niederschlagsradar, das ist eingefärbt, ein bisschen wie ein Regenbogen. An vielen Orten ist das Gewitter schon durchgezogen, an anderen Orten kommt es jetzt erst noch, Mike Eichmann.
6: Ja, genau, es ist eigentlich der Auftakt jetzt, die Gewitter oder Schauerzellen zum Teil auch schon mit kleinerem Hagel mit dabei. Und das, die Schauerzellen, die wir haben, sichern jetzt eigentlich relativ auf einer starken, geraden Linie von West nach Ost durch. Und es bilden sich auch weitere Schauerzellen, die dann hier vom Jura dann Richtung Zentralschweiz kommen. Also von dem her, heute jetzt im Laufe des Abends wird es fast recht verbreitet mal nass werden. Und dann in der Nacht auf morgen tut sich das Ganze ein bisschen beruhigen. Und so starten wir dann eigentlich recht freundlich in Mittwoch hin. Es ist am Vormittag eigentlich auch in den meisten Orten noch trocken. Allerdings kann es gerade richtig Schweizer und Glarner Alpen auch schon bereits im Laufe des Vormittags den morgen schon zu ersten Gewitter dann wieder kommen. Und am Nachmittag sowieso, dort haben wir dann ja, generell die Zunahme von den Gewitter- und Schauaktivitäten. Und die sind dann morgen ebenfalls, haben sie das Potenzial zum recht kräftig sein. Auch starke Platzregen, Gewitter mit Hagel oder eben auch Sturmböen zum Teil. Also von dem her kannst du da am Morgen doch einiges an Potenzial dabei haben. Die Temperaturen sind auch nicht mehr gleich hoch wie heute, aber mit relativ schwülen Bedingungen fühlen sich die 28 Grad den Morgen doch relativ warm an.
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0: Das ist der Phil Collins am Dienstagabend hier bei Radio Zentral. Es ist 20 vor 6.
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0: Nach dem Ausscheiden an der Weltmeisterschaft hat es heute für unsere Schweizer Nazi einen grossen und festlichen Empfang gegeben. Zürich, Lucien Ram.
2: Ja, tausende Fans haben dort nochmal Gas gegeben beim Empfang der Spieler und dem Staff in Zürich, mitten in der Stadt.
3: Sensationell, also bei fast 30 Grad Gänsehaut, das ist Wahnsinn. Ich bin so unglaublich stolz auf die Nation, auf die Fans. Die Jungs, was die während dieser WM geleistet haben, einfach nur stolz, unglaublich stolz.
4: Es war grandios. Schön, dass so viele Leute gekommen sind, die in der Hitze ausgeharrt haben. Und die Stimmung war mega cool. Und nach dieser WM war es einfach schön, die Jungs noch live zu sehen. Sie sind alle gesund heimgekommen.
5: Es war mega cool.
6: Ja, mega cool, mega stimmig war es.
5: Ja, ich fand es auch mega toll.
2: Die Fans haben die Stimmung beim Empfang sehr genossen.
5: Es war zwar ein bisschen gedrängelt vorne, aber sonst waren alle in einer mega guten Stimmung. Es war wirklich super.
6: Ein Moment natürlich nach mit der Venus. Ja.
7: Einfach nur lustig. Coole Leute, alles Schweizer, was willst du noch mehr im Leben?
4: Pumpenvoll, ja. Ich bin schon am 11 Uhr schon da gewesen. Es hat sich immer mehr gefühlt, es war einfach cool. Nachher mal hinterher geschaut haben und es war voll. Es hat mich auch gefreut, dass wirklich so viele Leute hergekommen sind.
2: Der Trainer und Spieler haben sich bei den Fans für die Unterstützung bedankt, zum Beispiel der Nazi-Captain Granit Xhaka.
8: Ja, es ist nicht selbstverständlich, dass so viele Leute da sind. Wir haben natürlich den Support auch gespürt und wir wollen uns im Namen des ganzen Teams nochmal bedanken für den ganzen Support und hoffentlich haben wir euch auch noch können glücklich machen.
2: Ja, mit ein bisschen Abstand überwiegt beim Nazi-Goli Gregor Kobel nach dem Viertelfinale-Out gegen Argentinien die Freude über das tolle Turnier.
9: Es war eine riesige Erfahrung, mit der ganzen Mannschaft den Erfolg feiern, den wir hatten. Es war ein langer Flug, viel zum Denken, aber ich glaube, wir können alle sehr, sehr happy sein mit dem, was wir erreicht haben.
2: Und jetzt geniessen die Spieler die wohlverdienten Ferien. Weiter geht es für die Schweizer Nazi dann Ende September in der Nations League. Ja, und an der WM geht es jetzt ohne Schweiz weiter, und zwar heute Abend. Da treffen Frankreich auf Spanien. Und ja, die Frage ist, wer kommt da weiter nachher? Wer zieht da als erstes in WM-Final ein? Der ehemalige FCL und Schweizer Nazi-Trainer Rolf Ringer sieht Frankreich leicht im Vorteil.
10: Es ist sicher sehr, sehr eng von der Qualität her am Vergleich. Aber ich sehe schon Frankreich ein bisschen vorne, weil sie doch irgendwo noch der ein oder andere überragende Spieler in der Offensive mehr haben. Also für mich ist leicht Vorteil Frankreich. Es sind beide Mannschaften, die den besten Fußball spielen, alles in allem, wenn man jetzt die WM gesehen hat. Und es hätte für mich auch ein Final sein können. Frankreich-Spanien wäre auch, WM-würdig gewesen.
2: Und Raimondo Ponte, GC-Legende und ehemaliger Schweizer Nazi-Spieler, meint?
11: Die vorgehenden Match, die man gesehen hat, würde ich jetzt meinen, dass Frankreich ein bisschen mehr Favorit ist. Die immer liefern, die drei vorne. Aber als Mannschaft habe ich vielleicht fast das Gefühl, dass Spanier vielleicht besser sind. Die Franzosen haben die vielleicht die besseren Einzelspieler.
2: Beide Experten sagen, wer heute Abend gewinnt, der sei Favorit auf den WM-Titel. Das WM-Halbfinale Frankreich gegen Spanien ist heute Abend am 9. Morgen ist dann der andere Halbfinale zwischen England und Argentinien. Und dann kommen wir noch zu einem Ex-Schweizer Nazi-Spieler. Der ehemalige Goalie Jan Sommer wechselt zu Brügge. Beim belgischen Meister hat der 37-Jährige einen Vertrag bis 2029 unterschrieben. Vorher ist der Jan Sommer 3 Jahre erfolgreich bei Inter Mailand zwischen den Pfosten gestanden. Mit Inter hat er unter anderem 2 Meistertitel geholt und vor einem Jahr den Champions League-Final erreicht. Gegen Paris Saint-Germain haben die Italiener dann aber klar verloren mit 0-5. Und jetzt ist auch klar, wenn die Teams aus der Region ihre Erstrundenmatch im Schweizer Cup haben. Der Schweizerische Fußballverband hat die erste Runde angesetzt und die sieht so aus. Am Freitag, 14. August, spielt der FC Tucke gegen den FC Zürich und Rotkreuz empfiehlt Bellinzona. Am Samstag, 15. August, trifft Brunnen auf Taverne und IF Juventus auf Rapperswil-Jona. Und am Sonntag, 16. August, spielt Buchs gegen Luzern und Cham gegen Kriens. Dann kommen wir zum Tennis. Der Jerome Kim entscheidet das Schweizer Duell am Swiss Open zu gestalten für sich. Der 23-jährige Aargauer gewinnt gegen den Dylan Dietrich in 3 Sätzen und steht jetzt im Achtelfinale. Der Jerome Kim hat den Match genossen.
12: Ja, ich versuche ja, auch die Energie vom Publikum auch ein bisschen auszunutzen. Und, ja, ich denke, ich habe einen guten Job gemacht.
2: Velofahren, der Tadej Pogacar fährt bei der 10. Etappe der Tour de France solo ins Ziel. Der 27-Jährige gewinnt mit über 30 Sekunden Vorsprung vor dem Remco Evenepoel und dem Paul Sexas. Damit kann der Tadej Pogacar den Vorsprung auf den Jonas Vingegaard im Gesamtklassement auf 3 Minuten 36 ausbauen. Und Leichtathletik, die Jamaikanerin Elaine Thompson-Herra kommt auf Luzern. Die Olympiasiegerin über 100 und 200 Meter macht bei Spitzenleichtathletik Luzern mit. Neben der Elaine Thompson-Herra sind unter anderem auch Annick Kählin, Angelika Moser und der Dominik Lobalu am Start. Nicht dabei ist hingegen der Simon Ehammer. Er hat wegen einer Verletzung am Oberschenkel müssen vorfegen. Spitze Leichtathletik Luzern ist am Donnerstag. Erwartet werden über 7.500 Zuschauer.
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0: Durch den Dienstagabend gehen wir miteinander. Es war 17:45 Uhr. Wir haben gerade Musik parat. Aus den 80er Jahren hören wir Baltimore mit Tarzan Boy. Vorher der Blick auf die Strasse. Braucht Geduld auf die A2 Gotthard Richtung Basel, Abstand Nord bis auf Rotenburg für einen Stau jetzt nach dem Unfall. Der linke Fahrstreifen ist gespürt, es geht bis zu 3/4 Stunde länger. Rückstau hat es auch auf der A8 Zahn Richtung Hergiswil von Alt nach Süden weg bis zu der Verzweigung Lopper führen. Dann haben wir noch Gegenstände auf der Fahrbahn im Seelisberg-Tunnel Richtung Luzern, da ist der rechte Fahrstreifen gespürt. Auf der A4 Altdorf-Brunnen zwischen Altdorf und der Abzweigung Morschach geht es in beide Richtungen länger, haben dort etwa 20 Minuten mehr. Denn über Hirzeline hat es aktuell ebenfalls noch Stau. Ich wünsche euch viel Geduld und eine gute Fahrt. Sie euch für oben hier.

0: Habt einen guten Dienstagabend. Jetzt ist es 6 Uhr, aktuell 24 Grad Unterterze und 23 Grad Schattdorf.
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2: Bäume am Boden und viel Wasser auf der Strasse. Es hat stark gewittert. In Brüssel gibt es mehrere Tote wegen einem Brand. Und Tadej Pogacar gewinnt die 10. Etappe der Tour de France. Nachrichtenstudio, der Peter Haufenstein. Ein starkes Gewitter hat am Nachmittag die Region Luzern getroffen. Mehrere Medien berichten von umgestürzten Bäumen, Sturmböen, Starkregen und Hagel. Auch andere Gegenstände wurden vom Wind erfasst, wie die Luzerner Polizei auf Anfrage von Radio Zentral sagt. Einsatzkräfte rückten im Kanton Luzern wegen mehreren Fällen aus. Bilder in den Online-Medien zeigen umgestürzte Bäume in der Stadt Luzern, Kriens, Ebikon, Emmenbrücke, aber auch in Sempach. Das Gewitter hat auch Auswirkungen auf den Bahnverkehr. Wegen einer Fahrleitungsstörung ist die Strecke zwischen Rothenburg und Sursee derzeit unter

0: unterbrochen. Reisende zwischen Luzern und Olten reisen via Rotkreuz. Laut den SBB dauert die Einschränkung bis ca. 18.15 Uhr. Bei einem Brand in einem Gebäude in der Brüsseler Innenstadt sind mehrere Menschen ums Leben gekommen. Die Toten wurden laut Staatsanwaltschaft in einem Aufzug entdeckt. Sechs Menschen gelten als vermisst. Dieter Ebeling berichtet aus Brüssel.
1: In dem großen Gebäude mitten in der Fußgängerzone von Brüssel sollten neue Aufzüge eingebaut werden und dabei brach das Feuer aus. Die Feuerwehr wurde zunächst zu einem kleinen Brand im zweiten Stock gerufen, aber das wurde dann schnell eine große Katastrophe. Die ersten Toten wurden aus einem der Fahrstühle geborgen. In einem zweiten Aufzug werden noch mehr Opfer befürchtet. In dem Gebäude waren rund 250 Arbeiter bei Umbaumaßnahmen tätig. Wie es zu dem Feuer kommen konnte, war zunächst noch unklar.
0: Auf den Tag genau vor 5 Jahren hat eine Flut viele Orte in den deutschen Bundesländern Rheinland-Pfalz und Nordrhein-Westfalen zerstört. Ein solcher Jahrestag sei nicht einfach, sagte Bundespräsident Frank-Walter Steinmeier bei einem Besuch im besonders betroffenen Ahrtal. Trotz der Katastrophe habe der Ort eine beeindruckende Solidarität erfahren.
2: Wenn wir heute zurückschauen, hat dieser Ort eine furchtbare Katastrophe erlebt. Aber er ist auch ein Ort, der für Solidarität steht, für Würde, ich glaube inzwischen auch für Stolz. Alles das werden wir nicht vergessen an diesem 5. Jahrestag.
0: Das Ziel müsse sein, dass sich solche Hochwasserkatastrophen nicht wiederholten, so Steinmeier. Die Flut in der Nacht auf den 15. Juli 2021 war eine der verheerendsten Naturkatastrophen der letzten Jahre in Deutschland. Mehr als 180 Menschen kamen dabei ums Leben. Eine Meldung vom Velofahrer, der Tadej Pogacar fährt bei der 10. Etappe der Tour de France solo ins Ziel. 27-Jährige gewinnt mit über 30 Sekunden Vorsprung vor dem Remco Evenepoel und dem Paul Sexas. Damit kann der Tadej Pogacar am französischen Nationalviertag den Vorsprung auf Jonas Vingegaard im Gesamtklassement auf 3 Minuten 36 ausbauen.
3: 3 auf 6 ist es. Wir starten im Süden und auf der A2 Gotthard Richtung Luzern zwischen Göschenen und Wasser. Jetzt einen Unfall gegeben, der rechte Fahrstreifen ist gesperrt. Weiter auf der A2 Richtung Luzern im Seelisberg-Tunnel hat es Gegenstände auf der Autobahn. Der rechte Fahrstreifen ist gesperrt. Auf der A2 Richtung Basel hat es dann auch noch einen Unfall gegeben zwischen der Verzweigung Lopper und Rotenburg Stauitz. Es geht dort etwa 3/4 Stunde länger. Rückstau auch auf der A8 Zahner Richtung Hergiswil zwischen Alpnach Süd und der Einfahrt Lopper. Außerdem auf der Hauptstrasse Wendenswil Richtung Silbruck über eine Hirzline Stauz. Das Wetterupdate, das gibt es von Mike Eichmann.
4: Heute Abend haben wir nebst sonnigen Abschnitt auch immer mehr Quellwolken. Daraus gibt es doch einige Regengüsse und Schauer. In der Nacht auf Montag wird sich das Ganze wieder beruhigen. Und zur Startung an der Maistarten recht freundlich in Mittwoch hin. In den Bergen dort kann es schon am Laufe des Vormittags wieder erste Gewitter geben. Sonst aber dann gibt es am Nachmittag verbreitet Platzregen und Gewitter. Und die können auch recht stark sein. Örtlich kann es da Hagel oder auch Sturmböen mit dabei haben. Das wird sicher nicht jeden Ort treffen. Die Temperaturen die erreichen morgen Höchstwert von schwülwarmen 28 Grad. Am Donnerstag ist es insgesamt recht sonnig mit Schleier und Quellwolken. Erst gegen Abend nimmt die Gewitterneigung ein bisschen zu. Das Ganze bei Temperaturen von um die 29 Grad.
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0: Eine Pflegerin soll in den Kantonen Luzern und Zürich Senioren bestohlen haben. Die Staatsanwaltschaft hat die Frau wegen gewerbsmässigem Diebstahl angeklagt. Vorgeworfen werden ihr 2 Diebstähle, sagt Erich Wenzinger von der Zürcher Staatsanwaltschaft.
6: Gemäss Anklage soll die beschuldigte Frau zwischen Ende Mai 23 und Ende November 25 in einem Privathaushalt in einer Limmataler Gemeinde wiederholtlich Bargeld und auch Wertgegenstände gesucht haben und dabei um den betagten Ehepaar Vermögenswert im Gesamtwert von rund 66'000 Franken entwendet haben. Zum Zweiten wird dieser Frau vorgeworfen, im Januar 2026 in einer Gemeinde im Kanton Luzern, auch dort in einem Privathaushalt, von pflegebedürftigen Senioren Bargeld und Wertgegenstand entwendet zu haben. Dort reden wir von einem Deliktsbetrag von rund 2.500 Franken.
0: Die mutmaßliche Täterin kommt aus Polen und ist 48. Die Staatsanwaltschaft fordert eine bedingte Freiheitsstrafe von 18 Monaten. Dazu soll die Frau für 8 Jahre die Schweiz müssen verlassen. Der Kanton Luzern zieht nach 2,5 Jahren ein positives Fazit zum Projekt Slow Water. Bauern sollen bei diesem Projekt zum Beispiel auf Teich, Versickerungsgräben oder Hecken setzen. So können das Regenwasser bei langen Trockenphasen besser gespeichert werden. Auch gäbe es so bei starkem Regen weniger Schäden. Das Ziel des Projekts ist unter anderem, den Boden zu schonen, die Landwirtschaft zu fördern und auch die Trinkwasserversorgung zu sichern. Gerade jetzt brauche ich solche Massnahmen, sagt der Severin Belle, Bodenexperte beim Berufsbildungszentrum Natur und Ernährung vom Kanton Luzern.
7: Wir sehen es jetzt gerade diesen Sommer. Wir haben es auch letzten Sommer gesehen, dass wir anhaltende Trockenphasen haben. Das heisst, mehrere Wochen ohne Niederschlag, sehr hohe Temperaturen. Und wenn dann der Regen kommt, kommt er kurz, aber sehr heftig. Also wir haben viel mehr starke Niederschläge. Und die Menge an Niederschlag pro Jahr nimmt nicht ab oder zu, aber die Verteilung verändert sich. Das heisst, wir haben immer mehr kurzfristig viel Regen und dann wieder lang kein. Und das ist die grosse Herausforderung, gerade auch für die Landwirtschaft.
0: Im Kanton Luzern machen schon über 100 Landwirtschaftsbetriebe mit. Auf knapp 30 Höfen laufen die ersten Massnahmen. Z Emetten ist ein Auto in einen Töpf hineingefahren. Passiert ist es gestern am Nachmittag auf der Seelisbergstrasse. Beim Überholen von einer Gruppe Töpffahrer ist das Auto zu früh wieder zurück auf die Spur und hat den vordersten Töpf berührt. Der ist darauf auf dem Land nebenzu umgekehrt. Verletzt hat er sich nicht. Der Autofahrer, der vermutlich eine Urnennummer dran hatte, ist einfach weitergefahren. Die Kantonspolizei Nidwalden sucht darum Zeuge, um den Fahrer vom schwarzen Auto, wahrscheinlich ein SUV, zu finden. Und Willisau sollen Leute mit einer Behinderung weiterhin in Sportvereinen mitmachen können. Der Kanton Luzern will das Pilotprojekt, das er vor 2 Jahren zusammen mit der Stiftung Brändi gestartet hat, weiterführen. Außerdem soll das Modell auch an anderen Brändi-Standorten eingeführt werden, schreibt der Kanton Luzern. Zum Beispiel in Horb, Zursi oder in Hofteren. Das Ziel sei, dass die Leute mit und ohne Behinderung zusammen Sport machen. Das hat während der Pilotphase gut funktioniert.
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0: Midnight Oil heizt so richtig ein an dem Dienstagabend hier bei Radio Zentral. Viertel ab 6 Uhr war es. Es braucht Geduld auf der Autobahn A2 Gotthard Richtung Luzern zwischen Göschenen und Wasser. Hat es einen Unfall gegeben, der rechte Fahrstreifen ist gesperrt. Weiter auf der A2 Richtung Luzern im Seelisberg-Tunnel müsst ihr aufpassen wegen Gegenständen auf der Autobahn. Dort ist der rechte Fahrstreifen gesperrt. Dann auf der A2 Richtung Basel hat es einen Unfall gegeben. Zwischen der Verzweigung Lopper und Rotenburg stauen. Der linke Fahrstreifen ist zu, es geht bis zu 50 Minuten länger. Rückstau auch auf der A8 Zahne Richtung Hergiswil zwischen Altnach Süd und dem Lopper. Und dann Wädenswil Richtung Seilbrugg, dort hat es Stau über eine Hirzeline.
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0: Wir sind mitten in den Sommerferien. Viele Leute fahren mit dem Auto ins Ausland. Und damit es keine bösen Überraschungen gibt, braucht es gute Vorbereitung. In anderen Ländern gibt es rund ums Autofahren zum Teil Vorschriften, die wir in der Schweiz eben nicht können. Marco Wölfli, Mediensprecher vom TCS, auf was müssen wir denn besonders schauen?
2: Klassiker sind natürlich Tempolimits, aber auch die Ausrüstung im Auto. So ist die Warnweste praktisch in allen europäischen Ländern vorgeschrieben. Aber auch über die verschiedenen Mautgebühren und Vignetten sollte man sich im Vorfeld informieren.
0: Gibt es denn eine spezielle Regel, die wir vielleicht nicht unbedingt auf dem Radar haben?
2: Ja, Österreich ist so ein Spezialfall. Dort sind unsere Parkscheiben nämlich nicht gültig. Die normale blaue Parkscheibe, die praktisch überall zugelassen ist, ist in Österreich verboten. Weil bei uns wird ja meistens im Halbstundentakt Zeit eingestellt. In Österreich muss die Ankunftszeit aber auf die Viertelstunde genau sein. Das Zifferblatt muss außerdem 10 cm Durchmesser haben und einen deutlichen Kontrast, also einen hellen Hintergrund und dunkle Zahlen und Zeiger. Eine österreichische Parkscheibe kauft man am besten bei der TCS-Sektion oder gerade nach der Grenze an der Tankstelle.
0: Das sagt uns Marco Wölfli vom TCS.
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0: So tönt ihr euch für oben an dem Dienstag mit Radio Zentral und dem breitesten Musikmix. Und wir schauen schon mal voraus aufs Wochenende.
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0: Da ist etwas los am Samstag, 18. Juli, auf dem Areal Holzbau Bucher zu Kerns. Zum sechsten Mal gibt es dort ein Landmaschinen-Oldtimer-Treffen mit über 150 Landmaschinen von allen Marken. Ab dem 10. gibt es eine Festwirtschaft. Alle Infos online unter verein-altelandmaschinen.ch. Ebenfalls an dem Samstag zum sechsten Mal das Moos schwingend auf dem Hof Korodi im Moos Schöneberg mit Schwinger aus dem NOS-Gebiet und den Kantonen Schweiz und Zug. Das Anschwingen ist am Nachmittag um 4 Uhr. Die Festwirtschaft die startet schon um 3 Uhr. Und ab 6 Uhr gibt es dann auch musikalische Unterhaltung mit den lüpfigen Kühetreibern und es hat auch einen Barbetrieb. Party ist außerdem angesagt an dem Samstag zu Rotenturm am Gartenfest. Es gibt eine Kaffeestube mit dem Steinbachbaum, Ländler-Trio Wiedertaktik und auch eine grosse Bar mit dem DJ Haltener. Los geht's beim oberen Müsli zu Rotenturm am Samstag oben am 8.
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0: Jetzt ist es 6:30.
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2: Mit dem Peter Haufenstein. Guten Abend. Ein starkes Gewitter hat den Kanton Luzern getroffen. Mehrere Medien berichten von umgestürzten Bäumen, Sturmböen, Starkregen und Hagel. Auch andere Gegenstände wurden vom Wind erfasst, wie die Luzerner Polizei auf Anfrage von Radio Zentral sagt. Einsatzkräfte rückten im Kanton wegen mehreren Fällen aus. Bilder in den Online-Medien zeigen umgestürzte Bäume in der Stadt Luzern, Kriens, Ebikon, Emmenbrücke, aber auch in Sempach. Das Gewitter hat auch Auswirkungen auf den Bahnverkehr. Wegen einer Fahrleitungsstörung ist die Strecke zwischen Rothenburg und Surse derzeit eingeschränkt. Reisende zwischen Luzern und Olten reisen via Rotkreuz. Laut den SBB dauert die Einschränkung bis ca. 20.30 Uhr. Im Wallis ist ein Gleitschirmpilot ums Leben gekommen. Der 46-jährige Schweizer stürzte am Quai du Midi oberhalb von Vergorin zu Boden und verletzte sich schwer. Ein Helikopter der Air Glacier brachte ihn ins Spital in Sitten, wo er später verstarb, schreibt die Walliser Kantonspolizei. Die genauen Umstände des tödlichen Gleitschirmunfalls werden nun untersucht. Das Resultat vom Velofahrer, der Tadej Pogacar, fährt bei der 10. Etappe von der Tour de France solo ins Ziel. Der 27-Jährige gewinnt mit über 30 Sekunden Vorsprung vor dem Remco Evenepoel und dem Paul Sexas. Damit kann der Tadej Pogacar den Vorsprung auf Jonas Vingegaard im Gesamtklassement auf 3 Minuten 36 ausbauen.
3: Es hat einen Unfall auf der A2 Gotthard Richtung Luzern zwischen Göschenen und Wassen. Ist der rechte Fahrstreifen gesperrt, es braucht Geduld. Dann ein weiterer Unfall auf der A2 Gotthard Richtung Basel zwischen der Verzweigung Lopper und Rotenburg hat es Stau. Der linke Fahrstreifen ist gesperrt, es geht bis zu 50 Minuten länger. Es wird empfohlen, wenn ihr vom Süden herkommt, dass ihr ausweicht über die A4-Achsenstrasse. Außerdem braucht es noch Geduld auf der Hauptstrasse Wädenswil Richtung Seilbrück, dort hat es Stau über den Hirzel.
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3: Es sind immer noch ein paar Gewitterzellen unterwegs über dem Zentralland. Gerade sehe ich hier eine dunkle Farbe im Urner und im Glarnerland und auch über Engelberg. Die Gewitter ziehen jetzt weiter Richtung Osten. In der Nacht beruhigt sich das Ganze. Morgen am Mittwoch haben wir zum Start im Tag etwa 19 Grad. Vor allem über den Bergen gibt es auch dann schon erste Gewitter. Auf den Nachmittag breitet sich das aus. Es gibt zum Teil auch starke Platzregen oder Gewitter mit Hagel- und Sturmböen. Die Temperaturen die liegen am Nachmittag bei etwa 28 Grad. Der Donnerstag ist dann ziemlich sonnig mit auch ein paar Wolken. Nur ganz selten wird es dann gegen Abend nass. Es gibt Schwüle 29 Grad.

0: Cool and the Gang schicken wir euch direkt ins Autoradio an dem Dienstag oben mit Radio Zentral. Viertel vor sieben ist es und vielleicht sind ihr auch gerade unterwegs Richtung Zürich. Ja, die Leute die pilgern in Scharen. Und ihr Ziel ist bei fast wahrscheinlich allen das Gleiche.
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0: Das Konzert heute Abend von der Helene Fischer im Zürcher Letzigrund. Die Sängerin die macht heute Halt auf ihrer 360 Grad Stadion-Tournee bei uns in der Schweiz.
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0: Halb acht geht's los und wenn man so die Shows von der Helene Fischer kennt, dann gibt das sicher ein richtiges Feuerwerk. Hoffentlich nur mit einplantem Blitz und Donner. Ja, wenn das Niederschlagsradar stimmt, dann sollte das Gröbste zu Zürich schon durchgezogen sein. Wer aber gleich als Konzert von Helene Fischer unterwegs ist, hat im besten Fall die Regenpellerine im Gepäck. Ich wünsche ganz viel Spass heute Abend all denen, die dabei sind am Konzert von Helene Fischer.

0: Habt einen guten Dienstagabend. Jetzt ist es 7 Uhr bei aktuell 28 Grad zu Gaufligen und 28 Grad zu Nuhlen.
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2: Bäume am Boden und viel Wasser auf der Strasse. Es hat stark gewittert. Die Fans haben den Schweizer Nazi in Zürich heute den roten Teppich ausgerollt und hat Tadej Pogacar gewinnt die 10. Etappe der Tour de France. Am Mikrofon der Peter Haufenstein. Ein starkes Gewitter ist am Nachmittag über das Mittelland gezogen. Stark betroffen war der Kanton Luzern. Medien berichten von ungestürzten Bäumen, Sturmböen, Starkregen und Hagel. Die Einsatzkräfte rückten wegen mehreren Fällen aus, wie die Luzerner Polizei auf Anfrage von Radio Zentral bestätigt. Bilder in den Online-Medien zeigen umgestürzte Bäume in der Stadt Luzern, Kriens, Ebikon, Emmenbrücke, aber auch in Sempach. Das Gewitter hat auch Auswirkungen auf den Bahnverkehr. Wegen einer Fahrleitungsstörung ist die Strecke zwischen Rothenburg und Surse derzeit eingeschränkt. Laut den SBB dauert die Einschränkung bis ca. 20.30 Uhr. Die Schweizer Fußballnationalmannschaft wurde heute von tausenden Fans auf dem Turbinenplatz in Zürich empfangen. Nach dem historischen Einzug in den WM-Viertelfinal und dem Ausscheiden gegen den Weltmeister Argentinien wurde die Nazi ausgiebig gefeiert. Nach dem Empfang waren die Besucherinnen und Besucher überglücklich.
3: Ja, es war wunderschön, dass die ganze Nation zusammenkommen konnte, dass wir zusammen sein können, unsere Nazi feiern. Ja, nächstes Mal gibt es noch mehr zu feiern, würde ich sagen. Ja. Top Schweiz!
4: Es war mega cool.
3: Super! Das ist richtig geil, alle haben die Stimmung gemacht. Und es ist abgegangen da.
5: Super, perfekt. Hat ein bisschen mehr Stimmung geben, aber cool, dass so viele Leute gekommen sind.
6: Es war grandios. Schön, dass so viele Leute gekommen sind, die in der Hitze ausgeharrt haben.
7: Einfach nur Glücksgefühl. Gänsehaut nehme ich mit bei 30 Grad, völlig nass geschwitzt und einfach nur pure Stolz. Und jeder, der nicht da war, hat etwas verpasst.
2: Ins Ausland. Bei einem Brand in einem Gebäude in der Brüsseler Innenstadt sind mehrere Menschen ums Leben gekommen. Die Toten wurden laut Staatsanwaltschaft

0: in einem Aufzug entdeckt. Sechs Menschen gelten als vermisst. Dieter Ebeling berichtet aus Brüssel.
1: In dem großen Gebäude mitten in der Fußgängerzone von Brüssel sollten neue Aufzüge eingebaut werden und dabei brach das Feuer aus. Die Feuerwehr wurde zunächst zu einem kleinen Brand im zweiten Stock gerufen, aber das wurde dann schnell eine große Katastrophe. Die ersten Toten wurden aus einem der Fahrstühle geborgen. In einem zweiten Aufzug werden noch mehr Opfer befürchtet. In dem Gebäude waren rund 250 Arbeiter bei Umbaumaßnahmen tätig. Wie es zu dem Feuer kommen konnte, war zunächst noch unklar.
0: Auf den Tag genau vor 5 Jahren hat eine Flut viele Orte in der deutschen Bundesländern Rheinland-Pfalz und Nordrhein-Westfalen zerstört. Ein solcher Jahrestag sei nicht einfach, sagte Bundespräsident Frank-Walter Steinmeier bei einem Besuch im besonders betroffenen Ahrtal. Trotz der Katastrophe habe der Ort eine beeindruckende Solidarität erfahren.
2: Wenn wir heute zurückschauen, hat dieser Ort eine furchtbare Katastrophe erlebt. Aber er ist auch ein Ort, der für Solidarität steht, für Würde, ich glaube inzwischen auch für Stolz. Alles das werden wir nicht vergessen an diesem 5. Jahrestag.
0: Das Ziel müsse sein, dass sich solche Hochwasserkatastrophen nicht wiederholten, so Steinmeier. Die Flut in der Nacht auf den 15. Juli 2021 war eine der verheerendsten Naturkatastrophen der letzten Jahre in Deutschland. Mehr als 180 Menschen kamen dabei ums Leben. Eine Meldung vom Radsport. Tadej Pogacar fährt bei der 10. Etappe von der Tour de France solo ins Ziel. Der 27-Jährige gewinnt mit über 30 Sekunden Vorsprung vor dem Remco Evenepoel und dem Paul Sexas. Damit kann Tadej Pogacar am französischen Nationalfeiertag den Vorsprung auf Jonas Vingegaard im Gesamtklassement auf 3 Minuten 36 ausbauen.
3: 4 ab 7 ist es. Nach einem Unfall braucht es immer noch Geduld auf der A2 Gotthard Richtung Basel von Luzern-Krienzenweg bis auf Rotenburg hat es Stau. Es geht etwa eine halbe Stunde länger. Und auf der Hauptstrasse Wettensil Richtung Seilbrück über Hirzlinen hat es ebenfalls noch Stau. Ja, der Rasen der müsst ihr heute Abend nicht mehr wässern. Eine Gewitterzelle die kommt gerade aufs Entlebuch zu und auch an anderen Orten ist es gerade noch nass. Die Gewitter die ziehen jetzt weiter Richtung Osten. In der Nacht beruhigt sich das Ganze. Morgen am Mittwoch zum Start im Tag etwa 19 Grad. Vor allem über den Bergen gibt es dann auch schon erste Gewitter. Auf den Nachmittag breiten sich die Gewitter aus. Es gibt zum Teil auch starke Platzregen oder Gewitter mit Hagel- und Sturmböen. Temperaturen die liegen bei schwülen 28 Grad. Auf den Donnerstag dann wieder ein bisschen ruhig. Ziemlich sonnig mit ein paar Wolken, nur ganz selten wird es nass. Es gibt schwüle 29 Grad. Einen guten Dienstagabend. Wir begleiten euch mit unserem breitesten Musikmix. Hier geht einer aus den 80er Jahren, Steve Winwood, Valerie. Ich bin Nadine Wechsler. Schön, sind ihr da.

0: schönen Abend mit Radio Zentral und dem breitesten Musikmix.
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Wenn man in der aktuellen Zeit über Musik redet, kommt man um sie eigentlich fast nicht drum herum. Taylor Swift, The Fate of Ophelia. Das ist Radio Zentral an euch am Dienstagabend. Wir gehen ein bisschen weiter retour in der Geschichte. Also, sie haben Geschichte geschrieben. Das sind die Erasure mit

Der Dienstagabend hier bei Radio Zentral mit dem breitesten Musikmix. Schön, sind ihr mit dabei. 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

0: Dienstag am Abend um 8 Uhr. Aktuell haben wir noch 24 Grad Aufhausen und 23 Grad Unterregen.
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0: In der Region gibt es Schäden nach den starken Gewitter. Die französische Behörde verhaftet mutmaßliche Brandstifter. Und an der Fußball-WM geht es gleich los mit einem Gigantenduell im Halbfinale. Am Mikrofon wünscht einen guten Abend, der Peter Haufenstein. Ein starkes Gewitter ist am Nachmittag über das Mittelland gezogen. Stark betroffen war der Kanton Luzern. Medien berichten von umgestürzten Bäumen, Sturmböen, Starkregen und Hagel. Die Einsatzkräfte rückten wegen mehreren Fällen aus, wie die Luzerner Polizei auf Anfrage von Radio Zentral bestätigt. Bilder in den Online-Medien zeigen umgestürzte Bäume in der Stadt Luzern, Kriens, Ebikon, Emmenbrücke, aber auch in Sempach. Das Gewitter hatte auch Auswirkungen auf den Bahnverkehr. Wegen einer Fahrleitungsstörung war die Strecke zwischen Rothenburg und Sursee eingeschränkt. Nach dem Brandausbruch in einem Wald südlich von Paris hat die Polizei 6 Personen festgenommen. Sie werden verdächtigt, den Brand gelegt zu haben. Ein Feuerwehrmann habe gestanden, mit einem Feuerzeug und Benzin Feuer gelegt zu haben. Zu seinem Motiv ist noch nichts bekannt. Ein weiterer Mann habe unabsichtlich eine Zigarette weggeworfen. Rund 850 Feuerwehrleute kämpfen weiterhin gegen das Feuer in Frankreich. US-Präsident Donald Trump rudert wieder zurück. Er gibt seine Idee einer Gebühr für die Straße von Hormuz wieder auf. Nach Gesprächen mit Vertretern aus dem Nahen Osten setzt er nun stattdessen auf mehr Investitionen der Golfstaaten in den USA. Das schrieb Trump auf seiner Plattform Truth Social. Tina Eck berichtet aus Washington.
2: Trumps Idee einer Gebühr für die Straße von Hormuz kam nicht gut an. Vom Iran verhöhnt, international abgelehnt, hat er dieses Vorhaben nun wieder verworfen. Stattdessen will er die Golfstaaten in die Pflicht nehmen, mehr Geld in Handel und Investitionen mit den USA zu stecken. Ob die Golfstaaten da zustimmen, ist noch nicht klar. Trump aber betont nun, dass er eine Gebühr für die Meerenge generell nicht gut findet. Der Seeweg müsse offen und frei befahrbar sein. Die Kämpfe darüber halten an.
0: Fußball, welche Mannschaft zieht heute Abend als erste WM-Finale ein? Frankreich oder Spanien? Der ehemalige FCL und Schweizer Nazi-Trainer Rolf Ringer sieht Frankreich leicht im Vorteil.
3: Es ist sicher sehr, sehr eng von der Qualität her am Vergleich. Aber ich sehe schon Frankreich ein bisschen vorne, weil sie doch irgendwo

0: halt der ein oder andere überragende Spieler in der Offensive mehr haben. Also für mich ist leicht Vorteil Frankreich. Es sind beide Mannschaften, die den besten Fußball spielen, alles in allem, wenn man jetzt die WM gesehen hat. Und es hätte für mich auch können, das Finale sein, Frankreich-Spanien wäre auch, sagen wir, WM-würdig gewesen.
1: Und der Raimonde Ponte, GC-Legenden und ehemaliger Schweizer Nazispieler, meint?
2: Die vorgehenden Match, die man gesehen hat, würde ich jetzt meinen, dass Frankreich ein bisschen mehr Favorit ist. Die liefern immer liefern, die drei hier vorne. Aber als Mannschaft habe ich vielleicht fast das Gefühl, dass Spanier vielleicht besser sind. Die Franzosen haben die vielleicht die besseren Einzelspieler.
1: Beide Experten sagen, wer als heute Abend gewinnt, sei Favorit auf einem WM-Titel. Das WM-Halbfinale Frankreich gegen Spanien ist heute Abend um 9 Uhr. Morgen ist der andere Halbfinale zwischen England und Argentinien. Es hat geruhigt auf der Strasse. Nach dem Gewitter haben wir einzig noch in der Stadt Luzern eine Strasse, die gesperrt ist. Das ist die Steinhofstrasse zwischen der Obergrundstrasse und der Obergötzstrasse, die in beide Richtungen zu ist wegen Sturmschäden. Sonst haben wir freie Fahrt im Sendegebiet. Im Moment gewittert es noch an vielen Orten. Die Gewitter klingen aber an bei der Nacht und morgen sind sie dann auch wieder ein grosses Thema. Es könnte an ein paar Orten schon am Vormittag losgehen mit den Gewittern. Später dann verbreitet. Zum Teil sind morgen auch Hagel- und Sturmböen möglich. Die Höchsttemperaturen bis 28 Grad.

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1: Diese Themen haben heute Schlagzeilen gemacht. Guten Abend. Nach dem Ausscheiden im WM-Viertelfinal gegen Argentinien ist die Schweizer Fußballnationalmannschaft in Zürich empfangen worden. Ein besonderer Dank gehe an die Fans, sagt Peter Knäbel, Präsident des Schweizerischen Fußballverbands. Er sei nach der historischen Weltmeisterschaft vor allem eins.
2: Mega, mega stolz. Bin mega stolz auf den Staff, der da ist, auf das Trainerteam, um alle Spezialisten, die da sind, die dafür sorgen, dass die Mannschaft so gut spielt.
1: Die Nazi habe an der WM ihr Bestes gegeben und habe dabei auch die große Unterstützung der Fans gespürt, so Knäbel weiter. In weiten Teilen der Deutschschweiz sind morgen ab dem Mittag heftige Gewitter möglich. Der Bund hat eine Gewittervorwarnung der Gefahrenstufe 3 von 4 erlassen. Demnach könnten Sturmböen mit Geschwindigkeiten von bis zu 120 Kilometern pro Stunde Äste abbrechen und Bäume umstürzen lassen. Starkregen könnte Überflutungen und in steilen Hängen Erdrutsche verursachen. Außerdem bestehe die Gefahr von Blitzeinschlägen und Hagelschäden.

0: Seit Jahresbeginn sind in der Landwirtschaft 10 Menschen tödlich verunfallt. Das sind 5 weniger wie vor einem Jahr, teilt die Beratungsstelle für Unfallverhütung mit. 7 der 10 Unfälle passierten bei landwirtschaftlichen Arbeiten, 3 bei Verkehrsunfällen mit landwirtschaftlichen Fahrzeugen. Die Beratungsstelle für Unfallverhütung kritisierte, dass Risiken oft unterschätzt oder gar bewusst nicht beachtet würden. Sie will nun mit einer neuen Kampagne auf Risiken in der Landwirtschaft aufmerksam machen.
1: Die Zahl der Konflikte am Arbeitsplatz hat im vergangenen Jahr zugenommen. Dies teilt die Versicherungsgesellschaft AXA ARAG mit. Mit 36% gab es die größte Zunahme bei Verletzungen der Fürsorgepflicht durch die Arbeitgebenden. Demnach schützen Arbeitgebende die Gesundheit oder die persönliche Integrität ihrer Mitarbeitenden nicht ausreichend. Dazu gehört auch der Schutz vor Mobbing. Auch die Rechtsfälle im Zusammenhang mit Kündigungen nahmen um 26% zu. Die europäische Bevölkerung hat ihren Höchststand erreicht. Dies zeigt ein Demografiebericht der EU-Kommission. Im Jahr 2100 werden demnach statt den momentanen 450,7 Millionen Menschen nur noch 398,8 Millionen Menschen in Europa leben. Also etwa so viel wie in den späten 1970er Jahren. Europäerinnen und Europäer leben zudem durchschnittlich länger als jemals zuvor. Die Lebenserwartung lag 2024 bei 81,5 Jahren. Das zeige Fortschritte bei der Gesundheitsversorgung, dem Lebensstandard und sozialen Verhältnissen.
2: Eine gute Fahrt wünsche ich euch, wenn ihr gerade auf der Strasse durchs Zentraland unterwegs seid. Alle Verkehrsmeldungen, die findet ihr rund um die Uhr aktualisiert bei uns in der Radio Zentral App. Jetzt in der Nacht gibt es eine Wetterberuhigung. Am Mittwochmorgen starten wir mit etwa 19 Grad in den Tag hinein. Zum Start in den Tag kann es vor allem über den Bergen erste Gewitter geben. Auf den Nachmittag breitet sich die dann aus. Es gibt zum Teil auch starke Platzregen oder eben Gewitter mit Hagel- und Sturmböen. Die Temperaturen liegen bei schwülen 28 Grad. Der Donnerstag ist dann wieder ein bisschen ruhiger, ziemlich sonnig mit ein paar Wolken. Nur ganz selten gibt es dann mal einen Platzregen oder auch ein Gewitter bei schwülen 29 Grad.

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1: Die Themen haben heute Schlagzeilen gemacht. Guten Abend. Die Schweizer Fußballnationalmannschaft ist nach dem WM-Viertelfinal-Out gegen Argentinien zurück in der Schweiz. Auf dem Zürcher Turbinenplatz wurde die Nazi von tausenden Fans empfangen. Man habe bis zum Schluss gekämpft, sagt Nazi-Goli Gregor Kobel.
2: Es war nicht einfach gewesen, über das ganze Turnier. Wir haben viel vor, wir haben gewusst, dass auch Druck auf uns ist. Und wie jeder Gas gegeben hat, wie jeder geleistet hat, bis zum ganz am Schluss in der Verlängerung vom Viertelfinal. Ist gross von jedem Einzelnen.
1: Gregor Kobel bedankte sich für die Unterstützung der Fans. Auch in den USA hätten sie mitbekommen, wie in der Schweiz mitgefiebert worden war.

0: Die Schweiz hat einen besonders gewitterarmen Sommeranfang erlebt. Das wegen anhaltenden Hochdruckbedingungen teilt Meteo Schweiz mit. Seit Anfang April wurde in der Schweiz die niedrigste Zahl von Blitzen seit 2015 registriert. Die Situation führt auch zu einer ausgeprägten Trockenheit. Diese Art von Wetterlage dürfte in Zukunft immer häufiger auftreten. Wegen der globalen Erwärmung sagen Klimamodelle heißere und trockenere Sommer voraus.
1: Die Schweiz sortiert Schulkinder so früh aus wie kaum ein anderes Land. Wie der Tagesanzeiger schreibt, werden Schulkinder bereits im Alter von 12 oder 13 Jahren, also am Ende der Primarstufe, nach Schulleistung selektiert. Nur wenige Länder sortieren ähnlich früh oder noch früher aus, unter anderem zum Beispiel Österreich oder die Niederlande. Die meisten Länder selektieren erst im Alter von 14 bis 16 Jahren.
2: Trotz Krisen und steigenden Kosten ist die Schweizer Bevölkerung mehrheitlich zuversichtlich. Das zeigt eine Umfrage im Auftrag der Versicherung Helvetia. Stefanie Wies.
3: 80% der Befragten schauen optimistisch aufs nächste Jahr. Vor allem Pensionierte und Menschen mit viel Geld. Aber auch regional gibt es Unterschiede. Die Deutschschweiz ist optimistischer als die Westschweiz. Zuversicht holen sich die meisten aus dem sozialen Umfeld oder weil sie finanziell gut aufgestellt und abgesichert sind. Dazu kommt, dass die allermeisten auch konkrete Lebensziele haben und so optimistisch bleiben. Beispielsweise, wenn sie gesund alt werden oder eine Familie gründen.
1: Viele Überwachungskameras übertragen ihre Aufnahmen ungesichert ins Internet. SRF hat im Zuge einer Recherche 75 Kameras in der Schweiz gefunden, deren Bilder durchgehend im Internet abrufbar sind. Teilweise könne man die Kameras sogar steuern. Betroffen sind unter anderem Wohnhäuser, Firmen und öffentliche Plätze. Oft werde zudem die Privatsphäre verletzt. Beispielsweise zielen gewisse Kameras auf Nachbarhäuser.
4: Eine gute Fahrt wünsche ich euch, wenn ihr gerade auf der Strasse durchs Zentraland unterwegs seid. Alle Verkehrsmeldungen die findet ihr rund um die Uhr aktualisiert bei uns in der Radio Zentral App. Jetzt in der Nacht gibt es eine Wetterberuhigung. Am Mittwochmorgen starten wir mit etwa 19 Grad in den Tag hinein. Zum Start in den Tag kann es vor allem über den Bergen erste Gewitter geben. Auf den Nachmittag breitet sich die dann aus. Es gibt zum Teil auch starke Platzregen oder eben Gewitter mit Hagel- und Sturmböen. Die Temperaturen liegen bei schwülen 28 Grad. Der Donnerstag ist dann wieder ein bisschen ruhiger, ziemlich sonnig mit ein paar Wolken. Nur ganz selten gibt es dann mal einen Platzregen oder auch ein Gewitter bei schwülen 29 Grad.

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2: Die Themen haben heute Schlagzeilen gemacht. Guten Abend. Nach dem Ausscheiden im WM-Viertelfinal gegen Argentinien ist die Schweizer Fußballnationalmannschaft in Zürich empfangen worden. Ein besonderer Dank gehe an die Fans, sagt Peter Knäbel, Präsident des Schweizerischen Fußballverbands. Er sei nach der historischen Weltmeisterschaft vor allem eins.
3: Mega, mega stolz. Bin mega stolz auf den Staff, der da ist, auf das Trainerteam, um alle Spezialisten, die da sind, die dafür sorgen, dass die Mannschaft so gut spielt.
2: Die Nazi habe an der WM ihr Bestes gegeben und habe dabei auch die große Unterstützung der Fans gespürt, so Knäbel weiter. In weiten Teilen der Deutschschweiz sind morgen ab dem Mittag heftige Gewitter möglich. Der Bund hat eine Gewittervorwarnung der Gefahrenstufe 3 von 4 erlassen. Demnach könnten Sturmböen mit Geschwindigkeiten von bis zu 120 Kilometern pro Stunde Äste abbrechen und Bäume umstürzen lassen. Starkregen könnte Überflutungen und in steilen Hängen Erdrutsche verursachen. Außerdem bestehe die Gefahr von Blitzeinschlägen und Hagelschäden.
4: Seit Jahresbeginn sind in der Landwirtschaft 10 Menschen tödlich verunfallt. Das sind 5 weniger wie vor einem Jahr, teilt die Beratungsstelle für Unfallverhütung mit. 7 der 10 Unfälle passierten bei landwirtschaftlichen Arbeiten, 3 bei Verkehrsunfällen mit landwirtschaftlichen Fahrzeugen. Die Beratungsstelle für Unfallverhütung kritisierte, dass Risiken oft unterschätzt oder gar bewusst nicht beachtet würden. Sie will nun mit einer neuen Kampagne auf Risiken in der Landwirtschaft aufmerksam machen.
2: Die Zahl der Konflikte am Arbeitsplatz hat im vergangenen Jahr zugenommen. Dies teilt die Versicherungsgesellschaft AXA ARAG mit. Mit 36% gab es die größte Zunahme bei Verletzungen der Fürsorgepflicht durch die Arbeitgebenden. Demnach schützen Arbeitgebende die Gesundheit oder die

0: persönliche Integrität ihrer Mitarbeitenden nicht ausreichend. Dazu gehört auch der Schutz vor Mobbing. Auch die Rechtsfälle im Zusammenhang mit Kündigungen nahmen um 26% zu. Die europäische Bevölkerung hat ihren Höchststand erreicht. Dies zeigt ein Demografiebericht der EU-Kommission. Im Jahr 2100 werden demnach statt den momentanen 450,7 Millionen Menschen nur noch 398,8 Millionen Menschen in Europa leben. Also etwa so viel wie in den späten 1970er Jahren. Europäerinnen und Europäer leben zudem durchschnittlich länger als jemals zuvor. Die Lebenserwartung lag 2024 bei 81,5 Jahren. Das zeige Fortschritte bei der Gesundheitsversorgung, dem Lebensstandard und sozialen Verhältnissen.
1: Eine gute Fahrt wünsche ich euch, wenn ihr gerade auf der Strasse durchs Zentraland unterwegs seid. Alle Verkehrsmeldungen, die findet ihr rund um die Uhr aktualisiert bei uns in der Radio Zentral App. Jetzt in der Nacht gibt es eine Wetterberuhigung. Am Mittwochmorgen starten wir mit etwa 19 Grad in den Tag hinein. Zum Start in den Tag kann es vor allem über den Bergen erste Gewitter geben. Auf den Nachmittag breitet sich die dann aus. Es gibt zum Teil auch starke Platzregen oder eben Gewitter mit Hagel- und Sturmböen. Die Temperaturen liegen bei schwülen 28 Grad. Der Donnerstag ist dann wieder ein bisschen ruhiger, ziemlich sonnig mit ein paar Wolken. Nur ganz selten gibt es dann mal einen Platzregen oder auch ein Gewitter bei schwülen 29 Grad. 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
1: Die Themen haben heute Schlagzeilen gemacht. Guten Abend. Die Schweizer Fußballnationalmannschaft ist nach dem WM-Viertelfinal-Out gegen Argentinien zurück in der Schweiz. Auf dem Zürcher Turbinenplatz wurde die Nazi von tausenden Fans empfangen. Noch sei es schwierig zu realisieren, was die Mannschaft erreicht habe, sagt Captain Granit Xhaka.
2: Ich glaube, insgesamt war es ein gutes Turnier. Wir können wirklich stolz sein, was wir geleistet haben. Es hat am Schluss leider nicht gelangt. Auch mit ein bisschen Glück hat es vielleicht noch weiter geschafft. Aber das ist part of the game und wir nehmen es so an, wie es jetzt gelaufen ist.
1: Die Mannschaft habe alles gegeben und einen besonderen Teamgeist gezeigt, so Xhaka.
3: Die Schweiz hat einen besonders gewitterarmen Sommeranfang erlebt. Das wegen anhaltenden Hochdruckbedingungen, teilt Meteo Schweiz mit. Seit Anfang April wurde in der Schweiz die niedrigste Zahl von Blitzen seit 2015 registriert. Die Situation führt auch zu einer ausgeprägten Trockenheit. Diese Art von Wetterlage dürfte in Zukunft immer häufiger auftreten. Wegen der globalen Erwärmung sagen Klimamodelle heißere und trockenere Sommer voraus.
1: Die Schweiz sortiert Schulkinder so früh aus wie kaum ein anderes Land. Wie der Tagesanzeiger schreibt, werden Schulkinder bereits im Alter von 12 oder 13 Jahren, also am Ende der Primarstufe, nach Schulleistung selektiert. Nur wenige Länder sortieren ähnlich früh oder noch früher aus, unter anderem zum Beispiel Österreich oder die Niederlande. Die meisten Länder selektieren erst im Alter von 14 bis 16 Jahren.
4: Trotz Krisen und steigenden Kosten ist die Schweizer Bevölkerung mehrheitlich zuversichtlich. Das zeigt eine Umfrage im Auftrag der Versicherung Helvetia. Stefanie Wies.
5: 80% der Befragten schauen optimistisch aufs nächste Jahr. Vor allem Pensionierte und Menschen mit viel Geld. Aber auch regional gibt es Unterschiede. Die Deutschschweiz ist optimistischer als die Westschweiz. Zuversicht holen sich die meisten aus dem sozialen Umfeld oder weil sie finanziell gut aufgestellt und abgesichert sind. Dazu kommt, dass die allermeisten auch konkrete Lebensziele haben und so optimistisch bleiben. Beispielsweise, wenn sie gesund alt werden oder eine Familie gründen.
1: Viele Überwachungskameras übertragen ihre Aufnahmen ungesichert ins Internet. SRF hat im Zuge einer Recherche 75 Kameras in der Schweiz gefunden,

0: deren Bilder durchgehend im Internet abrufbar sind. Teilweise könne man die Kameras sogar steuern. Betroffen sind unter anderem Wohnhäuser, Firmen und öffentliche Plätze. Oft werde zudem die Privatsphäre verletzt. Beispielsweise zielen gewisse Kameras auf Nachbarhäuser.
1: Eine gute Fahrt wünsche ich euch, wenn ihr gerade auf der Strasse durchs Zentraland unterwegs seid. Alle Verkehrsmeldungen, die findet ihr rund um die Uhr aktualisiert bei uns in der Radio Zentral App. Jetzt in der Nacht gibt es eine Wetterberuhigung. Am Mittwochmorgen starten wir mit etwa 19 Grad in den Tag hinein. Zum Start in den Tag kann es vor allem über den Bergen erste Gewitter geben. Auf den Nachmittag breitet sich die dann aus. Es gibt zum Teil auch starke Platzregen oder eben Gewitter mit Hagel- und Sturmböen. Die Temperaturen liegen bei schwülen 28 Grad. Der Donnerstag ist dann wieder ein bisschen ruhiger, ziemlich sonnig mit ein paar Wolken. Nur ganz selten gibt es dann mal einen Platzregen oder auch ein Gewitter bei schwülen 29 Grad.

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1: Unsere Schweizer Nazistars werden nach der WM von mehreren tausend Fans in Zürich empfangen. Eine Pflegerin soll im Kanton Luzern bei Patienten daheim Sachen geklaut haben. Luzerner Bauern stellen sich auf immer heftigeren Regen ein. Das Emmetten klopft auf der Seelisbergstrasse. Und in Zwillisau sollen Leute mit einer Behinderung weiterhin in einem Sportverein mitmachen können.
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2: Der Einzug der Schweizer Nazi war historisch gesehen und bitter als Ausscheiden gegen Weltmeister Argentinien. Heute ist die Schweizer Nazi offiziell empfangen worden, auf dem Turbinenplatz Zürich, von mehreren tausend Fans. Der Marc Zimmermann hat sich unter die Fans gemischt, die aus der ganzen Schweiz angereist sind.
3: Ja, wir sind von Tessin angekommen, so als Novazzano.
4: Morgen.
5: Wir kommen aus Mels, Heiligkreuz, aus Nordschweiz.
6: Von Luzern.
7: Von Neuendorf, Kanton Solothurn.
8: Von Rotkreuz.
9: Und ich von Kamzug.
10: Aus dem Kanton Schweiz bin ich.
11: Wir sind von Luzern.
12: Von Kreuz.

0: Wieso wollen wir heute unbedingt bei diesem Nazi-Empfang dabei sein?
1: Ja, wir wollen hier sein, um einfach Danke zu sagen.
2: Die eine Tochter wollte unbedingt gehen. Haben wir gesagt, kommen wir mit.
3: Weil wir mal Spieler sehen, weil sie sehr weit gekommen sind.
4: Ja, Schweiz-Fan, ja, einmalig, erst dann wieder in 4 Jahren und eben, weil sie jetzt ins Viertelfinale gekommen sind.
5: Also ich bin ehrlich, ich will die Schweizer Nazi unterstützen, sie haben super gespielt. Ich will auf jeden Fall auch Unterschriften, ich hoffe, sie werden geben.
4: Wir wollen einfach unsere Mannschaft unterstützen, sie haben super Spiele gemacht und wir sind stolz auf sie.
6: Es geht einfach darum, die Nazi zu begrüßen. Sie haben eine tolle Leistung gebracht, alle miteinander und ja, das dürfen wir auch ehren.
0: Wer ist für euch der grösste WM-Held von der Schweizer Nazi?
7: Ich sage, für mich sind alles Helden. Also, was die geleistet haben, die können wirklich stolz auf sich sein und mal, die können sich blicken lassen.
8: Manzambi, weil er schon recht viel Gold geschossen in den ersten Spiel. Schade, dass er sich verletzt hat.
9: Imbolo, aber das mit der Schwalbe hat mir nicht so gefallen, aber sonst hat er gut gespielt.
10: Der Kobel. Und in der Kobel hat man, glaube ich, keine Ahnung, wie viele Büchse kassiert.
11: All zusammen. Es gibt keinen einzigen, es sind alle Sieger.
12: Der Fargas. Ich finde, er hat einen mega Fortschritt gemacht und ja.
13: Also sicher mal der Manzambi, er hat uns sehr durch das ganze Turnier geholfen. Aber auch alle anderen Spieler wie der Vargas oder auch der Chaka.
14: Für mich ist der Ruben Vargas. Ich finde, er hat sehr gute WM gespielt. Und ja, absolut geliefert, auch gegen Argentinien.
15: Grundsätzlich wirklich der Ruben Vargas. Also nur schon mal für Luzern das Herz gegeben hat und das eben auch auf dem Platz wieder gesehen bei der Schweizer Nazi.
0: Was wünschst du der Nazi für die Zukunft?
7: Ich hoffe wirklich, sie behalten den Pegel und sie machen weiter so und dass es bei der nächsten WM oder EM wieder so weit kommen oder noch weiter sogar.
16: Ja, ich wünsche auch, dass genau so der Wille weiterbehalten und auch immer probieren, immer weiterzukommen und ich denke, irgendwann wird es mal klappen.
17: Also ich wünsche mir sicher, dass sie stolz auf sich sind, weil ich bin mega stolz auf sie. Sie haben ein sehr gutes Turnier gespielt.
18: Wir haben ein Niveau erreicht, das historisch ist. Wir können im Moment jede Mannschaft schlagen, wenn wir gut drauf sind. Und es soll so weitergehen. Es wird sicher schwieriger werden, weil die altgedienten Spieler langsam ans Aufhören denken.
14: Sie sollten so weitermachen, wie sie aufgehört haben.
15: Also das erste Mal haben sie gerade einen sensationellen Grundstein mit EM gelegt.
6: Dass sie einfach ihre Chancen nutzen. Und das geht auch ganz klar am Trainer. Fördern die Siechen, oder trainieren die darauf, dass sie die einfach die Chancen verwerten. Weil ich sage ganz klar, Argentinien wäre machbar gewesen.
19: Der Marc Zimmermann hat berichtet vom grossen Empfang der Schweizer Fußballnationalmannschaft heute am Mittag in Zürich. Zu weiteren Themen vom Tag. Eine Pflegerin soll in den Kantonen Luzern und Zürich Senioren bestohlen haben. Die Staatsanwaltschaft hat die Frau wegen gewerbsmässigem Diebstahl angeklagt. Sie soll aus den Wohnungen von den Senioren Wertsachen und Bargeld von insgesamt 70'000 Franken gestohlen haben, sagt Erich Wenzinger von der Zürcher Staatsanwaltschaft.
20: Die beschuldigte Bohle, die ist in der Schweiz als Pflegehelferin tätig gewesen und hat die pflegebedürftigen Seniorinnen und Senioren bei ihnen daheim betreut und auch dort gewohnt. Die Beschuldigte hat bei ihren Taten somit auch das Nähe- und das Vertrauensverhältnis ausgenutzt, das sie zu diesen Senioren und Senioren aufgebaut hat.
19: Die Staatsanwaltschaft fordert eine bedingte Freiheitsstrafe von 18 Monaten. Dazu soll die Frau für 8 Jahre die Schweiz verlassen. Der Kanton Luzern zieht nach 2,5 Jahren ein positives Fazit zum Projekt Slow Water. Die sollen die Bauern zum Beispiel auf Teich, Versickerungsgräben oder Hecken setzen. So können Regenwasser bei langen Trockenphasen besser gespeichert werden. Auch gäbe es so bei starkem Regen weniger Schäden. Das Ziel des Projekts ist unter anderem, den Boden zu schonen, die Landwirtschaft zu fördern und auch die Trinkwasserversorgung zu sichern. Gerade jetzt brauche ich solche Massnahmen, sagt Severin Belle, Bodenexperte beim Berufsbildungszentrum Natur und Ernährung vom Kanton Luzern.
21: Wir sehen es jetzt gerade diesen Sommer. Wir haben es auch letzten Sommer gesehen, dass wir anhaltende Trockenphasen haben. Das heisst, mehrere Wochen ohne Niederschlag, sehr hohe Temperaturen. Und wenn dann der Regen kommt, kommt er kurz, aber sehr heftig. Also wir haben viel mehr starke Niederschläge. Und die Menge an Niederschlag pro Jahr nimmt nicht ab oder zu, aber die Verteilung verändert sich. Das heisst, wir haben immer mehr kurzfristig viel Regen und dann wieder lang kein. Und das ist die grosse Herausforderung, gerade auch für die Landwirtschaft.
19: Im Kanton Luzern machen schon über 100 Landwirtschaftsbetriebe mit. Auf knapp 30 Höfen laufen die ersten Massnahmen. Luzern ist neu eine Regenbogenstadt. Sie tritt dem internationalen Rainbow Cities Network bei. In der Schweiz gehören schon Basel, Bern, Genf, Lausanne und Zürich dazu. Die Regenbogenstädte tauschen sich untereinander aus. Die Stadt Luzern will von den anderen lernen, sagt Ansgar Roth von der Fachstelle Gleichstellung.
1: Bern zum Beispiel macht ganz tolle Sachen immer im Pride-Monat und auch zu ihrer Pride mit Beflaggung von verschiedenen Gebäuden in der Stadt. Zürich hat zum Beispiel zuletzt das Stadthaus in Regenbogenfarben beleuchtet. Also das sind jetzt einfach so Aktionen während dem Pride-Monat, die auffallen und die ich cool finde. Also das sind einfach Sachen, wo man schon allein innerhalb von der Schweiz spannende Beispiele sieht. Und das wird sich jetzt halt ja auf über 62 Länder erweitern sozusagen. Also da freue ich mich drauf.
19: Mit dem Beitritt zu dem Netzwerk will sich die Stadt Luzern weiterhin für die Chancengleichheit von queeren Menschen einsetzen. Am Samstagabend hat es beim Inseli der Stadt Luzern eine Schlägerei zwischen mehreren Leuten gegeben. Ein 32-jähriger Säurer ist schwer verletzt worden, sagt Simon Kopf von der Luzerner Staatsanwaltschaft.
2: Es ist dort zu einer tätlichen Auseinandersetzung gekommen, also wirklich Streitigkeiten, die auch darauf eingeschlagen worden ist. Und dabei ist ein 32-jähriger Mann schwer verletzt worden. Man hat in der Folge einen 22-jährigen Mann als möglichen Tatverdächtigen festnehmen. Für uns wäre aber einfach jetzt wichtig, dass wir auch Zeugen haben, die das beobachtet haben. Das ist gut sichtbar gewesen, die Auseinandersetzung. So, dass wir noch zusätzliche Angaben haben, wie ist es überhaupt zu dem Streit gekommen und wer ist für was verantwortlich.
19: Verhaftet worden ist ein 22-jähriger Tunesier. Laut Simon Kopp hat die Schlägerei nichts mit dem Public Viewing auf einem Insel in der Stadt Luzern zu tun. Das Emmetten ist ein Auto in eine Töffin gefahren. Passiert ist es gestern am Nachmittag auf der Seelisbergstrasse. Beim Überholen von einer Gruppe Töfffahrer ist das Auto zu früh wieder zurück auf die Spur und hat den vordersten Töff berührt. Er ist daraufhin auf dem Land nebenan umgekehrt. Verletzt hat er sich nicht. Der Autofahrer, der vermutlich eine Urnennummer hatte, ist einfach weitergefahren. Die Kantonspolizei Nidwalden sucht darum Zeugen, um den Fahrer vom schwarzen Auto, wahrscheinlich ein SUV, zu finden. In Willisau sollen Leute mit einer Behinderung weiterhin in den Sportvereinen mitmachen können. Der Kanton Luzern will das Pilotprojekt, das er vor zwei Jahren zusammen mit der Stiftung Brändi gestartet hat, weiterführen. Außerdem soll das Modell auch an anderen Brändi-Standorten eingeführt werden, schreibt der Kanton Luzern. Zum Beispiel in Horb, Zursi oder in Hofteren. Das Ziel sagt, dass die Leute mit und ohne Behinderung zusammen Sport machen. Das hat während der Pilotphase gut funktioniert. Zum Schluss noch zwei Meldungen aus dem Kanton Zug. Die Zuger Kantonalbank hat im ersten Halbjahr schwarze Zahlen geschrieben. Sie meldet einen Konzerngewinn von über 71 Millionen Franken. Damit bleibt der Konzerngewinn recht stabil, schreibt die Zuger Kantonalbank. Schwierig sei im ersten Halbjahr aber das tiefere Zinsniveau gewesen. Erfreulich sei, dass das Kundenvermögen um 1,5 Milliarden auf über 30 Milliarden Franken gestiegen ist. Und der Kanton Zug schafft eine neue Fachstelle für Baupolizei. Sie soll Gemeinden bei schwierigen Fragen unterstützen, zum Beispiel wenn es um illegale Bauten außerhalb der Bauzone geht. Das Ziel ist ein einheitlicher Vollzug der Bauvorschriften im Kanton Zug. An den Zuständigkeiten ändert sich nichts. Verantwortlich für baupolizeiliche Entscheidungen bleiben die Gemeinden.
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23: Ich habe hier gerade das Wetterradar aufgemacht und es ist ziemlich farbig über dem Zentralland. Es kommt hier einiges vorbei. Ich sehe gerade über Sursi, ist wahrscheinlich an den Gewitterzellen unterwegs. Es sieht violett aus. Auch zwischen dem Urner und dem Glarnerland ist es hier ziemlich rot. Mike Eichmann vom Zentral Wetterteam. Das ist quasi so ein bisschen der Anfang. Es kommt jetzt immer noch ein bisschen mehr.
24: Ja, genau. Es ist eigentlich der Auftakt jetzt, die Gewitter oder Schauerzellen, die du schon angesprochen hast, zum Teil auch schon mit kleinerem Hagel mit dabei, gerade jetzt Region Zursee. Dort hat es ein paar Hagelkörner gegeben. Und das Gewitter oder generell die Schauerzellen, die wir haben, ziehen jetzt eigentlich relativ auf einer starken, geraden Linie von West nach Ost durch. Und es bildet sich auch weitere Schauerzellen, die dann hier vom Jura dann Richtung Zentralschweiz kommen. Also von dem her, heute jetzt im Laufe vom Abend wird es fast recht verbreitet mal nass werden. Wie gesagt, zum Teil auch mit stärkeren Platzregen oder Gewitter, lokal eben auch kleinere Hagel mit dabei. und dann in der Nacht auf Montag tut sich das Ganze ein bisschen beruhigen und so starten wir dann eigentlich recht freundlich in Mittwoch hin. Es ist am Vormittag eigentlich auch den meisten Orten noch trocken. Allerdings kann es gerade richtig, ja, sag jetzt mal Schweizer und Glarner Alpen auch schon bereits im Laufe vom Vormittag den morgen schon zu ersten Gewitter dann wieder kommen und am Nachmittag sowieso, dort haben wir dann ja, generell die Zunahme von den Gewitter- und Schauaktivitäten und die sind dann morgen ebenfalls, haben sie das Potenzial zum recht kräftig sein, auch ja, starke Platzregen, Gewitter mit Hagel oder eben auch Sturmböen zum Teil. Also von dem her kannst du da morgen doch einiges an Potenzial dabei haben. Temperaturen sind auch nicht mehr gleich hoch wie jetzt heute, aber mit relativ schwülen Bedingungen fühlen sich die 28 Grad den morgen doch relativ warm an.
23: Und für morgen hat der Bund dann auf den Nachmittag auch schon eine Wetterwarnung rausgegeben. Kann man sagen, wo das Zentralland da besonders betroffen ist?
24: Nein, also ich kann jetzt nicht eine Ortschaft benennen, die dann wird im Zentrum sein. Das ist generell halt Charakteristik von diesen Gewitter- und Schauerzellen. Oder dass, halt, dass sich halt da und dort mal ein Schauerzug wird bilden und dann kann man den eigentlich dann wie so eine Linie verfolgen, wo man dann durchzieht. Also wenn er sich bildet hat, kann man es dann schon sagen, wo es dann hingeht. Aber halt jetzt einen Tag vorne kann ich da eigentlich noch keine Aussage dazu machen. Wäre Glück, wenn es dann so sein würde, wie ich sage. Aber es ist schon so, das Potenzial morgen ist hoch, dass es doch auch, wie gesagt, Unwetterpotenzial dabei hat. Und wahrscheinlich verbreitet das heute dann auch zu Hagel zumindest kommt. Ja.
23: Und ist denn das so ein bisschen, ich sage jetzt, der Höhepunkt von diesen Hitzegewitter oder geht es im gleichen Stil dann auch weiter?
24: Ja, es ist so, dass jetzt am Donnerstag mal vorübergehend ein bisschen trockenere Luft einströmt und da haben wir dann ja, vor allem ein paar Schleier und Quellwolken durch den Tag durch, aber insgesamt recht einen sonnigen Tag, wo es dort bevorsteht. Temperaturen sind dann auch wieder ein bisschen höher, so um die 30 Grad, also da und dort wird es einen weiteren Hitzetag geben. Aber dann gerade auf den Donnerstagabend und die Nacht auf den Freitag gibt es dann doch wieder einige Modelle, die dann da ja, auch wieder Gewitter verbreitet machen, die unter Umständen auch wieder stark werden sein. Und auch der Freitag selber wird dann eher so auf der gewitterigen Seite sein. Also von dem her ein bisschen Auf und Ab mit dem Wetter, mit immer mal wieder Schauer- oder Gewitterstaffeln, die da durchziehen in den nächsten paar Tagen.
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4: Wie wäre es da mit einer schönen Abkühlung jetzt in diesen heissen Sommertagen? Nicht in den Badi oder in den Bergen, sondern niemand, wo ich fast schon eine Kappe anlegen müsste, hoch oben im Norden. Da sind die Temperaturen nämlich nur im einstelligen Bereich, Daniel Küng.
5: Ja, ich stelle es mir wirklich vor wie in einem Kühlschrank dort oben. Wir reden konkret von den Spitzbergen. Zumindest im arktischen Ozean. Die Inselgruppe die gehört zu Norwegen und liegt zwischen Norwegen selber und dem Nordpol. Und genau dort sind aktuell vier Herren aus dem Zentralland. Der Frederik Jakobs von Merlischachen, der Florian Ramp von Wollerau, der Ben von Mitzlaff aus Luzern und der Roman Möckli von Uster. Sie machen dort oben aber keine Kälteferien, sondern haben etwas ganz verrückt vor. Sie wollen die 40 bis 60 Tage den arktischen Ozean überqueren. Nur aus reiner Muskelkraft im Ruderboot. Vor über einer Woche haben sie den Spitzbergen-Abenteuer gestartet, aber schon jetzt eine Zwangspause müssen einlegen. Wir fragen heute Morgen noch, was da genau los ist. Guten Morgen zusammen.
8: Guten Morgen, Dani.
5: Eigentlich wärt ihr jetzt schon auf hoher See unterwegs, aber das Wetter macht euch einen Strich durch die Rechnung. Wo sind ihr gerade, Frederik?
8: Wir sind momentan ganz im Norden von Spitzbergen in einer kleinen Küstenstadt und Dorf, eigentlich Siedlung, die heisst New Alison. Das ist eine Forschungsstation primär, wirklich eine kleinste, nördlichste Siedlung der Welt, die momentan für die letzten 5 Tage eigentlich jetzt im Hafen da liegt mit unserem Boot.
5: Eben, und eigentlich aktuell Zwangspause, Florian, es geht gar nicht weiter.
9: Ja, also wir sind da so ein bisschen zurückgehalten durch Wind, Wetter. Weil wir nur mit Muskelkraft unterwegs sind, haben wir Pausen einlegen, weil wir sonst mit dem Wind auf ins Packis getrieben worden wären. Jetzt sind wir da im Hafen sind quasi wie am Campieren.
5: Happy Days, so heisst euch ein Ruderboot. Heute sieht die Prognose schon besser aus, dass ihr da könnt auch wirklich loslegen könnt. Wo geht es denn da genau durch? 40 bis 60 Tage, das ist eine lange Zeit, Ben.
25: Die primäre Route ist eigentlich von Nialis und straight nach Norden rauf. Je nach Wind halten wir uns auch noch ein bisschen westlich. Wenn wir bis ans Packis ankommen, das wäre natürlich der Hammer, ist natürlich auch sicherheitsrelevant. Also da müssen wir auch kurzfristig, müssen wir je nachdem noch ein bisschen adaptieren. Und dann ist eigentlich das Ziel, dass wir nach Süden umkehren und bis auf Schottland durchrudern.
5: Also ganz verrückte, lange Strecke, die ihr da vorhabt. Natürlich auch spannend. Was möchtet ihr denn sonst abseits jetzt eben von dem Abenteuer? Also wenn ihr daheim seid, im Zentralland, was schafft ihr? Wie kommt ihr auf so eine verrückte Geschichte, Roman?
25: Also wir haben alles komplett normales Leben. Der Ben ist Arzt, der Florian ist Unternehmer, der Frederik ist Investor und ich bin Ingenieur. Aber tatsächlich bin ich ungefähr vor 4-5 Jahren auf die Idee gekommen. Damals habe ich den Atlantik im Ruderboot überquert. Und die Überfahrt hat mir so gut gefallen, dass ich einfach gedacht habe, ich würde das gerne nochmal machen. Aber jetzt ist es so, im Atlantik hat es relativ wenig Wildleben gehabt. Da habe ich gedacht, hey, gehen wir doch an eine Ortschaft, wo es viele Tiere hat. Ball, Fisch, Eisbären und so weiter und auch die raue Natur. Und das hat mich mega gereizt. Und dann habe ich da ein bisschen umgefragt, wer dabei wäre, zum mitmachen. Und dann habe ich die drei gefunden.
5: Dass nur jemand mit reiner Muskelkraft den arktischen Ozean überquert, das hat es so noch nie gegeben. 3100 Kilometer über das offene Meer. Was habt ihr da eigentlich alles dabei? Weil so viel Platz nehme ich an, habt ihr auf dem Boot ja nicht, Frederik.
0: Nein, also Platz haben wir sicher keine Vorrede. Also unser Boot ist relativ kompakt. Also das ist 8,6 Meter lang, 1,6 Meter breit. Wir haben zwei Kabinen vorne und hinten im Bug und im Heck, wo wir können als Unterkunft brauchen können. Und sonstigen Stauraum, also insgesamt Gesamtgewicht, das wir im Boot mitführen, inklusive Boot, sind etwa 1300 Kilo. Und das beinhaltet eigentlich alles. Also unsere persönliche Ausrüstung von Bekleidung etc. Dann alles, was wir für Sicherheitsmaßnahmen brauchen, also Rettungsinseln, dann auch Rettungsanzeige, verschiedene Elektronik, die uns hilft und unterstützt bei der Kurssetzung und Legung. Unsere ganze Verpflegung, wenn wir wirklich auf dem offenen Meer sind, wir müssen uns selbst versorgen. Und das füllt dann eigentlich jede Lücke und jede Ecke von dem Boot relativ gut aus.
5: Wie macht ihr das mit dem Schlafen, Florian? Mindestens jemand muss ja sicher immer rudern, oder?
9: Wir arbeiten eigentlich, oder wir rudern im 2-Stunden-Betrieb. Also wir sind 2 Stunden am Rudern und 2 Stunden quasi am Chillen. Und wenn man Ausruhe meint, dann muss man auch noch daran denken, dass man dann auch noch viel Wasser trinken, essen, persönliche Hygiene machen. Also das heisst, im Moment haben wir etwa 90 Minuten Schlafzeit, wo man pro Pausen eigentlich überkommt. Und weil es da oben immer so hell ist, also die Sonne geht ja gar nicht ab, schaue ich das an, als würde man einfach konstant so ein bisschen am Tag ein bisschen nappen.
5: Und jetzt sind wir eben am Warten in den Spitzbergen, bis ihr könnt ablegen und losfahren. Wie sieht es bei euch mit der Kälte aus? Bei uns im Zentralland, da ist jeden Tag um die 30 Grad momentan in den Spitzbergen. Aber vor allem noch weiter oben kann man wahrscheinlich froh sein, wenn die Temperaturen knapp im Plus sind, oder Roman?
25: Tatsächlich habe ich immer gedacht, ja, dort oben beim Nordpol ist es doch mega kalt. Und jetzt sitzen wir da. Vor 4 Tagen haben wir eine Wanderung da oben im T-Shirt gemacht. Und man kann wirklich wortwörtlich sehen, wie das Eis und wie der Gletscher wegschmelzen. Also ich habe wirklich gedacht, die Temperaturen da sind wirklich kalt. Aber es ist wirklich angenehm und wir sind alle irgendwie froh, dass wir der Hitzewelle aus der Schweiz entfliehen können. Man muss auch fair sagen, wenn wir dann näher beim Eis sind und der Wind kommt von der Eisfläche, dann wird es wesentlich kalter. Auch das Wasser hat ein paar Grad über dem Gefrierpunkt. Und da muss ich auch sagen, wir haben uns auf dem Bierwaldstättersee im Winter vorbereitet, wo wir auch Minustemperaturen hatten.
5: Ich hoffe, es klappt alles, dass ihr könnt endlich losfahren könnt. Heute im Laufe des Tages einmal. Geniessen Sie ein bisschen, trotz der Strapazen, die es sicher auch gibt. Und ich hoffe, wir hören mal von euch etwas. Ich wünsche eine ganz gute Reise.
25: Danke vielmals.
0: Herzlichen Dank.
25: Schönen Morgen noch.
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Es ist eins.

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1: Und das sind unsere Themen an diesem Abend. Die Schweizer Nazi-Stars werden von mehreren tausend stolzen Fans in Zürich empfangen. Die Trockenheit im Kanton St. Gallen wird schlimmer. Im Kanton Glarus gibt es jetzt wieder eine Gewaltberatung. Busse von der VBZ werden in Zukunft im Kanton Aargau parkiert. Und eine Pflegerin soll im Kanton Zürich bei Patienten daheim Geld gestohlen haben.
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1: Am Mikrofon der Lucien Rahm. Historisch war der Einzug der Schweizer Nazi ins WM-Viertelfinal und bitter war das Ausscheiden gegen den Weltmeister Argentinien. Heute ist die Schweizer Nazi jetzt offiziell daheim empfangen worden und das auf dem Turbinenplatz in Zürich von mehreren tausend Fans. Der Marc Zimmermann hat sich unter die Fans gemischt, die aus der ganzen Schweiz angereist sind.
2: Ja, wir sind von Tessin angekommen, so als Novazzano.
3: Morgen.
4: Wir kommen aus Mels, Heiligkreuz, aus Nordschweiz.
5: Koloten.
6: Von Neuendorf, Kanton Solothurn.
7: Vorokreuz.
8: Und ich von Kamzug.
9: Aus dem Kanton Schweiz bin ich.
10: Wir sind von Luzern.

0: Wieso wollen wir heute unbedingt bei diesem Nazi-Empfang dabei sein?
1: Ja, wir wollen hier sein, um einfach Danke zu sagen.
2: Die eine Tochter wollte unbedingt gehen. Da haben wir gesagt, kommen wir mit.
3: Weil wir mal die Spieler sehen wollen, weil sie sehr weit gekommen sind.
4: Ja, Schweiz-Fan. Ja, einmalig, erst dann wieder in 4 Jahren. Und eben, weil sie jetzt ins Viertelfinale gekommen sind.
5: Also, ich bin ehrlich, ich will die Schweizer Nazi unterstützen. Sie haben super gespielt. Ich will auf jeden Fall auch Unterschriften. Ich hoffe, sie werden geben.
4: Wir wollen einfach unsere Mannschaft unterstützen. Sie haben ein super, Spiel gemacht und wir sind stolz auf sie.
6: Es geht einfach darum, die Nazi zu begrüßen. Sie haben eine tolle Leistung gebracht, alle miteinander. Und ja, das dürfen wir auch ehren.
0: Wer ist für euch der grösste WM-Held der Schweizer Nazi?
7: Ich sage, für mich sind alles Helden. Also, was die geleistet haben, die können wirklich stolz auf sich sein. Und mal, die können sich blicken lassen.
8: Manzambi, weil er schon recht viel Gold geschossen in dem ersten Spiel. Schade, dass er sich verletzt hat.
9: Imbolo, aber das mit der Schwalbe hat mir nicht so gefallen, aber sonst hat er gut gespielt.
10: Der Kobel. Und in der Kobel hat man, glaube ich, keine Ahnung, wie viele Büchse kassiert.
11: All zusammen. Es gibt keinen einzigen, es sind alle Sieger.
12: Der Fargas. Ich finde, er hat einen mega Fortschritt gemacht und ja. Also sicher mal der Manzambi, er hat uns sehr durch das ganze Turnier geholfen. Aber auch alle anderen Spieler wie der Vargas oder auch der Chaka.
13: Für mich ist der Ruben Vargas, ich finde, er hat sehr gute WM gespielt. Und ja, absolut geliefert auch gegen Argentinien.
14: Grundsätzlich wirklich der Ruben Vargas. Also nur schon mal für Luzern das Herz gegeben hat und das eben auch auf dem Platz wieder gesehen bei der Schweizer Nazi.
0: Was wünschst du der Nazi für die Zukunft?
7: Ich hoffe wirklich, sie behalten den Pegel und sie machen weiter so und dass es bei der nächsten WM oder EM wieder so weit kommen oder noch weiter sogar.
15: Ja, ich wünsche auch, dass genau so der Wille weiterbehalten und auch immer probieren, immer weiterzukommen und ich denke, irgendwann wird es mal klappen.
12: Also ich wünsche mir sicher, dass sie stolz auf sich sind, weil ich bin mega stolz auf sie. Sie haben ein sehr gutes Turnier gespielt.
16: Wir haben ein Niveau erreicht, das historisch ist. Wir können im Moment jede Mannschaft schlagen, wenn wir gut drauf sind. Und es soll so weitergehen. Es wird sicher schwieriger werden, weil die altgedienten Spieler langsam ans Aufhören denken.
13: Sie sollten so weitermachen, wie sie aufgehört haben.
14: Also das erste Mal haben sie gerade einen sensationellen Grundstein mit EM gelegt.
6: Dass sie einfach ihre Chancen nutzen. Und das geht auch ganz klar am Trainer. Fördern die Siechen, oder trainiert die darauf, dass sie die einfach die Chance verwerten. Weil ich sage ganz klar, Argentinien wäre machbar gewesen.
17: So hat das also tönt heute auf dem Turbinenplatz Zürich beim Empfang der Schweizer Nazi. Marc Zimmermann hat darüber berichtet. Eine Pflegerin soll in den Kantonen Zürich und Luzern Senioren bestohlen haben. Die Staatsanwaltschaft Zürich hat die Frau wegen gewerbsmässigem Diebstahl jetzt angeklagt. Sie soll aus den Wohnungen der Senioren Wertsachen und Bargeld im Wert von gesamthaft 70.000 Franken gestohlen haben, sagt Erich Wenzinger, Mediensprecher der Zürcher Staatsanwaltschaft.
18: Die beschuldigte Polen, die ist in der Schweiz als Pflegehelferin tätig gewesen und hat die pflegebedürftigen Seniorinnen und Senioren bei ihnen daheim betreut und auch dort gewohnt. Die Beschuldigte hat bei ihren Taten somit auch das Nähe- und das Vertrauensverhältnis ausgenutzt, das sie zu diesen Senioren und Senioren aufbauen kann.
17: Die Staatsanwaltschaft fordert für sie eine bedingte Freiheitsstrafe von 18 Monaten. Außerdem soll sie für 8 Jahre aus der Schweiz gewesen werden. Im Kanton Glarus gibt es für Erwachsene jetzt wieder eine Beratung zum Thema Gewalt. Wer gewalttätig ist oder Angst hat, in einer belastenden Situation zuzuschlagen, der kann sich dazu gratis beraten. So sollen auch potenzielle Gewalttäter früh genug Hilfe bekommen, bevor sie handgreiflich werden, schreibt der Kanton Glarus. Im Kanton St. Gallen darf man aus verschiedenen Flüssen und Bächen kein Wasser mehr rausnehmen, auch wenn man dafür eine Bewilligung hat. Das hat der Kanton entschieden, weil es auf dem Kantonsgebiet immer trockener wird. Der Wasserpegel ist überall sehr tief, auch in den Seen. Darum darf man auch weiterhin kein Wasser aus den Seen nehmen. Ausnahmen gibt es für den Wallensee, den Zürichsee und den Bodensee. Und Gemeinde Stäfa und Wedischwil gehen beim Feuerverbot einen Schritt weiter als der Kanton Zürich. Seit heute gilt auf dem ganzen Gemeindegebiet von Stäfan und Wädischwil ein allgemeines Verbot von Feuer und Feuerwerk. Schon seit Ende Juni gilt im ganzen Kanton Zürich ein Feuer- und Feuerwerksverbot in der Nähe vom Wald. Das Rapperswil-Jona ist ein Lieferwagen komplett ausgebrannt. Er hat heute Morgen in der Zürichstrasse angefangen zu brennen. Das wahrscheinlich wegen einem technischen Defekt, schreibt die Kantonspolizei St. Gallen. Die Feuerwehr konnte das Feuer schnell löschen, verletzt hat sich niemand. Der Sachschaden am Lieferwagen ist etwa 50'000 Franken hoch. Während dem Feuerwehreinsatz war die Zürcherstrasse 20 Minuten lang gesperrt. Verkehrsbetriebe Zürich brauchen mehr Platz für ihre Busse. In 4 Jahren sollen sie sich darum in eine Garage zu Spreitenbach im Kanton Aargau einmieten. Dort plant ein privater Investor ein unterirdisches Busdepot mit Platz für 50 Busse. Der Verkehrsrat vom Kanton Zürich und auch der Zürcher Stadtrat haben jetzt eine jährliche Miete von knapp 1,2 Millionen Franken bewilligt. Und das für die nächsten 50 Jahre, wie die Stadt Zürich schreibt. Das Knonauer Amt war zu Zeiten der Römer offenbar dichter besiedelt, als man bis jetzt gemeint hat. Neue Untersuchungen der Zürcher Kantonsarchäologie zeigen, zwischen Urdorf und Kapu hat es viele Höfe gegeben und die Region könnte auch bei der Versorgung des Legionslager Vindonissa eine Rolle gespielt haben. Außerdem sollen Leute schon früher im heutigen Knonauer Amt gewohnt haben, als bisher vermutet. Der Kanton Zug schafft eine neue Fachstelle für die Baupolizei. Sie soll die Gemeinden bei schwierigen Fragen unterstützen, zum Beispiel wenn es um illegale Bauten außerhalb der Bauzone geht. Ziel ist ein einheitlicher Vollzug der Bauvorschriften im Kanton Zug. An den Zuständigkeiten ändert sich aber nichts. Verantwortlich für baupolizeiliche Entscheide bleiben die Gemeinden. Und die Zuger Kantonalbank hat im ersten Halbjahr schwarze Zahlen geschrieben. Sie meldet einen Konzerngewinn von über 70 Millionen Franken. Damit bleibt der Konzerngewinn recht stabil, schreibt die Zuger Kantonalbank. Schwierig sei im ersten Halbjahr aber das tiefere Zinsniveau gewesen. Erfreulich sei, dass das Kundenvermögen um 1,5 Milliarden auf über 30 Milliarden Franken gestiegen sei.
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20: Ich habe hier gerade das Wetterradar aufgemacht und es ist ziemlich farbig über dem Zentralland. Es kommt hier einiges vorbei. Ich sehe gerade über Sors, sie ist wahrscheinlich an den Gewitterzellen unterwegs. Es sieht violett aus. Auch zwischen dem Urner und dem Glarnerland ist es hier ziemlich rot. Mike Eichmann vom Zentral Wetterteam. Das ist quasi so ein bisschen der Anfang. Es kommt jetzt immer noch ein bisschen mehr.
21: Ja, genau, es ist eigentlich der Auftakt jetzt, die Gewitter oder Schauerzellen, die du schon angesprochen hast, zum Teil auch schon mit kleinerem Hagel mit dabei, gerade jetzt Region Zursee, dort hat es ein paar Hagelkörner gegeben. Und das Gewitter oder generell die Schauerzellen, die wir haben, ziehen jetzt eigentlich relativ auf einer starken, geraden Linie von West nach Ost durch. Und es bilden sich auch weitere Schauerzellen, die dann hier vom Jura dann Richtung Zentralschweiz kommen. Also von dem her, heute jetzt im Laufe des Abends wird es fast recht verbreitet mal nass werden. Wie gesagt, zum Teil auch mit stärkeren Platzregen oder Gewitter, lokal eben auch kleinere Hagel mit dabei. Und dann in der Nacht auf morgen tut sich das Ganze ein bisschen beruhigen und so starten wir dann eigentlich recht freundlich in Mittwoch hinein. Es ist am Vormittag eigentlich auch in den meisten Orten noch trocken. Allerdings kann es gerade richtig, ja, sagen wir mal, Schweizer und Glarner Alpen auch schon bereits im Laufe vom Vormittag den morgen schon zu ersten Gewitter dann wieder kommen. Und am Nachmittag sowieso, dort haben wir dann ja, generell die Zunahme von den Gewitter- und Schauaktivitäten und die sind dann morgen ebenfalls, haben sie das Potenzial zum recht kräftig sein, auch ja, starke Platzregen, Gewitter mit Hagel oder eben auch Sturmböe zum Teil. Also von dem her kannst du da morgen doch einiges an Potenzial dabei haben. Temperaturen sind auch nicht mehr gleich hoch wie jetzt heute, aber mit relativ schwülen Bedingungen fühlen sich die 28 Grad den morgen doch relativ warm an.
20: Und für morgen hat der Bund dann auf den Nachmittag auch schon eine Wetterwarnung rausgegeben. Kann man sagen, wo das Zentralland da besonders betroffen ist?
21: Nein, also ich kann jetzt nicht eine Ortschaft benennen, die dann wird im Zentrum sein. Das ist generell halt Charakteristik von diesen Gewitter- und Schauerzellen. Oder dass, halt, dass sich halt da und dort mal ein Schauerzug wird bilden und dann kann man den eigentlich dann wie so eine Linie verfolgen, die dann durchzieht. Also wenn er sich gebildet hat, kann man es dann schon sagen, wo es dann hingeht. Aber halt jetzt einen Tag vorne kann ich da eigentlich noch keine Aussage dazu machen. Wäre Glück, wenn es dann so sein würde, wie ich sage. Aber es ist schon so, das Potenzial ist hoch, dass es doch auch, wie gesagt, Unwetterpotenzial Potenzial dabei hat und wahrscheinlich verbreitet das heute dann auch zu Hagel zumindest kommt. Ja.
20: Und ist denn das so ein bisschen, ich sage jetzt, der Höhepunkt von diesen Hitzegewitter oder geht es im gleichen Stil dann auch weiter?
21: Ja, es ist so, dass jetzt am Donnerstag mal vorübergehend ein bisschen trockenere Luft einströmt und da haben wir dann ja, vor allem ein paar Schleier und Quellwolken durch den Tag durch, aber insgesamt recht einen sonnigen Tag, wo es dort bevorsteht. Temperaturen sind dann auch wieder ein bisschen höher, so um die 30 Grad, also da und dort wird es einen weiteren Hitzetag geben. Aber dann gerade auf den Donnerstagabend und die Nacht auf den Freitag gibt es doch einige Modelle, die dann da ja, auch wieder Gewitter verbreitet machen, die unter Umständen auch wieder stark werden sein. Und auch der Freitag selber wird dann eher so auf der gewitterigen Seite sein. Also von dem her ist es ein bisschen Auf und Ab mit dem Wetter, mit immer mal wieder Schauer- oder Gewitterstaffeln, die da durchziehen in den nächsten paar Tagen.
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1: Wie wäre es hier mit einer schönen Abkühlung jetzt in diesen heissen Sommertagen? Nicht in den Badi oder in den Bergen, sondern niemand, wo ich fast schon eine Kappe anlegen müsste, hoch oben im Norden. Da sind die Temperaturen nämlich nur im einstelligen Bereich, Daniel Küng.
2: Ja, ich stelle es mir wirklich vor wie in einem Kühlschrank dort oben. Wir reden konkret von den Spitzbergen. Zumindest im arktischen Ozean. Die Inselgruppe die gehört zu Norwegen und liegt zwischen Norwegen selber und dem Nordpol. Und genau dort sind aktuell vier Herren aus dem Zentralland. Der Frederik Jakobs von Merlischachen, der Florian Ramp von Wollerau, der Ben von Mitzlaff aus Luzern und der Roman Möckli von Uster. Sie machen dort oben aber keine Kälteferien, sondern haben etwas ganz verrückt vor. Sie wollen die 40 bis 60 Tage den arktischen Ozean überqueren. Nur aus reiner Muskelkraft im Ruderboot. Vor über einer Woche haben sie den Spitzbergen-Abenteuer gestartet, aber schon jetzt eine Zwangspause müssen einlegen. Wir fragen heute Morgen nachher, was da genau los ist. Guten Morgen zusammen.
22: Guten Morgen, Dani.
2: Eigentlich wärt ihr jetzt schon auf hoher See unterwegs, aber das Wetter macht euch einen Strich durch die Rechnung. Wo sind ihr gerade, Frederik?
22: Wir sind momentan ganz im Norden von Spitzbergen in einer kleinen Küstenstadt oder Dorf, eigentlich Siedlung. Die heisst New Alison. Das ist eine Forschungsstation primär. Wirklich eine kleinste, nördlichste Siedlung von der Welt, die momentan für die letzten 5 Tage eigentlich jetzt im Hafental liegt mit unserem Boot.
2: Eben, und eigentlich aktuell Zwangspause, Florian. Es geht gar nicht weiter.
23: Ja, also wir sind da so ein bisschen zurückgehalten durch Wind, Wetter. Weil wir nur mit Muskelkraft unterwegs sind, haben wir Pausen einlegen, weil wir sonst mit dem Wind auf ins Packis getrieben worden wären. Jetzt sind wir da im Hafen sind quasi wie am Campieren.
2: Happy Days, so heisst euch ein Ruderboot. Heute sieht die Prognose schon besser aus, dass ihr da könnt auch wirklich loslegen könnt. Wo geht es denn da genau durch? 40 bis 60 Tage, das ist eine lange Zeit, Ben.
24: Die primäre Route ist eigentlich von Nialis und straight nach Norden rauf. Je nach Wind halten wir uns auch noch ein bisschen westlich. Wenn wir bis ans Packis ankommen, das wäre natürlich der Hammer, ist natürlich auch sicherheitsrelevant. Also da müssen wir auch kurzfristig, müssen wir je nachdem noch ein bisschen adaptieren. Und dann ist eigentlich das Ziel, dass wir nach Süden umkehren und bis auf Schottland durchrudern.
2: Also ganz verrückte, lange Strecke, die ihr da vorhabt. Natürlich auch spannend. Was macht ihr denn sonst abseits jetzt eben von dem Abenteuer? Also wenn ihr daheim seid, im Zentralland, was schafft ihr? Wie kommt ihr auf so eine verrückte Geschichte, Roman?
24: Also wir haben alles komplett normales Leben. Der Ben ist Arzt, der Florian ist Unternehmer, der Frederik ist Investor und ich bin Ingenieur. Aber tatsächlich bin ich ungefähr vor 4-5 Jahren auf die Idee gekommen. Damals habe ich den Atlantik im Ruderboot überquert. Und die Überfahrt hat mir so gut gefallen, dass ich einfach gedacht habe, ich würde das gerne nochmal machen. Aber jetzt ist es so, im Atlantik hat es relativ wenig Wildleben gehabt. Da habe ich gedacht, hey, gehen wir doch an eine Ortschaft, wo es viele Tiere hat. Walfisch, Eisbären und so weiter und auch die raue Natur. Und das hat mich mega gereizt und dann habe ich da ein bisschen umgefragt, wer dabei wäre, zum mitmachen. Und dann habe ich die drei gefunden.
2: Dass nur jemand mit reiner Muskelkraft den arktischen Ozean überquert, das hat es so noch nie gegeben. 3100 Kilometer über das offene Meer. Was haben ihr da eigentlich alles dabei? Weil so viel Platz nehmen ja, haben ihr auf dem Boot ja nicht, Frederik.
22: Nein, also Platz haben wir sicher keine Vorrede. Also unser Boot ist relativ kompakt. Also das ist 8,6 Meter lang, 1,6 Meter breit. Wir haben zwei Kabinen vorne und hinten im Bug und im Heck, wo wir können als Unterkunft brauchen können. Und sonstigen Stauraum, also insgesamt das Gesamtgewicht, das wir im Boot mitführen, inklusive Boot, sind etwa 1300 Kilo. Und das beinhaltet eigentlich alles. Also unsere persönliche Ausrüstung von Bekleidung etc. Dann alles, was wir für Sicherheitsmaßnahmen brauchen, also Rettungsinseln, dann auch Rettungsanzüge, verschiedene Elektronik, die uns hilft und unterstützt bei der Kurssetzung, Umlegung. Unsere ganze Verpflegung, wenn wir wirklich auf dem offenen Meer sind, wir müssen uns selbst versorgen. Und das füllt dann eigentlich jede Lücke und jede Ecke von dem Boot relativ gut aus.
2: Wie macht ihr das mit dem Schlafen, Florian? Mindestens jemand muss ja sicher immer rudern, oder?
23: Wir arbeiten eigentlich, oder wir rudern im 2-Stunden-Betrieb. Also wir sind 2 Stunden am Rudern und 2 Stunden quasi am Chillen. Und wenn man Ausruhen meint, dann muss man auch noch daran denken, dass man dann auch noch viel Wasser trinken, essen, persönliche Hygiene machen. Also das heisst, im Moment haben wir etwa 90 Minuten Schlafzeit, wo man pro Pausen eigentlich überkommt. Und weil es da oben immer so hell ist, also die Sonne geht ja gar nicht runter, schaue ich das an, als würde man einfach konstant so ein am Tag ein bisschen nappen.
2: Und jetzt sind wir eben am Warten in den Spitzbergen, bis ihr könnt ablegen und losfahren. Wie sieht es bei euch mit der Kälte aus? Bei uns im Zentralland, da ist jeden Tag um die 30 Grad momentan in den Spitzbergen. Aber vor allem dann noch weiter oben kann man wahrscheinlich froh sein, wenn die Temperaturen knapp im Plus sind, oder Roman?
24: Tatsächlich habe ich immer gedacht, ja, dort oben beim Nordpol ist es doch mega kalt. Und jetzt sitzen wir da. Vor 4 Tagen haben wir eine Wanderung da oben im T-Shirt gemacht. Und man kann wirklich wortwörtlich sehen, wie das Eis und wie der Gletscher wegschmelzen. Also ich habe wirklich gedacht, die Temperaturen da sind wirklich kalt. Aber es ist wirklich angenehm und wir sind alle irgendwie ein bisschen froh, dass wir der Hitzewelle aus der Schweiz entfliehen können. Man muss auch fair sagen, wenn wir dann näher beim Eis sind und der Wind kommt von der Eisfläche, dann wird es wesentlich kalter. Auch das Wasser hat ein paar Grad über dem Gefrierpunkt. Und da muss ich auch sagen, wir haben uns auf dem Vierwaldstättersee im Winter vorbereitet, wo wir auch Minustemperaturen hatten.
2: Ich hoffe, es klappt alles, dass ihr könnt endlich losfahren könnt. Heute im Laufe des Tages einisch. Geniessen Sie ein bisschen, trotz der Strapazen, die es sicher auch gibt. Und ich hoffe, wir hören mal von euch etwas. Ich wünsche eine ganz gute Reise.
24: Danke vielmals.
22: Herzlichen Dank.
24: Schönen Morgen noch.
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